0: Am Sonntag sind wir im Deutschen Fußballmuseum in Dortmund. Immer wenn Deutschland bei der WM spielt, sind wir da und quatschen über Fußball mit prominenten Gästen. Unter anderem Comedian Markus Krebs, der ist jetzt schon hier. Hast du dich in Datum vertan oder hast gedacht, guckst du mal vorher vorbei?
1: Ich wollte mich schon mal eingerufen. Ja, das ist ja ein wichtiges Spiel. Deutscher Curaçao, da ist ja, muss man ja sagen, ist ja ein Klassiker.
0: Yes, absolut.
1: Und da kann man sich vorher mal schön einlabern.
0: Ja. Ich sag mal so, du kennst das ja eh, du hattest ja eine Sportlerkneipe. Da saßen vermutlich auch die ein oder anderen Bundestrainer drin, oder?
1: Es war tatsächlich Pierre Littbarski war mal da.
0: Nein.
1: Mit dem Original von 1990, dem Pokal. Weil der Verein, der da, wo ich die Kneipe hatte, gespielt, Etus Bissigheim, haben da bei so einem Gewinnspiel mitgemacht. Und die haben Pierre Littbarski tatsächlich gewonnen, dass der mal vorbeikommt, dass wir Fotos da machen konnten.
0: Nein.
1: Und natürlich hatte ich an diesem Tag einen Auftritt, habe ihn da noch nicht kennengelernt, habe ihn später kennengelernt.
0: Ja, das ist ein wahnsinnig netter Typ, muss ich sagen.
1: Ja, super.
0: Das ist
1: wirklich,
0: ja, der hat auch ganz oft in so einer Bauchtasche sein WM-Trikot von 1990 dabei.
1: Ja, kann ja mal sagen, so habe ich meine Mütze immer mit.
0: Dann gucken wir mal auf deine Tour. Ab Juli bist du dann wieder auf NRW-Tour. Ich frage mich ja immer, ist das dann so ein bisschen auch wie so ein WM-Turnier für dich, wenn du so auf so einer Tour bist? Also
1: ja,
0: man lernt ja vieles kennen da auch dann, ne? Viele andere Gebiete.
1: Ja, man hat immer ein Thema, ne? Ein neues Thema, allein, dass man über die WM sprechen kann. Egal, was passiert, jetzt, ob man gewinnt oder verliert oder irgendwie sowas, aber man hat ein Thema, was man von der Bühne aus mit dem Publikum besprechen kann. Das ist immer ganz, ganz witzig. Aber ansonsten ist es natürlich für mich, ich weiß ganz genau, wo ich hin muss und werde mich dementsprechend immer vorbereiten. Also gar nicht. Mache ich tatsächlich nicht. Ich
0: mache
1: überhaupt nichts. Ich sitze backstage mit meinen Leuten da und dann labern wir und so, ach guck mal, ist 8 Uhr, ich sollte mal auf die Bühne gehen.
0: Markus Krebs, ab Juli auf NRW-Tour in Dortmund, Leverkusen, Neuss, Münster, Borken, Wuppertal, Krefeld und die andere Hälfte habe ich vergessen, aber ihr könnt es im Internet nachlesen und am Sonntag, Markus, dann bei uns. Ich freue mich, kommst du im Trikot ins Deutsche Fußballmuseum? Hast du ein Deutschland-Trikot oder kommst du im MSV-Trikot?
1: Ich habe tatsächlich drei Trikots und das Auswärtstrikot, weil ich wirklich tatsächlich schön finde.
0: Das blaue?
1: Ja,
0: wo viele sagen, das sieht aus wie ein Schlafanzug.
1: Ja, aber ich schlafe ja auch oft. Nee, aber ich werde ein Trikot anhaben, aber ob ich das Heim- oder Auswärtstrikot anziehe, das weiß ich noch nicht.
0: Markus Krebs, schön, dass du schon da bist und vielen Dank und wir sehen uns am Sonntag im Trikot.
1: Sehr gerne.
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0: Das Wetter.
1: Eine relativ wolkige Nacht liegt da gerade vor uns. Die Schauer sind aber jetzt so langsam aus NRW rausgezogen. Wenn dann nur noch vereinzelt so kleinere Schauer. Nachher kommen aber neue Regenwolken zu uns rein. Die bringen auch wieder Schauer mit im Tagesverlauf. Und dann erreichen wir Temperaturen so zwischen 17 und 19 Grad. Und auch am Freitag bleibt es stark bewölkt. Und auch da wird es immer wieder Regenschauer geben. Aber zumindest erreichen wir am Freitag mal die 20 Grad Marke.
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2: A61 Mönchengladbach-Venlo zwischen Kaldenkirchen Süd und Kaldenkirchen, 1 Kilometer Stau. Wir wünschen allen unterwegs gute Fahrt.
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1: Ich will in diesem Jahr nichts davon hören, dass der Boden zu trocken ist. Ich meine, bei dem ganzen Regen, der so in den letzten Tagen runtergekommen ist, das jetzt regnet es auch noch hier bei Gary Halliwell. Aber da könnte der Aufschlag für die Regentropfen eher ein bisschen härter ausfallen. It's raining, man. Jetzt bei uns. Und damit hoffe ich, dass ihr gut durch die Nacht kommt.

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0: Heute ist es soweit. Heute startet die Fußball-Weltmeisterschaft hochoffiziell in Mexiko-Stadt.
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0: Und das Ganze im legendären Estadio Azteca. Laufen derzeit auch noch die Proben für die große Eröffnungszeremonie. Musik, Lichtshow und ein neuer FIFA-Bühnenauftritt soll den Startschuss für das Turnier mit 48 Nationen geben. Ralf Bosse aus unserem WM-Studio. Wie groß fällt die Inszenierung denn dann wirklich aus?
2: Die FIFA plant eine deutlich modernisierte Eröffnungszeremonie. Im Mittelpunkt steht eine Mischung aus mexikanischer Kultur, internationaler Popmusik und einer großen Stadionshow mit hunderten Mitwirkenden. Neben Tanz- und Lichtchoreografien soll auch der neue WM-Song Die Die von Shakira live präsentiert werden. Es soll darüber hinaus eine Mischung aus mexikanischer Tradition, Handwerkskunst und Lebensfreude geben.
0: Das klingt nach einer deutlich größeren Show als bei früheren Turnieren. Aber was bedeutet das konkret für Fans im Stadion und vor dem Bildschirm?
2: Für die Zuschauer soll die Zeremonie vor allem emotionaler und näher an den Teams sein. Statt reiner Show-Elemente setzt die FIFA auf gemeinsame Bilder aller Nationalmannschaften, große Flaggen und eine stärker erzählte WM-Geschichte. Auch technisch wird aufgerüstet. Licht, Drohnen und Stadionprojektionen sollen das Azteca in eine Art riesige Bühne verwandeln, die den Start der WM weltweit sichtbar macht. Die Fans im Stadion werden aktiv in die Show eingebunden und wurden gebeten, frühzeitig anzureisen, damit alles reibungslos funktioniert.
0: Okay, ein spektakulärer Auftakt also ist geplant in Mexiko-Stadt. Vielen Dank, Ralf Bosse, für die Einordnung und den Blick hinter die Kulissen der WM-Eröffnungszeremonie, die dann heute Abend, anderthalb Stunden vor dem Eröffnungsspiel Mexiko gegen Südafrika, beginnt.
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1: Ich bin Thomas Brockt. Das iranische Militär hat die Straße von Hormuz als Reaktion auf die jüngsten US-Angriffe komplett gesperrt. Jedes Schiff, das die Meerenge zu passieren versuche, werde angegriffen, hieß es in einer Erklärung der iranischen Militärführung. Die USA hatten zuvor neue Angriffe im Süden des Landes begonnen.
2: Nach heftigen US-Angriffen auf Hafenstädte entlang der iranischen Südküste blockiert der Iran die wichtige Transportroute für Öl und Gas komplett. Zuvor hatte Präsident Trump erklärt, das US-Militär habe zahlreichen Handelsschiffen in geheimer Mission die Durchfahrt ermöglicht. Die Straße von Hormuz ist ein zentraler Streitpunkt bei den Verhandlungen. Eine Einigung scheint in weite Ferne gerückt, auch wenn Trump behauptet, der Iran habe ihn angerufen und um einen Stopp der Bombardierungen gebeten. Die US-Angriffswelle sei begrenzt, sagt Trump. Aus den USA, Tina Eck.
1: Die Spitzen der schwarz-roten Koalition haben weitere Gespräche mit Arbeitgebern und Gewerkschaften über Reformen in Deutschland vereinbart. Das teilte ein Regierungssprecher nach Beratungen im Kanzleramt mit. Die Vertreter der Regierungskoalition begrüßten die Bereitschaft der Wirtschafts- und Gewerkschaftsvertreter, den Reformprozess konstruktiv zu begleiten, hieß es weiter. Union und SPD wollen bis zur Sommerpause grundlegende Reformen auf den Weg bringen. Bei dem Gespräch im Kanzleramt ging es um die Situation am Arbeitsmarkt, die Stabilität und Sicherung der Sozialversicherungen, Bürokratieabbau und Steuerpolitik. Normalerweise erhöhen sich die Diäten der Bundestagsabgeordneten jedes Jahr automatisch. Diesmal wollen die Politiker darauf verzichten und eine Nullrunde einlegen. Das entsprechende Gesetz geht heute in den Bundestag. Beschlossen wird es noch nicht.
3: Eigentlich steigen die Diäten der Bundestagsabgeordneten jedes Jahr zum 1. Juli. Das liegt daran, dass ihre Bezüge an die Entwicklung der Durchschnittslöhne in Deutschland gekoppelt sind. Diesmal hätte das knapp 500 Euro mehr im Monat bedeutet. Darauf wollen die Parlamentarier aber dieses Jahr verzichten. Union und SPD begründen das mit der angespannten Haushalts- und Wirtschaftslage. Zoe Tassovali, Nachrichtenredaktion.
1: Der sogenannte Tankrabatt fällt wie geplant Ende des Monats weg. Das haben nach Informationen der Bild-Zeitung die Fraktionen von Union und SPD entschieden. Nach langen Beratungen habe man sich entschieden, den Rabatt wie geplant am 30. Juni auslaufen zu lassen, sagt der Unionsfraktionsvize Müller der Zeitung. Zusammen mit dem SPD-Fraktionsvize Zorn sagte er auch, bei einem möglichen starken Preisanstieg könne man schnell reagieren, auch in den Sommerferien.
4: Das Wetter.
5: Wir bekommen heute mal einen klaren Himmel, mal wird's bewölkt, örtlich auch mit Regen bei höchstens 19 Grad. Morgen am Freitag bleibt es so wechselhaft und örtlich nass mit maximal 20 Grad.
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7: A4 Aachen-Köln, zwischen Kreuz Köln-Süd und Köln-Poll, 1 Kilometer Stau. Und A44 Dortmund-Kassel, zwischen Soest-Ost und Erwitte-Anröchte, 1 Kilometer stockender Verkehr. Wir wünschen allen unterwegs gute Fahrt.
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8: Einmal mit Schaf, bitte. Sascha Fassbender hier. Und die Airline Eurowings bietet jetzt im Bordbistro Döner an. Und ich lese hier wieder. Sie bieten wieder Döner an. Das gab es schon mal? Wie konnte ich das verpassen? Vor allem das Witzigste ist, Eurowings verzichtet bewusst im Flieger auf eine Zutat: Knoblauch.

0: Die WM steht auf der Matte und jetzt sind die Prospekte wieder voll mit neuen Fernsehern. Es ist ja jedes Mal irgendwie das Gleiche, ne? Die Elektrohändler merken vor einem großen Fußballturnier, es gibt offenbar Interesse an einem neuen Fernseher und dann machen sie richtig Asche. Aber für was? Kollege Kevin Zimmer bleibt bei seinem alten Fernseher.
1: Ja, guck dir mal die Preise an. Ich habe so das Gefühl, dass das jetzt keine gute Zeit ist, sich einen neuen Fernseher zu kaufen.
2: Ah. Ja, oh, weißt du das nicht?
3: Nein.
1: Es könnte da einen Zusammenhang mit der Fußball-WM geben. Ich bleib da, glaube ich, mal dran. Aber brauchen wir wirklich, um Fußball zu gucken, diesen ganzen Technik-Schnick-Schnack? Da werden Dolby-Surround-Anlagen um einen herumgebaut. Ne? Am Ende klingt es immer so, als ob dich einer von der Seite anquatscht. Komm, lass das sein, ja?
3: Hab zwar keinen Ton verstanden.
1: Und ganz ehrlich, brauchen wir wirklich diese ultra teuren Ultra-HD-Glotzen? Ja? Siehst doch eh nichts, ne? Also du hast ja gefühlt die ganze Familie und die halbe Nachbarschaft bei dir sitzen. Und was nutzt dir da Ultra-HD, wenn du, was weiß ich, 1400 mal 2000 Schlag-mich-tot-Pixel durch die fisselige Deutschland-Perücke von der Nachbarin siehst? Die es total pfiffig und lustig fand, diese besondere Größe zu kaufen, ja? Und die sitzt ausgerechnet vor dir. Ja, selbst neben dir wäre in dem Fall schlimm.
4: So viele Leute habe ich ja noch nie in mein Haus gehabt, nicht?
1: Ja. Ja, immer mehr Köpfe und Ärsche. Ja, Entschuldigung, die schieben sich halt ins Bild. Ja? Will noch jemand eine Frikadelle? Bernd, willst du noch ein Bier? Da hilft auch kein größerer Fernseher. Nichts. Ich sag doch, kein Bier für Bernd. Ja, habe ich tausendmal gesagt. Jeder weiß, dass der nach dem dritten Bier nichts mehr halten kann. Steht im 5-Minuten-Takt auf und dann genau im Bild. Neuer Fernseher macht da mal gar nichts. Also ich kaufe keinen. Liebe Elektromärkte, ihr könnt euch eure neuen Fernseher zu dem Preis auch in den HDMI-Anschluss schieben, ja? Jetzt gucke ich die Fußball-Weltmeisterschaft. Auf 50 Zoll, ohne Dolby Surround oder doch beim Nachbarn. Der hat nämlich einen neuen Fernseher.

0: Das Wetter.
1: Wir bekommen weiter nur stellenweise Sommer. Oft kommen Wolken dazwischen, manchmal auch Regen. Das Ganze bei maximal 19 Grad. Morgen am Freitag gibt es nicht wirklich was Neues. Wieder mal sonnig, mal wolkig, aber eben auch einfach mal regnerisch bei bis zu 20 Grad.
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2: Zurzeit liegen uns keine Meldungen vor. Wir wünschen allen unterwegs gute Fahrt.
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1: Die Fußball-WM steht in den Startlöchern, habt ihr sicherlich schon mitbekommen. Und in Mexiko sind sie alle schon krass aufgeregt. Wegen der Eröffnung der WM fällt da in Mexiko statt an allen Unis und Schulen der Unterricht aus. Und Beamte sollen nach Möglichkeit von zu Hause aus arbeiten. Ausgenommen sind unter anderem, klar, Ärzte, Polizisten, Katastrophenschützer und sowas. Die Regierung hat auch private Unternehmen dazu aufgefordert, ihren Angestellten die Arbeit im Homeoffice zu ermöglichen. Der Grund vor allem, klar, zum Eröffnungsspiel soll's kein Verkehrschaos geben. So, schulfrei und Homeoffice in Mexiko-Stadt wegen der Eröffnung, Gilt das dann auch in NRW?

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0: komplett gesperrt. Jedes Schiff, das die Meerenge zu passieren versuche, werde angegriffen, hieß es in einer Erklärung. Kurz darauf berichtete der staatliche Rundfunk bereits, dass zwei Schiffe beschossen worden seien. Das US-Militär hatte zuvor auf Befehl von Präsident Trump mit neuen Angriffen auf Ziele im Iran begonnen. Iranische Staatsmedien meldeten Explosionen in mehreren Hafenstädten entlang der Südküste. Der sogenannte Tankrabatt fällt wie geplant Ende Juni weg. Das haben nach Informationen der Bild die Fraktionen von Union und SPD entschieden. Die Koalition hatte die Spritsteuer im Mai und Juni um knapp 17 Cent pro Liter gesenkt.
1: Der Tankrabatt war von Beginn an für 2 Monate geplant. Zuletzt hatte es aber viele Debatten über eine mögliche Verlängerung gegeben. Jetzt ist das Ende amtlich. Der Rabatt habe gut gewirkt, heißt es aus den Regierungsfraktionen, aber er sei finanzpolitisch nicht sinnvoll. Man könne es sich in der aktuellen Lage nicht leisten, Schulden dafür aufzunehmen. Damit dürften die Preise an den Zapfsäulen ab Juli wieder nach oben gehen und das kurz vor den Sommerferien. Ursula Winkler, Nachrichtenredaktion.
0: Die Spitzen der schwarz-roten Koalition haben weitere Gespräche mit Arbeitgebern und Gewerkschaften über Reformen in Deutschland vereinbart. Das teilte ein Regierungssprecher nach Beratungen im Kanzleramt mit. Die Vertreter der Regierungskoalition begrüßten die Bereitschaft der Wirtschafts- und Gewerkschaftsvertreter, den Reformprozess konstruktiv zu begleiten, hieß es weiter. Union und SPD wollen bis zur Sommerpause grundlegende Reformen auf den Weg bringen. Bei dem Gespräch im Kanzleramt ging es um die Situation am Arbeitsmarkt, die Stabilität und Sicherung der Sozialversicherung, Bürokratieabbau und Steuerpolitik. Heute Abend startet die Fußball-Weltmeisterschaft in Kanada, Mexiko und den USA. Die große Eröffnung ist in Mexiko-Stadt im Aztekenstadion. Im Auftaktspiel trifft Co-Gastgeber Mexiko auf Südafrika.
2: Eine Megashow soll die Fans vor dem Anpfiff in Stimmung bringen. Popstar Shakira will erstmals den WM-Song Die Die live präsentieren. Mögliche Gewitter und radikale Lehrerproteste überschatten jedoch den Start des Turniers. Die Zufahrtsstraßen zum Stadion sind weitgehend abgesperrt. Auch die Fanmeile im historischen Zentrum der Stadt wird streng überwacht, damit Protestaktionen das Fußballfest nicht beeinträchtigen. Aus Mexiko-Stadt Andreas Osacabrius.
0: Das deutsche Team startet dann am Sonntag ins Turnier gegen WM-Neuling Curaçao.
3: Das Wetter. Was ein wechselhaftes Wetter. Heute gibt's einen Mix aus Sonne und Wolken, aber eben immer mal wieder auch Regen bei bis zu 19 Grad. Morgen am Freitag, ja, fast genauso. Nochmal stellenweise nass mit maximal 20 Grad.
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5: Zurzeit liegen uns keine Meldungen vor. Wir wünschen allen unterwegs gute Fahrt.
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3: Mit Sascha Fassbender und einem absoluten Ohrwurm. Ob im Positiven oder im Negativen, das entscheidet ihr mal schön. Taylor Swift mit Opalite. Ich kriege dieses... Ich krieg's nicht mehr aus meinem Kopf raus. Ah!

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1: Ich bin Thomas Brock. Das iranische Militär hat die Straße von Hormuz als Reaktion auf die jüngsten US-Angriffe nach eigenen Angaben

0: WM-Songs. Die gehören ja mittlerweile genauso zu einem großen Fußballturnier dazu wie Fanmeilen, Trikots und Menschen, die plötzlich zu Bundestrainern werden. Einen davon liefert in diesem Jahr
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0: Ja, so einen WM-Song liefert in diesem Jahr Vincent Weiss. Kurz für immer heißt die Nummer. Die war ursprünglich gar nicht als WM-Song geplant. Ist nämlich schon Anfang des Jahres auf seinem neuen Album Hast du kurz Zeit erschienen. Album war übrigens auch direkt auf Platz 1 der deutschen Albumcharts.
2: Mit Kurz für immer habe ich einen Song geschrieben, der Gefühle und Momente, die viel zu schnell vorbeigehen, einfach festhalten will. Und ich freue mich umso mehr, dass das bei der Fußball-WM weitergetragen wird. Wenn diese 90 Minuten Spielzeit, die sollen einfach nicht aufhören, wenn man diese Spannung und dieses Gefühl eigentlich viel, viel weiter tragen möchte.
0: Ja, ist für den guten Vincent Weiss jetzt auch nichts Neues. Schon zur EM21 hat er gemeinsam mit Johannes Oerding Musik beigesteuert. Jetzt ist er also zum zweiten Mal musikalisch bei einem Fußballsommer mit dabei. Ja, ist eigentlich ganz cool, ne?
2: Ich fühle mich natürlich riesig geehrt, dass ich mit Kurz für immer ein zweites Mal ein Fußballturnier musikalisch begleiten darf. Ich wünsche der Mannschaft viel Erfolg und hoffe, dass wir diesmal sehr, sehr lange am Turnier teilhaben dürfen.
0: Das hoffen wir alle und dem Wunsch schließen wir uns dann natürlich auch an. Vincent Weiss jetzt für euch im besten Mix mit seinem WM-Song dieses Jahr, Kurz für immer.
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0: Das Wetter.
1: Wir bekommen heute mal einen klaren Himmel, mal wird's bewölkt, örtlich auch mit Regen bei höchstens 19 Grad. Morgen am Freitag bleibt es so wechselhaft und örtlich nass mit maximal 20 Grad.
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2: A4 Aachen-Köln, zwischen Kreuz Köln-West und Köln-Klettenberg, 1 Kilometer Stau. Wir wünschen allen unterwegs gute Fahrt.
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1: Einen schönen, guten, ganz frühen Donnerstagmorgen, jetzt mit einem richtig tollen 2000er. Ja, ja. Das sind Blue.

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0: Sommer, ja. Auf dem Land heißt das Schützenfest, Schützenfest, Schützenfest. Da ist das ja beinahe schon gesetzlicher Feiertag. Comedian Hannes Höfer hat zwar noch nie so den Vogel abgeschossen, aber er ist auch auf dem Dorf aufgewachsen und weiß, Schützenfest kommt sogar vor Fußball-WM.
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2: Es ist das größte Sportevent des Jahres. Achso, ja, Fußball-WM steht auch an. Aber Leute, es ist Schützenfestzeit, ja? Ich bin auf dem Dorf groß geworden, das Woodstock im Festzelt. Gut, ich weiß, Schützenfest gibt's auch in Städten. Im Ruhrgebiet habe ich letztens gesehen, bisschen anders, glaube ich, ne? Da bringt jeder seine eigene Waffe mit, halbautomatisch, ohne Seriennummer. Und man ballert zwar auf den Vogel, aber eben aus dem fahrenden Auto. Super Schützen da. Aber auf dem Dorf, da ist das richtig Ausnahmezustand. Da ziehst du von Fest zu Fest. Mein Vater war mehr auf Tour als Bon Jovi zu der Zeit. Der Dorfabend, das war unser ESC. Verrückte, verkleidet auf der Bühne. Keiner kann singen, aber alle haben Spaß. Ob du Schützenkönig geworden bist, das hast du nach deinem Rausch aus der Tageszeitung erfahren. Da hast du zu Gott gebetet, dass du deine Frau zur Königin erklärt hast und nicht wieder die vom Nachbarn. Herrlich. Rumballern, trinken, ein Fest für die ganze Familie. Und immer dran denken, man kann auch ohne Spaß Alkohol haben. Oder war es, man kann auch ohne Schützenfest trinken? Oder war es viel Spaß beim Saufen? Ich weiß nicht.
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1: Ich bin Thomas Vogt. Das iranische Militär hat die Straße von Hormuz als Reaktion auf die jüngsten US-Angriffe komplett gesperrt. Jedes Schiff, das die Meerenge zu passieren versuche, werde angegriffen, hieß es in einer Erklärung der iranischen Militärführung. Die USA hatten zuvor neue Angriffe im Süden des Landes begonnen.
2: Nach heftigen US-Angriffen auf Hafenstädte entlang der iranischen Südküste blockiert der Iran die wichtige Transportroute für Öl und Gas komplett, was die USA dementieren. Zuvor hatte Präsident Trump erklärt, das US-Militär habe zahlreichen Handelsschiffen in geheimer Mission die Durchfahrt ermöglicht. Die Straße von Hormuz ist ein zentraler Streitpunkt bei den Verhandlungen. Eine Einigung scheint in weite Ferne gerückt, auch wenn Trump behauptet, der Iran habe ihn angerufen und um einen Stopp der Bombardierungen gebeten. Aus den USA, Tina Eck.
1: Die Spitzen der schwarz-roten Koalition haben weitere Gespräche

0: mit Arbeitgebern und Gewerkschaften über Reformen in Deutschland vereinbart. Das teilte ein Regierungssprecher nach Beratungen im Kanzleramt mit. Die Vertreter der Regierungskoalition begrüßten die Bereitschaft der Wirtschafts- und Gewerkschaftsvertreter, den Reformprozess konstruktiv zu begleiten, hieß es weiter. Union und SPD wollen bis zur Sommerpause grundlegende Reformen auf den Weg bringen. Bei dem Gespräch im Kanzleramt ging es um die Situation am Arbeitsmarkt, die Stabilität und Sicherung der Sozialversicherungen, Bürokratieabbau und Steuerpolitik. Normalerweise erhöhen sich die Diäten der Bundestagsabgeordneten jedes Jahr automatisch. Diesmal wollen die Politiker darauf verzichten und eine Nullrunde einlegen. Das entsprechende Gesetz geht heute in den Bundestag. Beschlossen wird es noch nicht.
1: Eigentlich steigen die Diäten der Bundestagsabgeordneten jedes Jahr zum 1. Juli. Das liegt daran, dass ihre Bezüge an die Entwicklung der Durchschnittslöhne in Deutschland gekoppelt sind. Diesmal hätte das knapp 500 Euro mehr im Monat bedeutet. Darauf wollen die Parlamentarier aber dieses Jahr verzichten. Union und SPD begründen das mit der angespannten Haushalts- und Wirtschaftslage. Zoe Tassovali, Nachrichtenredaktion.
0: Im legendären Aztekenstadion von Mexiko-Stadt wird heute Abend die bislang größte Fußball-Weltmeisterschaft der Geschichte eröffnet. Die Partie von Mitgastgeber Mexiko gegen Südafrika ist das erste von 104 Spielen des XXL-Turniers. 48 statt wie zuletzt 32 Mannschaften sind bei dem sportlichen Mega-Event dabei. Die USA und Kanada sind die weiteren Gastgeber. Das deutsche Team startet am Sonntag gegen Neuling Curaçao in die WM.
2: Das Wetter.
3: Wir bekommen weiter nur stellenweise Sommer. Oft kommen Wolken dazwischen, manchmal auch Regen. Das Ganze bei maximal 19 Grad. Morgen am Freitag gibt's nicht wirklich was Neues. Wieder mal sonnig, mal wolkig, aber eben auch einfach mal regnerisch bei bis zu 20 Grad.
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5: A4 Aachen-Köln zwischen Kreuz Köln-West und Köln-Klettenberg, 1 Kilometer Stau. Wir wünschen allen unterwegs gute Fahrt.
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3: Einmal mit Schaf, bitte. Sascha Fassbender hier. Und die Airline Eurowings bietet jetzt im Bordbistro Döner an. Und ich lese hier wieder, sie bieten wieder Döner an. Das gab es schon mal? Wie konnte ich das verpassen? Vor allem das Witzigste ist, Eurowings verzichtet bewusst im Flieger auf eine Zutat,

0: Chris de Serandi und Good Old Days für den ganz, ganz frühen Donnerstagmorgen. Einen schönen guten Morgen, ihr seid wach, wir sind so halb. Mit wir meine ich mich und Laura Potting.
1: Hallo!
0: Laura, wir schauen, was heute so wichtig ist.
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0: Natürlich die WM. Ne? Es geht los. Heute startet die XXL-Fußball-Weltmeisterschaft in Kanada, Mexiko und den USA. Die große Eröffnung am Abend deutscher Zeit ist in Mexiko-Stadt im Aztekenstadion. 19:30 heute Abend. Im Auftaktspiel trifft dann Gastgeber Mexiko auf Südafrika.
1: Ja, und in Mexiko sind sie alle schon krass aufgeregt. Wegen der Eröffnung der WM fällt da heute in Mexiko-Stadt an allen Schulen und Universitäten der Unterricht aus.
0: Geil.
1: Und Bundesbedienst sollen nach Möglichkeit auch von zu Hause aus arbeiten.
0: Geil.
1: Ausgenommen unter anderem, ne, logisch, Ärzte, Polizisten, Katastrophenschützer und Mitarbeiter im Bereich der kritischen Infrastruktur. Ja, und die Regierung hat auch private Unternehmen dazu aufgefordert, ihren Angestellten heute die Arbeit im Homeoffice zu ermöglichen.
0: Der auch
1: Grund,
0: geil.
1: Oh Gott. Der Grund ist vor allem, zum Eröffnungsspiel soll es kein Verkehrschaos geben.
0: Also jetzt wirklich so schulfrei und Homeoffice so in Mexiko-Stadt. Ich frage mich, gilt das dann auch für NRW? Ich meine, wir sind ja um die Ecke, quasi, theoretisch. Ich frage für einen Freund.
1: Tja, Sascha, stiller als Antwort ist nicht gut.
0: Schade. Schade Schokolade.
1: Schade Schokolade.
0: So, Laura, zurück zur WM. Mexiko ist ja bereit und wir sind's auch.
1: Absolut. Wir haben nämlich das niedlichste WM-Orakel der Welt gestatten.
3: Ich bin Carla und bin das WM-Orakel.
1: Carla ist 4 Jahre alt und ist auch bestens vorbereitet. Sie weiß ganz genau, was bei so einer WM abgeht.
3: Ja, alle Mannschaften spielen Fußball von allen Ländern. Ägypten und Spanien und andere Länder. Dann gewinnt irgendeine Mannschaft.
0: Süß.
1: Ja, besser hätte ich es auch nicht erklären können.
0: Nein.
1: So, und Carla wird heute noch das Eröffnungsspiel der WM für uns tippen und ab dann auch jedes Deutschlandspiel natürlich.
0: Ja, also unser WM-Orakel hat Bock und alles zur WM. Und den Spielen hört ihr dann natürlich hier bei uns. Das ist doch

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0: Das Wetter.
1: Was ein wechselhaftes Wetter. Heute gibt es einen Mix aus Sonne und Wolken, aber eben immer mal wieder auch Regen bei bis zu 19 Grad. Morgen am Freitag, ja, fast genauso. Nochmal stellenweise nass mit maximal 20 Grad.
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2: Zurzeit liegen uns keine Meldungen vor. Wir wünschen allen unterwegs gute Fahrt.
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1: Es gibt ja wirklich ganz, ganz viele Künstlerinnen und Künstler, die von sich behaupten, ey, ich hab da einen Gute-Laune-Song gemacht. Kann sein, aber das hier ist der Gute-Laune-Song. Katrina and the Waves, Walking on Sunshine, das sind die 80er bei uns. Ich glaube, wenn ihr Gute-Laune-Song googelt, müsste dieser Song hier kommen. Versprochen.

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1: Guten Morgen, Bastel. 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Der Katholikentag, Deutscher Evangelischer Kirchentag. Haben wir schon mal irgendwie irgendwo gehört, aber ein Kinderkirchentag? Hendrik Meisel von der Evangelischen Kirche war dabei und erzählt im Augenblick mal davon, wie er aus heiterem Himmel viel Schönes für die kirchliche Arbeit mit Kindern und Jugendlichen entdeckt hat.
2: Augenblick mal. Manchmal passiert es ganz plötzlich. Ein Gedanke, ein Wort, ein Gefühl. Und auf einmal ist alles anders. Ich hätte es nicht kommen sehen. Es trifft mich aus heiterem Himmel. So geht es mir manchmal und ich glaube, ihr kennt das auch. Im Mai habe ich in Siegburg die Gesamttagung Kirche mit Kindern 2026 erlebt. Und rückblickend war das wirklich besonders. Erwachsene und Kinder, Haupt- und Ehrenamtliche aus ganz Deutschland, aus allen möglichen kirchlichen Arbeitsbereichen. Regenbögen und Flugzeuge wurden aus Klemmbausteinen gebaut, Material entdeckt, Ideen ausgetauscht, Bekannte wieder getroffen. Und mittendrin diese Momente, die man nicht plant. Ein Kind fragt, wo ist Gott eigentlich, wenn ich ihn nicht sehe? Oder wie groß ist eigentlich der Himmel? Solche Augenblicke lassen sich nicht planen. Sie geschehen einfach, aus heiterem Himmel. Vielleicht ist das genau die Art, wie Gott in unser Leben tritt. Nicht in großen, spektakulären Zeichen, sondern leise, unverhofft. Durch einen Menschen, eine Frage, einen Moment. Als ich aus Siegburg wegfahre, bin ich erfüllt. Von Impulsen, Ideen, Gesprächen, Begegnungen. Nichts davon hatte ich so geplant. Es kam, wie so oft das Beste im Leben, aus heiterem Himmel. Hendrik Meisel von der Evangelischen Kirche für Augenblick mal.

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1: Mit Marc Weiß. Schönen guten Morgen. Deutschland steht vor großen Reformen. Darüber haben am Abend die Spitzen der schwarz-roten Bundesregierung mit Gewerkschaften und Arbeitgebern gesprochen. 3 Stunden sollte das Treffen im Kanzleramt dauern. Mit 3,5 ist es am Ende etwas mehr geworden. Aber Malte Albrecht aus dem News-Team, so ganz konkrete Ergebnisse sind nicht dabei rausgekommen, oder?
2: Nein, die Bundesregierung sprach aber hinterher von einer guten und konzentrierten Atmosphäre. Die Rede war von einem Signal der Geschlossenheit. Regierungssprecher Cornelius sagte, dass die Wirtschafts- und Gewerkschaftsvertreter bereit seien, den Reformprozess konstruktiv zu begleiten. Dazu soll es noch weitere Gespräche geben, ob die noch vor der Sommerpause sein werden, ist aber noch offen. Schwerpunkte des Treffens gestern waren demnach die Situation am Arbeitsmarkt, die Sicherung der Sozialversicherungen, der Abbau von Bürokratie und Fragen zur Steuerpolitik. Einigkeit habe es gegeben, dass der Wirtschaftsstandort Deutschland vor großen Herausforderungen stehe, dass aber gleichzeitig die Sozialsysteme reformiert und die Bürokratielast verringert werden müssten, sagte der Regierungssprecher. Die Arbeitgeberverbände und Gewerkschaften haben sich noch nicht geäußert, wollen das erst heute nachholen.
1: Infos von Malte Albrecht aus dem News-Team. Vielen Dank. Und jetzt die weiteren Themen in der Zusammenfassung. Schlechte Nachrichten leider für Autofahrer. Der Tankrabatt wird nicht verlängert. Darauf haben sich Union und SPD gestern Abend geeinigt. Damit ist Ende Juni schon Schluss. Man habe die Mineralölkonzerne aber gewarnt, die Preise danach deutlich anzuziehen und könne darauf schnell reagieren, sagten Fraktionssprecher. Wie genau sie reagieren wollen, sagten sie nicht. Die USA und der Iran haben sich in der zweiten Nacht in Folge heftig gegenseitig beschossen. Irans Militär reagierte auf US-Angriffe nach eigenen Angaben mit der kompletten Sperrung der Straße von Hormus und mit Gegenattacken auf Ziele in anderen Golfstaaten. Iranische Medien meldeten Explosionen im Bereich mehrerer Hafenstädte an der Südküste. Heute startet die XXL-Fußball-WM in Kanada, Mexiko und den USA. Die Eröffnung ist am Abend unserer Zeit

0: in Mexiko-Stadt, dem Aztekenstadion. Im Auftaktspiel trifft Co-Gastgeber Mexiko auf Südafrika. Auch die Feiern bei dieser WM sollen im XXL-Format stattfinden. Es wird gleich drei davon geben. Außerdem ist für das Finale geplant, die Halbzeitpause zu verlängern, um auch in dieser Zeit noch etwas Show bieten zu können. Unter Fußballfans ist diese Idee nicht nur beliebt. Die deutsche Nationalmannschaft wird die WM-Eröffnung heute in ihrem Quartier vor der Leinwand verfolgen. Für die DFB-Auswahl geht es am Sonntag los, im ersten Gruppenspiel dann gegen Curaçao.
1: Und jetzt zum Westmünsterland.
2: Ich bin Sven Hein. Schönen guten Morgen. Wir sollten heute alle die Daumen drücken und zwar für die Kinder der Bocholter Clemens-Dülmer-Schule. Denn die Gruppe Kids for Future nimmt heute mit eigenen Robotern, die sie programmiert haben, an einem Regionalwettbewerb in Neuss teil. Der Roboterwettbewerb wird von der Gemeinschaftsoffensive Zukunft durch Innovation NRW durchgeführt. Dabei sind 4 Grundschulteams und 14 von weiterführenden Schulen dabei. Die Siegerteams qualifizieren sich für das Landesfinale am 11. Juli in Mühlheim an der Ruhr. Das ist eins unserer Themen um 6:30 in den nächsten Radio WMW Nachrichten. 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
1: Das Wetter im Westmünsterland.
3: Tief Rosi zieht ab, dafür kommt Tief Sabina. Heißt, es geht ganz ähnlich weiter. Erst sind noch einzelne Schauer aus der Nacht möglich, dann gibt es Wolken mit etwas Sonne im Wechsel, bevor ab dem Mittag ein paar Schauer oder auch kurze Gewitter möglich sind. Dazu bis zu 19 Grad bei kräftigem Wind. Heute Abend setzt dann Regen ein und der macht schon mal deutlich, wie es dann morgen weitergeht. Nass. Aktuell immer 9 Grad in Gronau am Rathausturm und in Kleinregen an der Antoniuskirche.
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4: Die Straßen sind soweit frei. Wenn ihr aber was seht, Blitzerverkehr oder mehr, 0800 77 55 010 ist unsere kostenlose Hotline. Könnt ihr gerne anrufen. Melden geht sonst auch immer per WhatsApp oder direkt über unsere App.
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4: Da ist er wieder. Daniel ist zurück in der Sendung. Geht's deiner Tochter also besser?
3: Ja, gestern war es schon okay. Aber wenn man Fieber hatte, dann muss man ja immer noch mal einen Tag abwarten. Mhm. Sie hat dadurch leider den Müsli-Tag in der Kita verpasst.
4: Oh.
3: Fand sie überhaupt nicht witzig. Aber heute geht's ja wieder.
4: Ja, sehr schön. Gut, dann gibt's vielleicht Müsli zu Hause nochmal oder so. Aber schön, dass du wieder da bist.
3: Schönen guten Morgen zusammen.
4: Moin.

0: 11 Minuten nach 6 am Donnerstag hier bei Radio WMW. Lasset die Würfel rollen, die Karten mischen oder auch das Spielbrett vom Tisch fegen. Es ist Weltspieltag.
1: Okay. Bist du sicher, dass der heute ist?
0: Ja, ja, klar. Hab ich extra geguckt. 11. Juni.
1: Also ich hatte gestern großen Spieltag. Uno, Double, Sagerland habe ich mehrfach gespielt gestern. Meine Tochter war ja krank und mit mir zu Hause.
0: Ah, okay. Ja gut, verstehe. Ich habe gerade gedacht, hä? Aber da musste die kleine Maus natürlich bespaßt werden.
1: Richtig.
0: Spielen ist ja aber eben nicht nur was für die Kids. Wir hatten letzte Woche noch Spieleabend mit Freunden und haben Hits da gezockt. Das ist ja dieses Musikspiel, wo du Songs erkennen und auf so einem Zeitstrahl dann einordnen musst.
1: Das ist wirklich ein cooles Spiel, ja. Finde ich. Ich sagte auch immer direkt, ja, kenne ich.
0: Ja.
1: Weil wir hier ja auch beruflich viel mit Musik zu tun haben. Ne? Aber dann die Titel oder Interpreten so parat haben, schwierig.
0: Genau, das ist die Problematik. Aber ich liebe dieses Spiel so sehr, dass ich mir nach dem Abend direkt noch eine Version gekauft habe.
1: Hi.
0: Hip-Hop und R&B-Songs gilt es als nächstes zu erspielen.
1: Da würde ich sagen, viel Erfolg.
0: Ja.
1: Auch euch. Erstes Spiel am Weltspieltag ist bei vielen wahrscheinlich, schaffe ich es pünktlich zur Arbeit, zur Schule oder aus dem Bett, ne? Sina Kolpers und Daniel Krawinkel hier. Moin zusammen.
0: Schönen guten Morgen.

0: Viertel nach sechs am Donnerstag hier bei Radio WMW. Wer hat schon gerne Stress mit den Nachbarn?
1: Ne? Ja, niemand, oder? Ist er einfach nur nervig.
0: Und deshalb üben wir jetzt für die WM. Die startet heute und wir üben leise Jubel. Die Spiele sind ja teilweise doch sehr spät. Stefan Rejek aus unserem Morningshow-Team hat sich schlau gemacht.
2: Ja, Freunde, unser letztes Gruppenspiel Deutschland gegen Ecuador. Das läuft auf den Donnerstag um 22 Uhr. Gut, ist jetzt nicht mitten in der Nacht, aber auch schon zu spät für so die richtig fette Feier im Wohnzimmer. Wir müssen also alle ein bisschen leiser jubeln.
3: Jubel!
2: Nee, eben nicht. Diesmal wird das leider nichts mit. Oder mit dem Teil hier. Ja, sogar die Vuvuzela muss dieses Jahr leider im Schrank bleiben. Aber keine Sorge, Leute, ich habe mich mal informiert. Online gibt's wirklich die wildesten Tipps für den leisen Fußballrausch. Tipp 1, Thema Jubeln. Atmen Sie tief durch die Nase ein und pressen Sie die Freude in ein kurzes, kontrolliertes Ja! Beziehungsweise ein leises Flüstern, das im eigenen Hals stecken bleibt. Ja, ist ja quasi wie richtiges Jubeln. Gut, jetzt Tipp 2, Thema Klatschen. Klatschen Sie nicht in die Hände, sondern ballen Sie die Fäuste und reiben Sie sie aneinander, um die Energie physisch abzubauen. Ja, funktioniert doch auch top. Sieht doch einfach nach purer Torfreude aus. Dann hier, lecker Bierchen. Dazu ein Spezialtipp von mir. Diesmal einfach nicht so gierig trinken. Dann gibt's auch kein lautes Rülpsen, sondern nur ein leises Bäuerchen. Ja, kann ja jetzt nichts mehr schief gehen. Ich wünsche uns allen eine geniale WM und ich sag mal, völlig losgelöst von der Erde. Freunde, gut Kick von mir.
4: Ja,

0: 6.23 Uhr hier bei Radio WMW und das Westmünsterland kann froh sein, dass wir das Mikrofon wirklich nur aufmachen, wenn wir was Ordentliches zu sagen haben, weil heute
1: ist was
0: dran. Mitsingtag, Daniel. Wir haben jetzt schon so viel mitgesungen bei der Musik, die hier bis jetzt lief, das wollt ihr nicht hören.
1: Richtig, das wollt ihr nicht hören. Also seid froh. Schönen guten Morgen zusammen.
0: Moin.
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1: Um 6.30 Uhr mit Sven Hein. Schönen guten Morgen. Wir starten mit den Kindern der Clemens-Dülmer-Schule in Bocholt. Denn ein paar Kinder dieser Grundschule treten heute mit ihrer Gruppe Kids for Future bei einem regionalen Roboterwettbewerb in Neuss an. Die Roboter, mit denen sie teilnehmen, haben sie selbst programmiert. Martina Sendels aus den Radio WMW-Nachrichten hat mehr dazu.
2: Die Bocholter hatten sich im Lokalwettbewerb durchgesetzt und damit für einen der 5 Regionalwettbewerbe qualifiziert. Der Roboterwettbewerb wird von der Gemeinschaftsoffensive Zukunft durch Innovation NRW durchgeführt. 4 Grundschulteams und 14 weiterführende Schulen lösen mit selbstprogrammierten Robotern Aufgaben rund um Raumfahrt und Weltraumforschung. Auf einer Spielfeldmatte bereiten die Roboter unter anderem Raketenstarts vor, platzieren Satelliten im Orbit oder sammeln symbolisch Weltraumschrott ein. Die Siegerteams qualifizieren sich für das Landesfinale am 11. Juli in Mülheim.
1: Kommen wir jetzt zur Fußball-WM in den USA, Mexiko und Kanada. Heute Abend startet sie und ist die bislang größte Fußball-Weltmeisterschaft. Um 21 Uhr deutscher Zeit wird in Mexiko-Stadt das Eröffnungsspiel Mexiko gegen Südafrika angepfiffen. Die deutsche Mannschaft steigt am Sonntag um 19 Uhr gegen WM-Neuling Curaçao ins Turnier ein. Hier bei uns im Westmünsterland gibt es zahlreiche Möglichkeiten, die deutschen Spiele live beim Public Viewing zu verfolgen. Unter anderem könnt ihr die Spiele in Bocholt in der WM-Arena gegenüber vom Kinodrom oder auch in Gronau in der Arena an der Bürgerhalle sehen. Beides wird präsentiert von Radio WMW. Aber auch in Ahaus, Stadtlohn, Borken, Schöppingen, Südlohn und Öding gibt es Public Viewings. Weitere Infos findet ihr auf radiowmw.de und in unserer App. Zum Start der Fußball-WM gibt es auch einige Tipps der Polizei, damit alles friedlich und fröhlich verlaufen kann. Wie immer bei größeren Veranstaltungen warnt die Polizei vor Taschendieben und empfiehlt, nur das Nötigste mitzunehmen und möglichst dicht am Körper zu tragen. Messer und andere Waffen sind schlichtweg verboten und haben bei Public Viewing-Veranstaltungen nichts zu suchen. Außerdem sollten alle, die nach einer Veranstaltung mit einem Fahrzeug nach Hause fahren wollen, nüchtern bleiben. Bei den großen Public Viewing-Veranstaltungen wird die Polizei auch vor Ort sein und ist natürlich jederzeit ansprechbar. Es kommt ja auch oft vor, dass die Polizei jemanden anspricht. Nahezu unglaublich, es hat eine Streifenwagenbesatzung Montag früh in Gronau erlebt. Sie stoppte einen Jungen auf einem Fatbike, das offensichtlich manipuliert war und deutlich schneller als die erlaubten 25 km/h fuhr. Dazu kommt, der Fahrer war gerade mal 12 Jahre alt. Leider kein Einzelfall, heißt es von der Kreispolizei. Immer wieder fallen im Gronauer Stadtgebiet Fatbikes auf, an denen technische Veränderungen vorgenommen worden sind. Das sei zum einen illegal und zum anderen ein deutlich höheres Risiko für schwere Verkehrsunfälle. Die Polizei appelliert an Eltern, sich insbesondere bei den von Jugendlichen genutzten Fatbikes über technische Eigenschaften und rechtliche Anforderungen zu informieren. 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
0: Das Wetter im Westmünsterland.
3: Kennen wir schon, Sonne und Wolken im Wechsel, aber es sind auch Schauer und kurze Gewitter möglich. Die kommen vor allem ab dem Mittag bei kräftigem Wind und bis zu 19 Grad heute. Gegen Abend kommt dann der nächste Regen und der macht schon mal deutlich, wie es morgen weitergeht. Immer wieder nass. Aktuell haben wir 9 Grad in Schöppingen am Fechtestadion und in Südlohn am Turmhaus.
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4: Die Straßen sind soweit frei, kommt heile an. 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
4: Einen schönen Donnerstag.
3: Moin zusammen.
4: Morgen.

0: weiß nicht, wie es euch geht, aber ich habe ein bisschen das Gefühl, das Wetter will uns irgendwie ärgern. 19 Minuten vor 7 haben wir es am Donnerstag. Ich habe gestern großartig die Balkontür aufgerissen, weil die Sonne so schön geschienen hat. Ich dachte, lasse ich ein bisschen Sommerfeeling rein. 2 Minuten später hat es geschüttet wie aus Eimern. Dann wieder super sonnig und ich bin kurz raus. Natürlich bin ich nass geworden.
1: Es ist wirklich ein Auf und Ab gerade, ne? Kai Zorn aus der Radio WMW Wetterredaktion. Es ist eine On-Off-Beziehung mit dem Regen.
2: Ja, heute, aber morgen ist es eine sehr enge Beziehung mit dem Regen. Der heutige Tag bringt uns Wolken und Sonne, Sonne und Wolken. Ab der Mittagszeit sind dann ein paar Schauer unterwegs, auch mal schwache Gewitter. Diese lassen dann am späteren Nachmittag wieder nach, weil klammheimlich von Holland her kompakte Wolken aufziehen. Und mit diesen Wolken setzt dann am Abend Regen ein. Dieser Regen begleitet uns durch die kommende Nacht und den morgigen Freitag. Mal plästert es, mal fisselt es und mit ein bisschen Nieselregen begleitet wird das Ganze heute und morgen jeweils von böigem Wind. Und die Temperaturen erreichen maximal so 18, 19 Grad.
1: Na, wir setzen alles aufs Wochenende, was das Sommerwetter angeht.
2: Naja, sagen wir es mal so, verglichen mit heute und morgen ist das am Wochenende schon schöner. Verglichen mit dem, was sich wohl viele wünschen und auch erwarten, ist das noch nichts. Da müssen wir noch ein bisschen warten. Am Wochenende und auch am Montag ist es so eine Mischung aus mal mehr, mal weniger Wolken, nur schwachen Schauern und es wird ein bisschen wärmer. Also es ist nicht mehr so uselig, vor allen Dingen wie morgen. Mhm. Aber erst ab Dienstag, da geht's dann richtig in die Vollen mit immer mehr Sonnenschein und höheren Temperaturen und möglicherweise unterhalten wir uns in einer Woche über richtiges Badewetter.
0: So, das wollen wir doch hören, Leute. Ist zwar noch ein ganz bisschen hin, aber schaffen wir jetzt auch noch bis dahin.
1: Ja, euch einen schönen Start in den Donnerstag jetzt erstmal. Moin zusammen.
0: Guten Morgen.
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0: Donnerstagmorgen im Westmünsterland und die Frage ist, stimmt es oder ist es glatt gelogen? Müssen wir jetzt zusammen klären? Ratet einfach gerne mit.
1: Fakt oder Fake?
2: Unsere Kollegen erzählen uns jeden Morgen um diese Uhrzeit eine Geschichte, sagen wir mal so. Und entweder sie ist ein ganz klarer Fakt und belegt oder es ist eine erfundene Geschichte und der müssen wir auf die Schliche kommen. Und Lisa Richter aus unserem Morningshow-Team, legt doch einfach mal los.
3: Und zwar geht's heute darum, ob der Kölner Dom eigentlich ganz anders aussieht, als wir denken.
2: Ja, ist eine optische Täuschung. Nee, oder weil da immer ein Gerüst drumherum war die letzten Monate und Jahre, weil der ja restauriert wurde.
0: Jahrzehnte, Jahrhunderte.
2: Aber jetzt war er, ich war ja noch in Köln, er war schick. Keine Ahnung wie.
0: Wahrscheinlich nicht mehr. Es war ein Tag des Lebens. Aber Moment mal. Also, er sieht eigentlich ganz anders aus, als wir denken. Ist ja Quatsch, ich meine, wir sehen ja, wie er aussieht.
2: Oder soll das heißen, dass eigentlich das Gerüst des Doms eine voll normale, schnöde Kirche war und drumherum wurde dann diese Gotik-Sache gebaut. Also weißt du, wie ich meine? Dass der gepimpt wurde. So wie Pimp My Ride mit den Autos.
0: Ja.
2: Man mal die Kirche gepimpt.
0: Pimp My Church.
2: Auf Englisch klingt's noch besser.
0: Ja, das kann natürlich sein, dass da dieses ganze Geschnörkel und so. Hat ja keine wirkliche Funktion.
2: Ich denke mir halt jetzt auch gerade wieder, warum sollte man das erfinden?
0: Ja, das ist halt wirklich so bescheuert.
2: Das,
0: ne?
2: Muss wahrscheinlich schon wieder Fakt sein.
0: Da muss er erstmal drauf kommen, auf so einen Blödsinn. Ich würde auch sagen, wir sagen einfach, ja, ist Fakt, obwohl ich nicht genau weiß, in welche
2: genau,
0: Richtung
2: ja,
0: das
2: geht
0: mir soll.
2: Ähnlich. Lisa, klär mal auf.
3: Ja, es ist tatsächlich ein Fakt. Der Kölner Dom sieht eigentlich ganz anders aus, als wir denken. Der Dom ist größtenteils aus Sandstein gebaut und somit eigentlich hell. Seine beinahe schwarze Optik ist der Luftverschmutzung und der Verwitterung geschuldet.
2: Ah, das ist gemeint. Okay.
0: Das habe ich, glaube ich, sogar auch schon mal gehört.
2: Ja, bei mir hat jetzt auch gerade was geklingelt. Na toll. Also das heißt, wir hatten so ein bisschen recht mit unserer Erklärung.
0: Wir haben auf jeden Fall gesagt, es stimmt.
2: Ja, cool. Ihr habt wahrscheinlich auch mitgeraten, egal ob ihr richtig lagt oder nicht. Morgen geht's weiter mit Fakt oder Fake. Und wenn ihr sagt, ey, ich habe da noch eine Geschichte, ob die jetzt stimmt oder nicht, das könnt ihr entscheiden, die wir mal raten sollen, dann schickt ihr uns gerne einfach per WhatsApp.
0: Damit einen schönen Start in den Donnerstag mit uns, Sina Kolpers und Daniel Krawinkel hier. Moin Westmünsterland.
2: Guten Morgen.

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1: Mit Marc Weiß. Schönen guten Morgen. Die nächsten 39 Tage regiert wieder König Fußball, zumindest für die Nicht-WM-Verweigerer. Im Aztekenstadion von Mexiko-Stadt wird am Abend die Fußball-WM eröffnet. Fest steht schon jetzt, es wird eine WM der Superlative. Zum ersten Mal werden 48 Mannschaften teilnehmen. Insgesamt 104 Spiele stehen in den nächsten Wochen in den USA, Kanada und Mexiko an. Danny Hoppe aus der Sportredaktion hat alle Infos. Danny, eröffnet wird die WM am Abend von Gastgeber Mexiko gegen Südafrika.
2: Genau, das ist das erste und einzige Spiel heute. 21 Uhr ist Anstoß. Vorher gibt's noch die große Eröffnungsshow. Da wird unter anderem Popstar Shakira mit dem nigerianischen Afrobeats-Musiker Burner Boy den offiziellen WM-Song Dai Dai zum ersten Mal live aufführen. Und auch sonst gibt es wieder viel Spektakel. Der Fußball-Weltverband FIFA hat eine Feier von Fußball, Musik und Kultur angekündigt mit Laola, Mariachi-Musik und Fiesta Mexicana. Es herrscht aber nicht nur Feierstimmung in Mexiko-Stadt. Rund um das Aztekenstadion patrouillieren Hundertschaften schwer bewaffnet Polizisten und der Nationalgarde. Hintergrund sind die massiven Lehrerproteste in der Stadt. Ärger droht aber auch von oben, denn ausgerechnet heute Abend könnte es auch noch Unwetter in Mexiko-Stadt geben. Also es könnte ein aufregender Start in diese XXL-WM werden.
1: Infos von Danny Hoppe. Vielen Dank und jetzt die weiteren Themen in der Zusammenfassung. Die Bundesregierung ist sich mit Arbeitgebern und Sozialverbänden einig, dass Deutschland dringend Reformen braucht. Das ist das Ergebnis des Treffens im Kanzleramt vom Abend. Konkretere Ergebnisse oder Schritte wurden noch nicht vereinbart. Es soll aber weitere Treffen geben. Der Tankrabatt wird nicht verlängert. Darauf haben sich Union und SPD am Abend geeinigt. Damit ist Ende Juni schon Schluss. Man habe die Mineralölkonzerne aber gewarnt, die Preise danach deutlich anzuziehen und könne darauf schnell reagieren. Das sagten Fraktionssprecher. Wie genau sie reagieren könnten, sagten sie nicht. Nach dem spektakulären Millioneneinbruch in eine Sparkasse in Gelsenkirchen vor fast einem halben Jahr beginnen heute die ersten beiden Zivilprozesse. Vor dem Landgericht Essen fordern zwei Kunden Schadenersatz. Eine Frau möchte 391.000 Euro von der Sparkasse

0: Kasse für gestohlenes Bargeld und Schmuck aus ihrem aufgebrochenen Schließfach haben. Direkt danach soll der zweite Fall verhandelt werden. Hier fordert ein Kunde knapp 49.000 Euro für gestohlene Goldmünzen und ebenfalls Schmuck. Die Kläger werfen der Bank gravierende Versäumnisse bei der Sicherheit vor. Die Sparkasse weist das zurück. Auch über den Inhalt der Schließfächer wird gestritten. Die Bank verweist darauf, nicht gewusst zu haben, was in den Fächern war. Außerdem bestreitet sie teilweise, dass die Kläger Eigentümer der genannten Gegenstände sind und auch, dass sich alle genannten Gegenstände und Geldsummen überhaupt in den Schließfächern befunden haben.
1: Und jetzt zum Westmünsterland.
2: Ich bin Sven Hein. Schönen guten Morgen. Wir sollten heute alle die Daumen drücken und zwar für die Kinder der Borcholter Clemens-Dülmer-Schule. Denn die Gruppe Kids for Future nimmt heute mit eigenen Robotern, die sie programmiert haben, an einem Regionalwettbewerb in Neuss teil. Der Roboterwettbewerb wird von der Gemeinschaftsoffensive Zukunft durch Innovation NRW durchgeführt. Dabei sind insgesamt 4 Grundschulteams und 14 von weiterführenden Schulen dabei. Die Siegerteams qualifizieren sich für das Landesfinale am 11. Juli in Mülheim an der Ruhr. Das ist eins unserer Themen um 7:30 im Morgenbriefing. 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
1: Das Wetter im Westmünsterland.
3: Da sehen wir auch wieder die Sonne zwischendrin, aber eben nicht nur. Es sind auch Wolken unterwegs und ab dem Mittag gibt's auch mal einen Schauer oder ein kurzes Gewitter bei bis zu 19 Grad. Heute Abend kommt dann der nächste Regen und der bleibt morgen immer wieder nass. Aktuell immer 9 Grad in Ramsdorf an der Burg und 10 in Stadtlohn am Losbergpark.
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4: Die Straßen sind soweit frei. Blitzerverkehr oder mehr, wenn ihr was seht, 0800 77 55 010 ist unsere kostenlose Hotline. Ruft gerne durch. Melden geht aber sonst auch immer per WhatsApp. Da könnt ihr eine Sprachnachricht direkt hier ins Studio schicken oder ihr meldet euch direkt über unsere App.
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4: Mit einer Runde Käsekuchen.
3: Ja, ich habe nachträglich zu meinem Geburtstag Käsekuchen gebacken. Ja. Schmeckt?
4: Sehr lecker. Sehr lecker. Schön. Ja. Voll praktisch, auch dadurch, dass ich den jetzt essen kann, kann ich mein geplantes Frühstück von heute Morgen essen. Also ist die Woche schon wieder geritzt, das ist einfach nur toll.
3: Sehr gerne. Auch wenn es schmeckt, ich hoffe, euer Frühstück ist so ein bisschen gesünder. Moin zusammen.
4: Moin.

0: Donnerstagmorgen, 6:11 bei Radio WMW. Wir sind beide nicht im Trend.
1: Hm?
0: Ich habe blaue, du schwarze Schuhe an.
1: So, meinst du, müssten weiße Sneaker sein?
0: Jo, und dann noch mit den korrekten Socken dazu.
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3: Weiße Sneaker haben die ganze Welt erobert. Vom Schüler bis zum Wirtschaftsboss, auch alle Fußballmoderatoren und WM-Experten im Fernsehen, weiße Sneaker. Es wird Zeit für den nächsten Trend. Warum nicht schwarze Sneaker oder rote Holzschuhe oder Trekkingstiefel mit Klettverschluss und Reflexstreifen? Es muss doch weitergehen. Sehen wir auch an den Socken. Die kurzen Sneakersocken verschwinden so langsam. Die sind ja eh immer so im Schuh heimlich hinten von der Hacke gerutscht. Dann kam der Internetboom, da hatten alle Netzstrümpfe. Und jetzt zieht man sich wieder Tennissocken an. Und nur wenn du die wirklich bis kurz unters Kinn hochziehst, heißt es coole Socke.
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0: 17 Minuten nach 7 am Donnerstag. Hier ist Radio WMW. Eine von meinen Mädels war ja schon ganz schön pfiffig und hat für eins der Spiele der deutschen Mannschaft einfach schon mal einen Platz im Schlossbiergarten in Ahaus reserviert, damit wir da dann eben mit den Mädels zusammen ein bisschen WM schauen und aber vor allem auch einfach einen guten Abend haben können.
1: Ja, wie macht ihr das? Schaut ihr die Spiele der WM ab heute? Und wenn ja, mit wem?
2: Ich schaue mit meinen Freunden, deswegen werden wir auch sehr viel Spaß während der WM haben.
3: Mein Bruder, meine Schwester, mein Vater, meine Mutter, vielleicht auch noch ein paar andere Familienmitglieder, wenn man grillt oder so.
4: Noch ein paar Freunde holen und sonst vielleicht Familie, wenn die mal keine Zeit haben sonst, ja.
5: Freunde, Familie, zu Hause, auch Public Viewing vielleicht.
6: So am ehesten wahrscheinlich mit Freunden und dann auch Public Viewing, je weiter man halt kommt.
3: Wenn die WM anfängt, dann muss ich auch in der Nacht manchmal einfach aufstehen, um dann die Spiele zu schauen von Deutschland. Aber das wird auf jeden Fall mir auch Spaß machen.
7: Ich treffe mich auf jeden Fall mit Freunden und dann werden wir die zusammen schauen.
0: Guck, also auch wenn wir die Fußball-Weltmeisterschaft an sich vielleicht selber persönlich nicht so feiern, es ist mal wieder ein Thema, um sich mit Freunden zu treffen. Vielleicht ja auch zum Public Viewing.
1: Da starten heute einige hier im Westmünsterland, zum Beispiel auch in Gronau an der Bürgerhalle oder in Bocholt am Berliner Platz. Eine Übersicht aller Public Viewing Spots im Westmünsterland gibt's auf radio-wmw.de. Sina Kolpers und Daniel Krawinkel hier. Moin zusammen.
0: Schönen guten Morgen.

0: 7.21 Uhr, hier ist Radio WMW am Donnerstag.
1: Wunderschönen guten Morgen.
0: Moin Moin.
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1: Um 7.30 Uhr mit Sven Hein. Schönen guten Morgen. Wir starten mit der größten Fußball-Weltmeisterschaft aller Zeiten mit 48 teilnehmenden Nationen. Heute Abend um 21 Uhr geht sie los mit dem Eröffnungsspiel Mexiko gegen Südafrika. Deutschland trifft am Sonntag im ersten Gruppenspiel ab 19 Uhr auf WM-Neuling Curaçao. Wenn ihr gerne zusammen mit anderen Fußball schauen wollt, habt ihr hier bei uns im Westmünsterland einige Möglichkeiten. Harald Block aus den Radio WMW-Nachrichten gibt uns da mal einen Überblick.
2: In Gronau zeigt die Arena an der Bürgerhalle alle Deutschlandspiele, genauso wie die WM-Arena gegenüber vom Kinodrom in Bocholt. Beides wird präsentiert von Radio WMW. In Bocholt gibt es noch einen weiteren Bildschirm an der Ravardi-Straße. Die Deutschlandspiele könnt ihr auch in Stadtlohn im Biergarten, in Schöppingen im Kraftwerk, in Borken auf der WM-Sommerbühne am Pröpstingsee, in Südlohn auf dem Kirchplatz und in Ahaus im Schlossbiergarten sehen. Auf dem Ahauser Oldenkottplatz werden alle Spiele gezeigt. Und das könnte auch je nach Nachfrage in der Kneipe Olles Hus oder im Burggarten in Oeding passieren. Da sind aber vor allem die Deutschlandspiele gesetzt. Einen Überblick über die Public Viewings und weitere Infos findet ihr auf radiowmw.de und in unserer App.
1: Und zum Start der WM gibt es auch einige Tipps der Polizei, damit alles friedlich und fröhlich verlaufen kann. Wie immer bei größeren Veranstaltungen warnt die Polizei vor Taschendieben und empfiehlt nur das Nötigste mitzunehmen und möglichst dicht am Körper zu tragen. Messer und andere Waffen sind verboten und haben bei Public Viewing-Veranstaltungen nichts zu suchen. Außerdem sollten alle, die nach einer Veranstaltung mit einem Fahrzeug nach Hause fahren wollen, nüchtern bleiben. Bei den großen Public Viewing-Veranstaltungen wird die Polizei auch vor Ort sein und ist natürlich jederzeit ansprechbar. Kommen wir nach Bocholt zur Clemens-Dülmer-Schule, denn ein paar Kinder dieser Grundschule treten heute mit ihrer Gruppe Kids for Future bei einem regionalen Roboterwettbewerb in Neuss an. Die Roboter, mit denen sie teilnehmen, haben sie selbst programmiert. Martina Sendels hat weitere Infos zu den Kids for Future und dem Roboterwettbewerb.
3: Die Bocholter hatten sich im Lokalwettbewerb durchgesetzt und damit für einen der 5 Regionalwettbewerbe qualifiziert. Der Roboterwettbewerb wird von der Gemeinschaftsoffensive Zukunft durch Innovation NRW durchgeführt. 4 Grundschulteams und 14 weiterführende Schulen lösen mit selbstprogrammierten Robotern Aufgaben rund um Raumfahrt und Weltraumforschung. Auf einer Spielfeldmatte bereiten die Roboter unter anderem Raketenstarts vor, platzieren Satelliten im Orbit oder sammeln symbolisch Weltraumschrott ein. Die Siegerteams qualifizieren sich für das Landesfinale am 11. Juli in Mülheim.
1: Und das hier ist heute Morgen auch noch wichtig. Seit gestern muss sich eine Frau aus Gronau vor dem Landgericht Münster verantworten wegen versuchten Mordes. Ihr wird vorgeworfen, im Dezember den Partner ihrer Tochter mit Reizgas und einem Messer attackiert zu haben. Er konnte nur durch eine Notoperation gerettet werden. Das Gericht prüft einen möglichen religiösen Hintergrund. Die Angeklagte äußerte sich gestern zum Prozessauftakt nicht zu den Vorwürfen. Die Polizei hat in Gronau einen 12-Jährigen mit einem frisierten Fatbike aus dem Verkehr gezogen. Leider kein Einzelfall, heißt es von der Kreispolizei. Immer wieder fallen im Gronauer Stadtgebiet getunte Fatbikes auf. Die Fahrer sind nicht selten Jugendliche. Die Polizei appelliert an Eltern, sich über die genutzten Fatbikes ihrer Kinder vorab zu informieren. 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
0: Das Wetter im Westmünsterland.
4: Kennen wir schon, Sonne und Wolken im Wechsel, aber es sind auch Schauer und kurze Gewitter möglich. Die kommen vor allem ab dem Mittag bei kräftigem Wind und bis zu 19 Grad. Gegen Abend kommt dann der nächste Regen und der macht schon mal deutlich, wie es morgen weitergeht. Immer wieder nass. Aktuell haben wir 11 Grad in Bocholt am Aasee und in Nienburg am Burgtor.
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5: Da gilt einmal Achtung auf der A3 Arnheim Richtung Oberhausen. Zwischen Rees und Hamminkeln sind in beiden Richtungen gerade Hunde auf der Fahrbahn unterwegs. Bitte fahrt da besonders vorsichtig auf der A3. Zwischen Rees und Hamminkeln sind Hunde auf der Fahrbahn unterwegs. Wenn ihr sonst noch was seht, Blitzerverkehr oder mehr, 0800 77 55 010 ist unsere kostenlose Hotline. Melden geht aber auch immer per WhatsApp oder direkt über unsere App.
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4: Schönen Donnerstag.
5: Guten Morgen.
4: Moin, moin.

0: Hier ist Radio GmbH am Donnerstag.
1: Lasst euch gut gehen, Leute.
2: Moin, moin.
1: Moin.
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0: 14 Minuten vor 8 am Donnerstag. 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Und es ist ja so, egal ob wir jetzt krasse Fußballfans sind oder nicht, zur Weltmeisterschaft kannst du ja auch noch ganz viele andere Geschichten erzählen und bei anderen Themen diskutieren und mitreden. Zum Beispiel bei dem geplanten Spektakel neben den ganzen WM-Spielen.
1: Über die Halbzeitshow, die für das Finale geplant ist, wird viel diskutiert. Shakira, Madonna und die K-Pop-Band BTS sollen in der Halbzeit eine halbe Stunde lang füllen. Einer, der das nicht gelungen findet, ist Ex-Fußballtrainer Mirko Slomka.
2: Ja, wir haben das ja einmal schon erlebt im DFB-Pokalfinale. Da war ja auch schon mal so eine Halbzeitshow und ich glaube, dass die FIFA da mal hinschauen sollte. Das ist nicht so besonders gut angekommen. Ich glaube, es geht eher darum, sich ein Bier zu holen, auf die Toilette zu gehen, eine Bratwurst zu essen und irgendwie ein bisschen zu quatschen über die erste Halbzeit und jetzt nicht so ein Eck da irgendwie noch in der Halbzeit aufbauen zu lassen, so wie beim Super Bowl. Das Super Bowl ist was anderes. Hier geht es um Fußball und es ist, glaube ich, eine andere Atmosphäre und da, finde ich, gehört so eine Halbzeit schon nicht hin. Was schon hingehört, ist eine Eröffnungsveranstaltung, was auch hingehört, ist eine Abschlussveranstaltung vor dem Finale, bevor es dann losgeht. Und danach ist das Feld für die Fußballer und nicht für Künstler.
0: Ja, ich verstehe schon ein bisschen, was er meint, so als Fußballfan natürlich. Und ich finde es generell krass, dass neben den ganzen Fußballspielen, um die es ja eigentlich bei so einer Weltmeisterschaft geht, so viele andere Themen offen sind, über die halt auch irgendwo geredet werden muss, ne?
1: Zum Beispiel auch über die Einreiseregelungen in die USA. Was da schon passiert ist, das klären wir auch noch heute Morgen. Jetzt geht's erstmal in diesen Donnerstag und heute Abend eben auch in die Fußball-Weltmeisterschaft. Sina Kolpers und Daniel Krawinkel hier. Moin zusammen.
0: Schönen Donnerstag.

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1: Mit Nico Hartmann. Der Countdown zum Start der 23. Fußball-Weltmeisterschaft läuft. Am Abend steigt zunächst die erste von drei Eröffnungsfeiern ab 19.30 Uhr mitteleuropäischer Zeit im Aztekenstadion von Mexico City, bevor dann im Eröffnungsspiel mit Gastgeber Mexiko auf Südafrika trifft. Es ist die größte WM aller Zeiten. Drei Gastgeber, 12 Gruppen, 48 Mannschaften und 104 Spiele. Anstoß beim Auftaktspiel der WM ist um 21 Uhr mitteleuropäischer Zeit.
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2: Mit Marc Weiß. Schönen guten Morgen. Es war ein Riesen-Coup kurz nach Weihnachten. Unbekannte brechen in einen Tresorraum der Sparkasse Gelsenkirchen ein, knacken dort fast alle 3000 Schließfächer und verschwinden mit der Beute. Bis heute fehlt davon jede Spur. Heute nun, knapp ein halbes Jahr später, starten die ersten Zivilprozesse. Malte Albrecht aus dem News-Team vor dem Landgericht Essen klagen jetzt zwei Kunden auf Schadenersatz.
3: Genau. Eine Kundin fordert 391.000 Euro für gestohlenes Bargeld und Schmuck. In einem weiteren Fall klagt ein Mann auf knapp 49.000 Euro für Goldmünzen und auch Familienschmuck. Beide werfen der Sparkasse vor, die Schließfachanlage nicht ausreichend gesichert zu haben. Die Bank weist das zurück und führt zahlreiche Sicherungsmaßnahmen an. Außerdem bezweifelt sie, dass die Werte tatsächlich in den Schließfächern waren. Genau darüber wird nun vor Gericht gestritten. Zunächst soll ausgelotet werden, ob ein Vergleich möglich ist. Die Chancen darauf gelten aber als eher gering.
2: Infos von Malte Albrecht. Vielen Dank und jetzt weitere Themen in der Zusammenfassung. Die Polizei in NRW geht seit dem frühen Morgen gegen eine mutmaßliche Bande von Betrügern vor, die sich als Polizisten und Bankmitarbeiter ausgegeben haben sollen. Beteiligt sind über 300 Einsatzkräfte. Es gab Durchsuchungen und Festnahmen in Wohn- und Gewerbeobjekten in Köln, Neuss, Dormagen, Aachen und Viersen. Die Bundesregierung ist sich mit Arbeitgebern und Sozialverbänden einig, dass Deutschland dringend Reformen braucht. Das ist das Ergebnis des Treffens im Kanzleramt vom Abend. Konkretere Schritte wurden noch nicht vereinbart, es soll aber weitere Treffen geben. Benzin und Diesel werden ab Juli voraussichtlich wieder deutlich teurer. Der Tankrabatt wird nicht verlängert. Darauf haben sich Union und SPD geeinigt. Es seien dafür andere Entlastungen in der Diskussion, hieß es. Unter anderem Zuschüsse für Autofahrer mit geringem Einkommen, eine höhere Pendlerpauschale oder die Übergewinnsteuer für Ökokonzerne. Heute startet die XXL-Fußball-WM in Kanada, Mexiko und den USA. Die Eröffnung ist heute Abend in Mexiko-Stadt im Aztekenstadion. Im Auftaktspiel trifft Co-Gastgeber Mexiko auf Südafrika. Die deutsche Mannschaft wird die WM-Eröffnung heute in ihrem Quartier vor der Leinwand verfolgen. Für die DFB-Auswahl geht es am Sonntag los, im ersten Gruppenspiel dann gegen Curaçao. Und es gibt jetzt endlich einen optimistischen Promi. SPD-Chef Klingbeil traut Deutschland den Titel zu. Ich traue unseren Jungs zu, dass sie ins Finale kommen und dann auch Weltmeister werden. Das sagte Klingbeil der Rheinischen Post. So weit hatte sich bis jetzt kaum jemand öffentlich aus dem Fenster gelehnt.
0: Und jetzt zum Westmünsterland.
4: Ich bin Sven Hein. Schönen guten Morgen. Wie wichtig es ist, schwimmen zu können, haben die ersten heißen Tage in diesem Jahr gezeigt. Es gab in Deutschland zahlreiche Badeunfälle, zum Teil

0: auch mit Todesopfern. Die DLRG im Kreis Borken lädt jetzt zum bundesweiten Schwimmabzeichentag zum Mitmachen ein. Zum Auftakt heute werden im Rekener Hallenbad die verschiedenen Schwimmabzeichen abgenommen. Dabei übernimmt die Gemeinde Reken die Gebühr für die Abzeichenabnahme und auch den Eintritt fürs Hallenbad. Am Wochenende gibt es noch Termine in Ahaus und Heiden. Das ist eins unserer Themen um 8:30 in den nächsten Radio WMW Nachrichten. 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
1: Das Wetter im Westmünsterland.
2: Da sehen wir auch wieder die Sonne zwischendrin, aber eben nicht nur. Es sind auch Wolken unterwegs und ab dem Mittag gibt es auch mal einen Schauer oder auch ein kurzes Gewitter bei bis zu 19 Grad. Heute Abend kommt dann die nächste Regenfront und die bleibt. Morgen ist es dann immer wieder nass. Aktuell um 11 Grad in Aarhus am Marienplatz und in Anholt am Schlosspark.
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3: Die Straßen sind soweit frei. Wenn ihr aber was seht, Blitzerverkehr oder mehr, 0800 77 55 010 ist unsere kostenlose Hotline. Ruft gerne eben durch. Melden geht sonst auch immer ganz entspannt per WhatsApp. Da könnt ihr auch eine Sprachnachricht schicken. Oder ihr meldet euch direkt über unsere App.
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3: Ich freue mich ja schon, ne? Die neue Staffel von Kaulitz und Kaulitz, der Netflix-Serie der Tokyo Hotel Zwillinge, kommt nächsten Monat. Ich fahre da ja wo drauf ab, muss ich sagen.
2: Eigentlich hätte die aber jetzt im Juni schon starten müssen. Also die ersten beiden Staffeln, die kamen jeweils immer im Juni, aber die sind ja schlau.
3: Hä? Wieso schlau? Also warum dann jetzt Juli später?
2: Naja, wenn die WM durch ist, kommt sie halt. Dann können wir uns in Ruhe auf den neuesten Klatsch und Tratsch aus Hollywood freuen.
3: Das ist halt wirklich clever, ja. Also ab heute Fußball-WM und dann Ende Juli eben Bill und Tom in was auch immer die da alles Wildes wieder erleben.
2: So sieht's aus. Schönen guten Morgen, Westmünsterland.
3: Moin.

0: 12 Minuten nach 8. Wer sein Erspartes nicht gerade in der alten Kaffeedose in der Küche versteckt, der packt es auf ein Konto oder mietet sich ein Schließfach bei einer Bank. Sicherer geht's schließlich nicht. Das dachten wir zumindest alle bis vor ein paar Monaten.
1: Bis zum Millionencoup in Gelsenkirchen. Hunderte Menschen haben Geld, wichtige Dokumente oder auch einfach nur Andenken verloren. Nadine Bohnengel aus dem Radio WMW Morningshow Team. Jetzt starten die ersten Klagen gegen die Sparkasse. Worum geht's da genau?
2: Heute starten am Essener Landgericht die ersten beiden Zivilprozesse. Wir spulen im Kopf nochmal kurz zurück. Die Täter haben sich Ende Dezember von einer Tiefgarage aus erst Zugang zu einem Archivraum verschafft und sich von dort mit einem Spezialbohrer in den Tresorraum vorgearbeitet. Da haben sie dann rund 3.100 Schließfächer ausgeräumt. Die Beute könnte im dreistelligen Millionenbereich liegen. Die betroffenen Kunden fordern jetzt vollen Schadenersatz. Eine Klägerin allein fast 400.000 Euro. Das war ihre Altersvorsorge.
1: Boah, das ist wirklich so schlimm, ne? Und die Sparkasse verweist aufs Kleingedruckte.
2: Genau, laut Schließfachvertrag ist die Haftung grundsätzlich auf 10.300 Euro begrenzt, wenn kein zusätzlicher Versicherungsschutz vereinbart wurde. Die Klägerseite wirft der Sparkasse allerdings schwere Sicherheitsmängel vor. Dazu gehört auch der Vorwurf, dass die Täter selbst nach einem Feueralarm unentdeckt blieben und alarmierte Wachleute wieder abgezogen sind. Die Sparkasse weist es zurück und beharrt darauf, der Tresor sei nach anerkanntem Stand der Technik gesichert gewesen. Also die eine Seite sagt so, die andere so. Klar ist nur, das Ganze wird vermutlich dauern. In einem ähnlichen Fall in Norderstedt bei Hamburg läuft der juristische Streit seit fast 5 Jahren.
0: Boah. Oh, ja, dann wird uns diese Geschichte wohl auch noch ein bisschen länger beschäftigen. Heute starten die ersten Zivilprozesse in Sachen Sparkasseneinbruch in Gelsenkirchen. Wir haben das Ganze natürlich für euch im Blick.
1: Daniel Krawinkel und Sina Kolpers hier wünschen euch einen guten Start in den Donnerstag.
0: Schönen guten Morgen zusammen.
1: Moin.

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1: Also so eine Frage beantworte ich ja einfach komplett nur nach Bauchgefühl, ne? Nix mit Potenzial der Spieler irgendwie bewerten oder Taktik durchgehend im Blick haben. 18 Minuten nach 8 haben wir es hier bei Radio WMW.
2: Meinst du die Frage, wie weit ist unsere Nationalelf, wobei der Fußball-Weltmeister schafft?
1: Ja, ich glaube, da könnte was Cooles passieren, ist so ein Bauchgefühl. Das ist eine gute Truppe, die Bock hat, aber keinen Plan, wie die anderen da gerade so rangehen und was das für eine Konkurrenz ist. Das ist ja auch nicht ganz unwichtig, ne?
2: Was meint ihr? Heute geht die WM los. Wie weit kommt Deutschland im Turnier?
3: Ich glaube mal, in Gruppenphase kommen wir auf jeden Fall weiter. Da mache ich mir eigentlich keine Sorgen. Dann, ich glaube, wir kommen ziemlich früh gegen irgendwie Frankreich oder England oder so. Da mache ich mir dann schon ein bisschen Sorgen. Aber ich hoffe mal, wir kommen schon so Viertel, Halbfinale auf jeden Fall.
4: Ach, das wäre schon gut, wenn sie möglichst weit kommen. Ich würde sagen, schön wäre Halbfinale, aber wahrscheinlich ist es nicht.
5: Denkt man nicht so gut dieses Jahr, ne? Verteidigung schwach. Mal sehen.
6: Naja, nachdem ich jetzt die Champions League geschaut habe und die Konkurrenz gesehen habe, weiß ich noch nicht, ob wir es übers Achtelfinale hinaus schaffen, wenn dann Frankreich eventuell wartet. Die Mannschaft ist schon ziemlich stark, aber ich hoffe natürlich, dass wir mal wieder so ein Sommermärchen nach Hause holen.
1: Ja, so ein Sommermärchen, mal Euphorie, Jubel, Autokorso so von mir aus. Warum nicht, ne?
2: Schauen wir mal. Ab heute startet die Fußball-Weltmeisterschaft. Erstes Spiel für Deutschland ist dann am Sonntag um 19 Uhr gegen Curaçao. Jetzt aber erstmal einen schönen Start in den Donnerstag.
1: Moin zusammen.
2: Morgen.
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0: 8.22 Uhr, hier ist Radio WMW am Donnerstag.
1: Guten Morgen.
0: Moin.
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1: Um 8.30 Uhr mit Sven Hein. Schönen guten Morgen. Wir starten mit der größten Fußballweltmeisterschaft aller Zeiten in den USA, Kanada und Mexiko mit 48 teilnehmenden Nationen. Heute Abend um 21 Uhr geht sie los mit dem Eröffnungsspiel Mexiko gegen Südafrika. Deutschland trifft dann am Sonntag im ersten Gruppenspiel ab 19 Uhr auf den WM-Neuling Curaçao. Wenn ihr gerne zusammen mit anderen Fußball schaut, habt ihr hier bei uns im Westmünsterland so einige Möglichkeiten. Blog aus den Radio WMW Nachrichten gibt uns einen Überblick.
2: In Gronau zeigt die Arena an der Bürgerhalle alle Deutschlandspiele, genauso wie die WM-Arena gegenüber vom Kinodrom in Bocholt. Beides wird präsentiert von Radio WMW. In Bocholt gibt es noch einen weiteren Bildschirm an der Ravardi-Straße. Die Deutschlandspiele könnt ihr auch in Stadtlohn im Biergarten, in Schöppingen im Kraftwerk, in Borken auf der WM-Sommerbühne am Pröpstingsee, in Südlohn auf dem Kirchplatz und in Ahaus im Schlossbiergarten sehen. Auf dem Ahaus Oldenkottplatz werden alle Spiele gezeigt. Und das könnte auch je nach Nachfrage in der Kneipe Olles Hus oder im Burggarten in Öding passieren. Da sind aber vor allem die Deutschlandspiele gesetzt. Einen Überblick über die Public Viewings und weitere Infos findet ihr auf radiowmw.de und in unserer App.
1: Zum Start der WM gibt es auch einige Tipps der Polizei, damit alles friedlich und fröhlich verlaufen kann. Wie immer bei größeren Veranstaltungen warnt die Polizei vor Taschendieben und empfiehlt, nur das Nötigste mitzunehmen und möglichst dicht am Körper zu tragen. Messer und andere Waffen sind natürlich verboten und haben bei Public Viewings nichts zu suchen. Außerdem sollten alle, die nach einer Veranstaltung mit einem Fahrzeug nach Hause fahren wollen, nüchtern bleiben. Bei den größeren Public Viewing-Veranstaltungen wird die Polizei auch vor Ort sein und ist natürlich jederzeit ansprechbar. Sicheres Schwimmen kann Leben retten, auch das eigene. Die bundesweiten Schwimmabzeichentage haben sich inzwischen als feste Größe etabliert. Bei uns im Westmünsterland bietet die DLRG ab heute mehrere Möglichkeiten an, Schwimmabzeichen abnehmen zu lassen und auch Tipps zum sicheren Schwimmen zu bekommen. Lisa Richter hat weitere Infos.
3: Den Anfang macht heute das Regner Hallenbad. Vom Seepferdchen bis zum Schwimmabzeichen Gold wird ab dem späten Nachmittag alles abgenommen. Eintritt und Abzeichenabnahme werden von der Gemeinde Regen übernommen. Am Samstag von 10 bis 14 Uhr gibt es die nächste Chance im Aquahaus in Ahaus. Dort muss aber das normale Eintrittsgeld bezahlt werden. Das gilt auch für das Heidener Spaßbad am Sonntag von 14 bis 17 Uhr. Die Abnahme ist jeweils kostenlos. 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
1: Die Gruppe Kids for Future der Clemens-Dülmer-Schule in Bocholt macht heute einen ganz besonderen Ausflug. Die Grundschulkinder nehmen am Regionalwettbewerb Robot Game in Neuss teil. Mit selbstprogrammierten Robotern lösen sie Aufgaben aus dem Bereich Raumfahrt und Weltraumforschung. Sollten sie sich gegen die drei anderen Grundschulteams durchsetzen, wären sie dann beim Landesfinale am 11. Juli in Mülheim dabei. Der Roboterwettbewerb wird von der Gemeinschaftsoffensive Zukunft durch Innovation NRW durchgeführt. 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
0: Das Wetter im Westmünsterland.
4: Der April im Juni geht weiter. Auch heute gibt es immer wieder Schauer oder mal ein kurzes Gewitter zwischendrin. Aber wir sehen auch die Sonne bei bis zu 19 Grad und starkem Wind. Heute Abend kommt dann ein größeres Regengebiet. Das bleibt uns auch morgen dann noch erhalten, da also immer wieder nass. Aktuell immer 12 Grad in Lechten am Dorf Münsterland und in Werth am mittelalterlichen Rathaus.
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5: Ein Stau gerade auf der A2 Dortmund-Oberhausen zwischen Bottrop und dem Kreuz Oberhausen, 3 Kilometer, dauert knapp 10 Minuten länger. Wenn ihr sonst noch was seht, Blitzerverkehr oder mehr, 0800 77 55 010 ist unsere kostenlose Hotline. Melden geht sonst auch immer per WhatsApp oder direkt über unsere App.
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4: Schönen Donnerstag.

0: 8:43 Uhr. Hier ist Radio WMW am Donnerstag. Lasset die Würfel rollen, die Karten mischen oder das Spielbrett einfach vom Tisch fegen. Es ist Weltspieltag.
1: Ja, wir haben schon geklärt, als Papa ist Spielen eigentlich täglich so ein Ding.
0: Ja, also meine Tochter war ja gestern zu Hause, weil sie noch so ein bisschen krank war. Und wir haben in einem durchgespielt. Uno, Double, Sagerland.
1: Und ich sehe was, was du nicht siehst.
0: Nee, das ist eher so eine Sache fürs Autofahren.
1: Ja, okay, sehe ich. Oder fürs Wartezimmer. Also als ich letztens beim Arzt war, saß nämlich eine Mama mit ihrem Sohn neben mir und die haben Ich sehe was, was du nicht siehst gespielt. Und ich dachte mir so, ey, das ist so ein gutes Spiel. Simpel und einfach unterhaltsam. Und zack, habe ich natürlich heimlich mitgeraten, was die wohl gerade Rotes im Wartezimmer sieht.
0: Und was war's?
1: Ja, irgendwas am Feuerlöscher, keine Ahnung. Ich hab dann nicht mehr, also die haben schon leise geredet, aber gut.
0: Spielen ist nicht nur was für die Kleinen, also falls ihr gerade spielt, wie viele Kaffee schaffe ich vor 10 Uhr noch? Viel Erfolg auf jeden Fall von uns.
1: Ja, ich hatte schon einen und mehr darf ich nicht, weil sonst werde ich zu hibbelig.
0: Allerdings, das ist hier streng limitiert. Einen schönen Weltspieltag wünschen wir euch. Moin. Moin zusammen.
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0: 8.46 Uhr am Donnerstag bei Radio WMW. Selbst wenn wir den Pokal holen, dann stehen die Chancen auf ein sorgenloses Sommermärchen wie 2006 doch eher schlecht. Einfach weil die USA als eins der Austragungsländer für die WM zu viele problematische Themen am Laufen hat, über die viele nicht hinwegsehen können oder auch wollen.
1: Ja, das hat alles eben diesen bitteren Beigeschmack irgendwie. Ab heute gehen die WM-Spiele ja los, aber dafür in die USA einreisen durften längst nicht alle, die das wollten. Omar Abdulkadir Atan, der wird fehlen. Dem Schiedsrichter aus Somalia wurde nämlich die Einreise in die USA verweigert.
0: Maike Dirksen aus unserem Morningshow-Team. Was ist da los? Warum durfte Atan nicht einreisen?
2: Die US-amerikanische Zoll- und Grenzschutzbehörde CBP hatte dem Schiedsrichter aus Somalia aufgrund von Sicherheitsbedenken die Einreise verweigert. Eine Zusatzkontrolle habe zu diesem Ergebnis geführt. Der Fußball-Weltverband FIFA sei nicht in die Einwanderungsprozesse in die USA eingebunden und müsse diese Entscheidung akzeptieren. Atan wäre der erste Schiedsrichter aus Somalia bei einer Fußball-WM gewesen.
0: Ja, damit setzt sich die Reihe der Einreiseverweigerungen fort.
2: Leider ja, denn auch einem Fotografen aus dem Irak wurde die Einreise verweigert. Die Visa-Anträge einiger schottischer Fans wurden abgelehnt, obwohl sie schon Flüge und Eintrittskarten gekauft und bezahlt hatten. Ein Spieler der irakischen Nationalmannschaft wurde rund 7 Stunden lang verhört, durfte dann aber einreisen. Und die iranische Nationalmannschaft hat nur Tagesvisa für die USA bekommen. Das heißt, sie dürfen am Spieltag anreisen, müssen aber nach dem Spiel dann immer wieder zurück in ihr Trainingslager, was nach Mexiko verlegt wurde.
1: Die Fußball-Weltmeisterschaft startet heute in Kanada, Mexiko und den USA. Neben dem Sport gibt es aber viele andere Themen und Geschichten, die gerade in der Welt sind. Zum Beispiel eben die Einreiseprobleme für ganz verschiedene Menschen, die eigentlich Teil vom großen Spektakel sein wollen.
0: Erstes Spiel heute Abend um 21 Uhr ist Mexiko gegen Südafrika. Schönen guten Morgen zusammen.
1: Moin.

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1: Mit Marc Weiß. Schönen guten Morgen. Nur noch wenige Stunden, dann startet die 23. Fußball-WM mit der Partie Mexiko gegen Südafrika. Vorher soll eine bunte Eröffnungsfeier die Menschen weltweit auf das Turnier einstimmen. Nico Hartmann aus dem WM-Studio hat die wichtigsten Infos.
2: Das Aztekenstadion bricht schon vor dem WM-Start einen Rekord, denn zum dritten Mal schon findet in rund 2200 Metern Höhe ein WM-Spiel statt. Das gab es noch nie. Und bei der ersten von insgesamt drei Eröffnungsshows steht die mexikanische Kultur mit Musik, Tanz und Kunst im Fokus. Dazu gibt es den WM-Song Die Die, präsentiert von Shakira, und ab 21 Uhr rollt dann der Ball. Mexiko gilt dabei nicht nur wegen der Höhenmeter als Favorit gegen die Südafrikaner. In der Offensive haben die Mittelamerikaner in den letzten Monaten große Qualitäten gezeigt.
1: Infos von Nico Hartmann aus dem WM-Studio, vielen Dank. Unsere Jungs sind dann am Sonntagabend dran mit dem Spiel gegen Curaçao. Bis dahin gibt es aber noch so viele Infos zur WM hier bei uns, das hört überhaupt nicht mehr auf. Jetzt die weiteren Themen in der Zusammenfassung. Nach dem Zusammenstoß zweier Busse in Oberbayern ist nach Polizeiangaben keiner der Verletzten mehr in Lebensgefahr. Bei dem Crash kam ein Junge aus dem zweiten Schuljahr ums Leben. Eine Lehrerin und zwei weitere Kinder wurden schwer verletzt. 28 weitere Mädchen und Jungen und die beiden Busfahrer wurden leicht und mittelschwer verletzt. Nach dem großflächigen Stromausfall infolge eines Feuers in einem Umspannwerk in Reutlingen sind alle Haushalte und Betriebe wieder am Netz. Davor hatten etwa 20.000 Haushalte keinen Strom. Auch ein Krankenhaus und etliche Firmen waren betroffen. Als Ursache wird Brandstiftung vermutet. Ein halbes Jahr nach dem spektakulären Millioneneinbruch in eine Sparkasse in Gelsenkirchen beginnen heute die ersten beiden Zivilprozesse. Am Landgericht Essen fordert eine Sparkassenkundin 391.000 Euro Schadenersatz von der Sparkasse für gestohlenes Bargeld und Schmuck aus ihrem aufgebrochenen Schließfach. Im zweiten Fall fordert ein Kunde knapp 49.000 Euro für gestohlene Goldmünzen und Schmuck. Aus der deutschen Wirtschaft kommt zur Abwechslung mal Optimismus und ein vorsichtiges Lob in Richtung Bundesregierung. Er glaube, dass Schwarz-Rot mit den Gewerkschaften und den Arbeitgeberverbänden noch vor dem Sommer konkrete Entscheidungen auf den Weg bringe, wie man Deutschland wieder voranbringt. Das sagt der Präsident der Industrie- und Handelskammer Adrian vorhin im ZDF. Das Treffen gestern Abend im Kanzleramt habe gezeigt, dass bei allen Beteiligten die Bereitschaft groß sei, Lösungen zu finden, sagte Adrian. Es gebe unterschiedliche Positionen und sehr unterschiedliche Interessen. Er sei aber optimistisch, dass etwas Gutes dabei rauskomme.
3: Und jetzt zum Westmünsterland.
4: Ich bin Sven Hein. Schönen guten Morgen. Wie wichtig es ist, schwimmen zu können, haben die ersten heißen Tage in diesem Jahr gezeigt. Es gab in Deutschland zahlreiche Badeunfälle, einige waren auch tödlich. Die DLRG im Kreis Borken lädt jetzt bei den bundesweiten Schwimmabzeichentagen zum Mitmachen ein. Zum Auftakt werden am Nachmittag im Rekener Hallenbad die verschiedenen Schwimmabzeichen abgenommen. Dabei übernimmt die Gemeinde Reken sowohl die Gebühr für die Abzeichenabnahme als auch den Eintritt fürs Hallenbad. Am Wochenende gibt's noch Termine in Ahaus und Heiden. Das ist eins unserer Themen um 9:30 in den nächsten

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1: Das Wetter im Westmünsterland.
2: Sonne, Wolken und auch mal ein bisschen Regen oder ein kurzes Gewitter zwischendrin. So sieht der Donnerstag aus hier im Westmünsterland bei bis zu 19 Grad. Heute Abend zieht dann ein größeres Regengebiet auf. Das bleibt dann auch morgen noch. Auch da also immer wieder nass. Aktuell haben wir 12 Grad in Zwillbrock an der Barockkirche und in Rehde am alten Bahnhof.
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3: Einmal Achtung auf der A31 Lingen Richtung Gronau. Zwischen Schüttorf Ost und Ochtrup Nord besteht aktuell Gefahr durch eine ungesicherte Unfallstelle. Wenn ihr sonst noch was seht, Blitzerverkehr oder mehr, 0800 77 55 010 ist unsere kostenlose Hotline. Ruft eben an. Sonst meldet euch auch gerne per WhatsApp mit einer Sprachnachricht hier ins Studio oder direkt über unsere App.
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3: Und mit euch, moin.
2: Moin zusammen.

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1: Viertel nach neun. Hier bei Radio FMW am Donnerstag. Bei euch zu Hause läuft ja gerade eine Diskussion, die bestimmt einige Familien mit fußballbegeisterten Kids kennen, Daniel.
2: Henry würde gerne ab heute jedes Spiel der Weltmeisterschaft gucken. Also natürlich auch das Eröffnungsspiel, ist ja ganz wichtig, heute Abend 21 Uhr, Mexiko gegen Südafrika. Aber das juckt ja eigentlich auch hier in Deutschland nicht so wirklich, oder? Zumal der eigentlich um 21 Uhr schon lange im Bett ist.
1: Ja, ich bin gespannt, wie ihr das dann so löst, diese Diskussion.
2: Also Sonntag das erste Deutschlandspiel, das darf auf jeden Fall schauen, wie auch viele andere Kids. Zum Beispiel auch Anni, Carla und Fritzi, die spielen selbst Fußball und haben ganz klare Lieblingsspieler in unserer Nationalelf.
3: Musiala, weil er so schnell ist und Kimmich, weil er hinten spielt und ich halt auch.
4: Harvard. Er hat coole Tore gemacht und ich finde ihn einfach nett.
5: Schlotterbeck und Stiller, weil Schlotterbeck bei Dortmund spielt und Dortmund ist mein Lieblingsverein. Und Stiller, weil er wird immer ausgelacht, aber ich bin dann immer auf seiner Seite, weil er auch fußballerisch einfach sehr gut ist.
1: Krass, sehr süß. Also die Kids haben ein ganz klares Mindset, finde ich super.
2: Die kennen sich ehrlich gesagt besser aus als ich.
1: Ja.
2: Bei mir kommt das erfahrungsgemäß im Laufe von so einem Turnier und das startet ja eben erst heute.
1: Ja, euch damit jetzt auch einen schönen Start in den Donnerstag. Wir sind mit dabei, Daniel Krawinkel und Sina Kolpers hier.
2: Moin zusammen.
1: Morgen.

0: 9.22 Uhr, hier ist Radio WMW am Donnerstag.
1: Guten Morgen.
0: Moin.
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1: Um 9.30 Uhr mit Sven Hein. Schönen guten Morgen. Viele Fußballfans haben ihr entgegengefiebert. Heute Abend startet sie, die bisher größte FIFA-Weltmeisterschaft aller Zeiten in den USA, Kanada und Mexiko mit 48 teilnehmenden Nationen. Um 21 Uhr geht sie los mit dem Eröffnungsspiel Mexiko gegen Südafrika. Deutschland trifft dann am Sonntag im ersten Gruppenspiel um 19 Uhr auf WM-Neuling Curaçao. Wenn ihr gerne zusammen mit anderen die Spiele schauen wollt, habt ihr hier bei uns im Westmünsterland so einige Möglichkeiten. Harald Block gibt uns einen Überblick.
2: In Gronau zeigt die Arena an der Bürgerhalle alle Deutschlandspiele, genauso wie die WM-Arena gegenüber vom Kinodrom in Bocholt. Beides wird präsentiert von Radio WMW. In Bocholt gibt es noch einen weiteren Bildschirm an der Ravardi-Straße. Die Deutschlandspiele könnt ihr auch in Stadtlohn im Biergarten, in Schöppingen im Kraftwerk, in Borken auf der WM-Sommerbühne am Pröpstingsee, in Südlohn auf dem Kirchplatz und in Ahaus im Schlossbiergarten sehen. Auf dem Ahauser Oldenkottplatz werden alle Spiele gezeigt und das könnte auch je nach Nachfrage in der Kneipe Olles Hus oder im Burggarten in Oeding passieren. Da sind aber vor allem die Deutschlandspiele gesetzt. 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
1: Die Soziale Liste Bocholt kritisiert den gestrigen Stadtratsbeschluss in Sachen Grundsteuer. Die Mehrheit im Stadtrat hat beschlossen, dass die Grundsteuer für Wohngrundstücke von aktuell 613 Prozentpunkten rückwirkend ab dem 1. Januar auf jetzt 748 Prozentpunkte steigt. Außerdem wird der Hebesatz für Nicht-Wohngrundstücke von bislang 1224 Prozentpunkten auf ebenfalls 748 gesenkt. Schon vor der Ratssitzung hatte Bärbel Sauer von der Sozialen Liste Bürgermeister Christian Mangen mehrere hundert Unterschriften gegen eine Grundsteuererhöhung für Wohngrundstücke überreicht. Sicheres Schwimmen kann Leben retten, auch das eigene. Die bundesweiten Schwimmabzeichentage haben sich inzwischen als feste Größe etabliert. Bei uns im Westmünsterland bietet die DLRG ab heute mehrere Möglichkeiten an, Schwimmabzeichen abnehmen zu lassen und auch Tipps zum sicheren Schwimmen zu bekommen. Lisa Richter hat weitere Infos dazu.
3: Den Anfang macht heute das Regner Hallenbad. Vom Seepferdchen bis zum Schwimmabzeichen Gold wird ab dem späten Nachmittag alles abgenommen. Eintritt und Abzeichenabnahme werden von der Gemeinde Regen übernommen. Am Samstag von 10 bis 14 Uhr gibt es die nächste Chance im Aquahaus in Ahaus. Dort muss aber das normale Eintrittsgeld bezahlt werden. Das gilt auch für das Heidener Spaßbad am Sonntag von 14 bis 17 Uhr. Die Abnahme ist jeweils kostenlos. Weitere Infos und die genauen Zeiten findet ihr auch auf radiowmw.de und in unserer App.
1: Die Gruppe Kids for Future der Clemens-Dülmer-Schule in Bocholt macht heute einen ganz besonderen Ausflug. Die Grundschulkinder nehmen am Regionalwettbewerb Robot Game in Neuss teil. Mit selbstprogrammierten Robotern lösen sie Aufgaben aus dem Bereich Raumfahrt und Weltraumforschung. Sollten sie sich gegen die drei anderen Grundschulteams durchsetzen, wären sie dann beim Landesfinale am 11. Juli in Mülheim dabei. Der Roboterwettbewerb wird von der Gemeinschaftsoffensive Zukunft durch Innovation NRW durchgeführt. 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
4: Ja, das kennen wir schon. Keine Überraschung. Sonne und Wolken im Wechsel. Aber es sind auch Schauer und kurze Gewitter möglich. Die kommen vor allem ab dem Mittag bei kräftigem Wind und bis zu 19 Grad. Gegen Abend kommt dann der nächste Regen und der macht schon mal deutlich, wie es morgen weitergeht. Immer wieder nass. Aktuell haben wir 13 Grad in Hochmoor am Kuhlenfenn und in Wesekern der Windmühle.
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5: Da haben wir aktuell einen Blitzer auf der L570 zwischen Ahaus und Schöpping. Da wird in Höhe der Gaststätte Richtung Schöpping geblitzt. Dankeschön an Hussein fürs Bescheid geben. Und wenn ihr noch was seht, Blitzerverkehr oder mehr, 0800 77 55 010 ist unsere kostenlose Hotline. Melden geht sonst auch immer per WhatsApp oder direkt über unsere App.
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5: Jetzt mit Sunrise Avenue. Die Band gibt's ja so gar nicht mehr, aber der Sänger Samu Haber, der war letztes Wochenende tatsächlich Vorband von Robbie Williams und da habe ich auch zu dem Song hier laut mitgesungen.
4: Wir können es uns vorstellen. Lifesaver jetzt hier bei Radio WMW. Schönen guten Morgen aus Westmünsterland.
5: Moin, komm gut in den Tag.

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0: Viertel vor zehn am Donnerstag hier bei Radio WMB. Wir Mädels nutzen die Fußball-WM so ein bisschen einfach, um uns zu treffen und einen Anlass zu haben. Eine Freundin hat zum Beispiel jetzt für ein Spiel der deutschen Mannschaft schon einen Platz im Schlossbiergarten in Ahaus reserviert.
1: Wie macht ihr's? Schaut ihr die Spiele der WM ab heute? Und wenn ja, mit wem?
2: Ich schaue mit meinem Freund. Deswegen werden wir auch sehr viel Spaß während der WM haben.
3: Mein Bruder, meine Schwester, mein Vater, meine Mutter. Vielleicht auch noch ein paar andere Familienmitglieder, wenn man grillt oder so.
4: Noch ein paar Freunde holen und sonst vielleicht Familie, wenn die mal keine Zeit haben. Sonst ja.
5: Freunde, Familie, zu Hause. Auch Public Viewing vielleicht.
6: So am ehesten wahrscheinlich mit Freunden und dann auch Public Viewing, je weiter man halt kommt.
3: Wenn die WM anfängt, dann muss ich auch in der Nacht manchmal einfach aufstehen, um dann diese Spiele zu schauen von Deutschland. Aber das wird auf jeden Fall mir auch Spaß machen.
7: Ich treffe mich auf jeden Fall mit Freunden und dann werden wir die zusammen schauen.
0: Ja, denn auch wenn wir die Fußball-Weltmeisterschaft vielleicht an sich gar nicht so feiern, nicht so in dem Game drin sind, es ist halt einfach mal wieder ein Grund, um sich mit Freunden für was zu treffen. Vielleicht ja auch beim Public Viewing.
1: Da starten heute einige im Westmünsterland, zum Beispiel auch in Gronau an der Bürgerhalle oder in Bocholt am Berliner Platz. Eine Übersicht aller Public Viewing Spots hier im Westmünsterland gibt's bei uns im Netz auf radio-wmw.de. Moin zusammen.
0: Morgen.

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1: Mit Nico Hartmann. Die größte WM aller Zeiten mit 48 Teilnehmern ist zugleich auch politisch von vielen Unstimmigkeiten geprägt. So zum Beispiel auch in Mexiko-Stadt, wo am Abend erst die Eröffnungsfeier und dann der WM-Auftakt gegen Südafrika stattfinden. Die Polizei setzte in den vergangenen Tagen mehrfach Tränengas ein. Weitere Massenproteste rund um das Eröffnungsspiel sind angekündigt. Rund 5 Millionen Besucher werden zum Turnier erwartet. Etwa 100.000 Sicherheitskräfte sollen für Schutz sorgen.
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2: Mit Marc Weiß. Schönen guten Morgen. Schlechte Nachrichten leider für Autofahrer. Der Tankrabatt wird nicht verlängert. Darauf haben sich Union und SPD gestern Abend geeinigt. Damit ist Ende Juni dann schon Schluss. Man habe die Mineralölkonzerne gewarnt, die Preise danach nicht deutlich anzuziehen. Man könne darauf auch schnell reagieren, sagten Fraktionssprecher. Wie genau man allerdings reagieren will, sagten die beiden nicht. Was uns erhalten bleibt, ist die 12-Uhr-Regel. Die hat allerdings auch nicht wirklich die Preise sinken lassen, sondern nur dazu geführt, dass die Preisunterschiede im Tagesverlauf so groß geworden sind wie noch nie. Malte Albrecht aus dem News-Team der ADAC hat das untersucht.
3: Ja, richtig. Laut ADAC haben sich die Mineralölkonzerne inzwischen perfekt auf das Modell eingestellt. Da sie die Preise nur einmal am Tag um 12 Uhr erhöhen dürfen, sichern sie sich mit Risikoaufschlägen ab. Denn die gewaltigen Preissprünge zur Mittagszeit seien nicht nur durch die gestiegenen Ölpreise zu erklären, heißt es vom Autoclub. Die Folge ist ein tägliches Extrem. Zur Mittagszeit schießen die Preise steil nach oben. Bis zum späten Abend sacken sie dann immer weiter ab. Bei Super EC macht das im Schnitt mehr als 14 Cent Unterschied am Tag aus. Bei Diesel sind es sogar mehr als 18 Cent Rekorddifferenz.
2: Infos von Malte Albrecht aus dem News-Team. Vielen Dank. Und jetzt die weiteren Themen in der Zusammenfassung. Nach Bundesregierung und IHK zeigen sich auch die Gewerkschaften zufrieden mit dem Treffen gestern Abend im Kanzleramt. DGB, IG Metall, Verdi und IGBCE sprechen von einem respektvollen Gespräch, das man gerne fortsetze. Die Spitzen der schwarz-roten Koalition hatten gestern mit Vertretern von Gewerkschaften und Arbeitgeberverbänden über die Lage in Deutschland und die Reformpläne der Regierung diskutiert. Die Polizei in NRW ist am frühen Morgen gegen eine mutmaßliche Bande von Betrügern vorgegangen, die sich als Polizisten und Bankmitarbeiter ausgegeben haben sollen. Beteiligt waren über 300 Einsatzkräfte. Es gab Durchsuchungen und Festnahmen in Wohn- und Gewerbeobjekten in Köln, Neuss, Dormagen, Aachen und in Viersen. In Nordrhein-Westfalen ist wieder weniger geheiratet worden. 76.900 Paare gaben sich im vergangenen Jahr das Ja-Wort. Das sind 347 weniger als im Jahr davor. Von den 76.900 Paaren waren etwa 2.100 gleichgeschlechtlich. Seit 2022 geht die Zahl der Eheschließungen in jedem Jahr weiter zurück. Nachdem im Vorfeld der Fußball-WM schon viel passiert ist, das meiste leider ja aus dem Bereich nicht so gut, rollt heute Abend dann zum ersten Mal der Ball. Zum ersten Spiel der Gruppe A trifft Gastgeber Mexiko auf Südafrika. Das Eröffnungsspiel und die dazugehörige Feier steigt im Aztekenstadion in Mexiko-Stadt. Auftreten wird unter anderem Shakira. Die Fußball-WM wird bis zum 19. Juli gemeinsam von Mexiko, den USA und Kanada ausgerichtet. Zum ersten Mal nehmen 48 Nationen teil. Es gibt die Rekordzahl von 104 Spielen. Die Ticketpreise sind so hoch wie noch nie. Fanverbände werfen dem Weltverband FIFA deshalb Wucher vor. Überschattet wird das Turnier auch durch US-Einreisesperren für einige Delegationsmitglieder aus dem Iran und einen Schiedsrichter aus Somalia. Das erste Spiel unserer Mannschaft ist am Sonntagabend gegen Curaçao. Und das waren die Nachrichten mit Marc Weiß.
1: Das Wetter. Auch heute ist es wieder sehr bewölkt. Da müssen wir wieder mit Regen rechnen. 19 Grad bekommen wir heute, also so wie gestern. Morgen machen wir das Ganze auch nochmal so. Am Samstag starten wir dann erst wolkig und mit Regenschauern. Aber dann wird es zumindest immer ein bisschen freundlicher.
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1: Und das sind die längsten Staus. Alles ab 18 Minuten Zeitverlust. A1 Euskirchen-Köln. Zwischen Euskirchen und Weilerswist West 3 Kilometer. Hier müsst ihr 21 Minuten mehr einplanen. Nochmal die A1 jetzt etwas weiter zwischen Köln-Bocklemünd und Kreuz Leverkusen West 5 Kilometer. Da sind

0: 18 Minuten. Die A4 Olpe-Aachen zwischen Kreuzkölln-Ost und Köln-Eiffeltor, 6 Kilometer. Hier plant bitte 21 Minuten Wartezeit ein. Auf der A45 Dortmund-Hagen zwischen Kreuz-Castrop-Rauxel-Ost und Kreuz-Dortmund-West gibt es 5 Kilometer Stau. Da steht ihr 29 Minuten drin. Und die A46 Düsseldorf-Wuppertal zwischen Wuppertal-Kronenberg und Wuppertal-Katernberg, 4 Kilometer, 28 Minuten on top. Allen unterwegs, gute Fahrt mit uns.
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0: Und das Ganze mit Kevin Zimmer. Schön, dass ihr da seid. Heute geht's los, ne? Die Fähnchen hängen, alles in Schwarz, Rot, Gold bei euch auch. Ja, Wochen haben wir drauf hingefiebert. Heute ist es soweit. Endlich läuft die Minigolf-Adventure-Weltmeisterschaft.
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0: Ja, wieso? Was habt ihr denn gedacht?

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0: Harry Styles, American Girls, hat gerade 10 Konzerte in Amsterdam gegeben. Das, was er damit verdient hat, ich glaube, das Geld. Ich gebe ihm eine Empfehlung, vielleicht nicht bei der Sparkasse Gelsenkirchen in Schließfach geben. Ich glaube, die haben auch gar keine mehr. Ich weiß gar nicht, wie es da aussieht. Wer sein Erspartes nicht gerade in der alten Kaffeedose in der Küche versteckt, packt's auf ein Konto oder mietet sich so ein Schließfach bei der Bank. Sicherer geht's schließlich nicht, dachte man zumindest. Ja, bis zum Millionen-Coup in Gelsenkirchen. Nadine Bonengel, jetzt starten die ersten Klagen gegen die Sparkasse Gelsenkirchen. Worum geht's denn da genau?
1: Heute starten am Essener Landgericht die ersten beiden Zivilprozesse. Wir spulen im Kopf nochmal kurz zurück. Die Täter haben sich Ende Dezember von einer Tiefgarage aus erst Zugang zu einem Archivraum verschafft und sich von dort mit einem Spezialbohrer in den Tresorraum vorgearbeitet. Da haben sie dann rund 3.100 Schließfächer ausgeräumt. Die Beute könnte im dreistelligen Millionenbereich liegen. Die betroffenen Kunden fordern jetzt vollen Schadenersatz. Eine Klägerin allein fast 400.000 Euro. Das war ihre Altersvorsorge.
0: Ja, das muss man sich mal vorstellen. Das ist ja ein Drama, Mensch. Und was sagt die Sparkasse? Die verweist aufs Kleingedrückte, ne?
1: Genau. Laut Schließfachvertrag ist die Haftung grundsätzlich auf 10.300 Euro begrenzt, wenn kein zusätzlicher Versicherungsschutz vereinbart wurde. Die Klägerseite wirft der Sparkasse allerdings schwere Sicherheitsmängel vor. Dazu gehört auch der Vorwurf, dass die Täter selbst nach einem Feueralarm unentdeckt blieben und alarmierte Wachleute wieder abgezogen sind. Die Sparkasse weist es zurück und beharrt darauf, der Tresor sei nach anerkanntem Stand der Technik gesichert gewesen. Also die eine Seite sagt so, die andere so. Klar ist nur, das Ganze wird vermutlich dauern. In einem ähnlichen Fall in Norderstedt bei Hamburg läuft der juristische Streit seit fast 5 Jahren.
0: Hoppala, 5 Jahre. Okay, also man muss sehr geduldig sein, wenn man da gerade klagt. Heute starten die ersten Zivilprozesse in Sachen Sparkasseneinbruch in Gelsenkirchen. Wir haben das Ganze natürlich für euch im Blick, sobald ein Urteil fällt. Hört ihr es natürlich hier bei uns.
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1: Um 10.30 Uhr mit Sven Hein. Schönen guten Tag. Wir starten direkt mit einem wichtigen Zeugenaufruf der Polizei. Es geht um einen schweren Unfall gestern Abend um kurz nach 22 Uhr in Epe. Ein 16-jähriger Gronauer war mit seinem Mofa auf der Steinfutterstraße in Richtung Ortskern unterwegs. Im Kreuzungsbereich Bergstraße-Wilhelmstraße wurde er wohl von einem silberfarbenen Familienvan übersehen, der auf der Bergstraße in die Kreuzung einfuhr. Es kam zum Zusammenstoß. Der jugendliche Motorradfahrer stürzte und erlitt schwere Beinverletzungen. Der Fahrer des silberfarbenen Familienvans entfernte sich nach dem Unfall und flüchtete über die Wilhelmstraße. Der Fahrer und auch mögliche Zeugen, die Hinweise geben können, werden gebeten, sich bei der Polizei zu melden. Die Soziale Liste Bocholt kritisiert den gestrigen Ratsbeschluss in Sachen Grundsteuer. Die Mehrheit im Stadtrat hat beschlossen, dass die Grundsteuer für Wohngrundstücke von aktuell 613 Prozentpunkten rückwirkend ab dem 1. Januar auf jetzt 748 Prozentpunkte steigt. Außerdem wird der Hebesatz für Nicht-Wohngrundstücke von bislang 1224 Prozentpunkten auf ebenfalls 748 gesenkt. Schon vor der Ratssitzung hatte Bärbel Sauer von der Sozialen Liste, Bürgermeister Christian Mangen, mehrere hundert Unterschriften gegen eine Grundsteuererhöhung für Wohngrundstücke überreicht. Viele Fußballfans haben ihr entgegengefiebert. Heute Abend startet sie. Die bisher größte FIFA-Weltmeisterschaft aller Zeiten in den USA, Kanada und Mexiko. Mit 48 teilnehmenden Nationen. Um 21 Uhr geht sie los mit dem Eröffnungsspiel Mexiko gegen Südafrika. Deutschland trifft dann am Sonntag im ersten Gruppenspiel um 19 Uhr auf WM-Neuling Curaçao. Wenn ihr gerne zusammen mit anderen Spiele schauen wollt, habt ihr hier bei uns im Westmünsterland einige Möglichkeiten. Zum Beispiel in der Bocholter WM-Arena auf dem Berliner Platz oder in Gronau an der Bürgerhalle. 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
0: Das Wetter im Westmünsterland.
1: Die Sonne sehen wir heute, wenn überhaupt nur kurz. Meist dominieren riesige Wolken den Himmel. Ab der Mittagszeit entstehen auch ein paar Schauer und kurze Gewitter, die am späten Nachmittag abklingen. Aber auch das ist nur eine Momentaufnahme, denn gegen Abend setzt schon neuer Regen ein. Dazu weht heute ein böiger Westwind. Die Höchstwerte liegen bei 19 Grad. Über Nacht und auch morgen bekommen wir zeitweise Regen und Nieselregen. Dazu bleibt es windig und kühl. Das Wochenende wird zur Abwechslung nochmal wechselhaft bei rund 20 Grad. Deutlich freundlicher und wärmer wird's voraussichtlich ab Dienstag.
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1: Mit diesem Blitzer, gemeldet von Hussein, zwischen Ahaus und Schöppingen auf der L570 Höhe Gaststätte in Richtung Schöppingen. Kommt gut an.
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2: Hallo, ich bin Kevin Zimmer. Ich frage mich noch, muss ich die WM-Eröffnungsfeier nachher gucken? Also quasi das Ding vor dem Spiel Mexiko gegen Südafrika. Die FIFA verspricht ein Spektakel aus Fußball, Musik und traditioneller Kultur. Ja, die FIFA, wenn die sowas verspricht, da habe ich immer Angst. Ich weiß nicht, wie es euch da geht. Ja, es wird, vermutlich wird es wie ein Fiebertraum oder wie ESC nur im Fußballstadion und irgendwas mit Bällen. We were good.

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0: Max Giesinger und Wenn sie tanzt, ich vermute, heute wird in Mexiko dort im Stadion auch sehr, sehr viel getanzt.
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0: Ich erinnere immer wieder an die Fußball-WM 2006, unser Sommermärchen, die Eröffnungsfeier. Das war das Einzige, was wo wir Deutschen gesagt haben. Naja, gut, das hat die FIFA, da haben auch sehr, sehr viele getanzt in Lederhosen und alle haben gedacht, ach, das ist Deutschland. Naja, gut, jetzt geht's um die WM 2026. Da gibt es dann ab 19.30 Uhr deutscher Zeit eine große Eröffnungsfeier mit dabei. Hier Shakira, sie wird dort auch einen neuen offiziellen WM-Song präsentieren. Kollege Leo Arregui, Shakira ist inzwischen ja fast schon sowas wie, ich sag mal so, die gehört zum WM Inventar, würde ich mal sagen. Die macht ja fast alle gefühlt die WM-Songs.
2: Also auf jeden Fall, wenn man an WM-Musik denkt, dann landet man ziemlich schnell bei Shakira. 2010 hat sie ja mit Waka Waka einen der erfolgreichsten WM-Songs aller Zeiten abgeliefert. Und 4 Jahre später, da war sie direkt wieder dabei mit La La La zur WM in Brasilien 2014. Und da will ich kurz dran erinnern, 2014 sind wir dann ja auch Weltmeister geworden. Also Shakira-Songs und deutsche WM-Teilnahmen. Historisch betrachtet ist es durchaus ein Match.
0: Ein gutes Oben, würde ich auch mal sagen, ne? Waka Waka, dann La La, was kann da noch kommen? Dai Dai kommt jetzt. Das passt so in dieser Reihe. Wie geht der so?
2: Ja, tatsächlich ziemlich vertraut. Wieder mit Gitarren, so Afrobeats und auch einem Refrain, der schnell hängen bleibt. Also schon nah an dem, was Waka Waka zum Beispiel so erfolgreich gemacht hat. Inhaltlich geht es diesmal um Träume, Mut und die großen Fußballidole, hat uns Shakira im Interview erzählt.
3: This song is much more than just a World Cup song.
4: Dieser Song ist viel mehr als nur ein WM-Song. Er ist auch eine Botschaft für jedes Kind, dem gesagt wurde, sein Traum sei zu groß. Das Lied würdigt Fußballlegenden wie Pelé, Messi oder Ronaldo und erinnert daran, dass jeder Champion einmal ein Kind gewesen ist, das zwar zu kämpfen hatte, aber niemals aufgab, denn sie hatten jemanden, der hinter ihnen stand. Struggled,
3: but never gave up, because they had someone behind them.
0: Gott, so viel Hintergrund bei einem WM-Song, ja, so viel Geschichte da drin, das sind wir gar nicht gewohnt, ja? Und das erwartet man auch gar nicht, wenn so ein Song Die Die heißt. Dann hören wir mal rein, würde ich mal sagen, oder?
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2: Mit Marc Weiß. Schönen guten Tag. Die Fußballwelt guckt heute natürlich nach Mexiko-Stadt. Heute Abend beginnt die Weltmeisterschaft mit dem Eröffnungsspiel zwischen Mexiko und Südafrika. Die deutsche Mannschaft schaut entspannt in ihrem Quartier zu. Unser erstes Spiel ist erst am Sonntag gegen WM-Neuling Curaçao. Frage an Nico Hartmann im WM-Studio. Wie arbeitet der Bundestrainer mit den Spielern im Moment? Also was machen die?
3: Ja, das ist eine Mischung aus harter Arbeit und Entspannung, durchaus detailverliebt. Und natürlich steht da jeder Einzelne im Training unter Volldampf im Kampf um die Stammplätze für den WM-Start. So umreißt dann der Bundestrainer den Fahrplan bis Sonntag.
4: Spieleröffnung unter Druck, Umschalten nach Ballverlust. Wir werden immer wieder, auch im letzten Drittel natürlich versuchen, noch eine bessere Boxbesetzung zu kriegen, noch mehr Torschuss zu erspielen. Und das ist eine Mischung aus vielen Dingen.
3: Aber es gibt eben auch mal die nötige Lockerheit. Nach der Vormittagseinheit zur Ortszeit in Winston-Salem bekommt die Mannschaft einen halben Tag frei, um sich das Eröffnungsspiel Mexiko gegen Südafrika anschauen zu können.
2: Genau, wie wir das auch machen. Infos von Nico Hartmann aus dem WM-Studio. Vielen Dank. Jetzt die weiteren Themen in der Zusammenfassung. Kanzler Merz hat nochmal für den Reformkurs seiner Regierung geworben. Entweder man scheue Veränderungen, die zunächst auch Einschränkungen bedeuten, sagte Merz in einer Regierungserklärung, oder man nutze die Stärken und Potenziale, um das Ruder für alle rumzureißen. Er habe sich für den zweiten Weg entschieden. Die 12-Uhr-Regel an deutschen Tankstellen hat zu den bisher größten Schwankungen der Spritpreise geführt. Laut ADAC betrug die Preisdifferenz zwischen dem Höchststand und dem Tiefststand eines durchschnittlichen Tages im Mai 14,6 Cent beim Super E10, beim Diesel sogar 18,4 Cent. Eine solche Differenz in 24 Stunden habe es vor der 12-Uhr-Regel noch nie gegeben, heißt es. Auch wenn es sich aktuell anders anfühlt, die nächste Hitze kommt mit Sicherheit. Die Städte und Gemeinden in Deutschland sind aber nicht ausreichend darauf vorbereitet. Das kritisiert jetzt auch Ärztepräsident Reinhardt. Die Kommunen müssten Pläne entwickeln, um ihre Bürger besser vor Hitze zu schützen, sagte er im Deutschlandfunk. Die Weltgesundheitsorganisation sieht das ganz genauso. Mehr Infos von Malte Albrecht.
5: Europa erwärmt sich schneller als jeder andere Kontinent und wir bezahlen dafür mit Menschenleben, sagt WHO-Regionaldirektor Kluge. Allein in den letzten 4 Jahren gab es demnach europaweit mehr als 200.000 Hitzetote. Hitze sei ein stiller Killer, aber einer, den man vermeiden könne. Die WHO hat ihren Leitfaden zum Hitzeschutz überarbeitet. Darin geht es unter anderem um bessere Hitzewarnsysteme und eine gezieltere Information von Risikogruppen, zu denen zum Beispiel ältere oder vorerkrankte Menschen zählen. Bundesumweltminister Schneider sagte zum heutigen bundesweiten Hitzeaktionstag, Menschen in dicht bebauten Stadtvierteln und aufgeheizten Wohnungen seien besonders betroffen. Abhilfe würden weniger CO2-Emissionen und mehr Stadtbäume und Parks schaffen. Auch intakte Flüsse, Wälder und Moore könnten die Luft spürbar abkühlen.
2: Infos von Malte Albrecht aus dem News-Team. Vielen Dank. Und das waren die Nachrichten mit Marc Weiß.
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7: Auch heute haben wir wieder viele Wolken am Himmel und Regen ist leider auch wieder mit dabei. Maximal schaffen wir 19 Grad. Morgen läuft es im Grunde genauso weiter. Am Samstag startet der Tag noch wolkig mit Regenschauern. Danach wird es nach und nach freundlicher.
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7: Und hier kommen die Staus ab 9 Minuten Wartezeit. A4 Aachen-Köln zwischen Kreuz Köln-West und Köln-Eifeltor. 2 Kilometer seid ihr nach 9 Minuten durch. Die A4 Olpe-Aachen zwischen Kreuz Köln-Ost und Köln-Eifeltor. 7 Kilometer. Da dauert es 19 Minuten. Die A45 Dortmund-Hagen zwischen Kreuz Castrop-Rauxel-Ost und Kreuz Dortmund-West, 4 Kilometer, 21 Minuten mehr. Und die 46 Düsseldorf-Wuppertal zwischen Wuppertal-Farresbeck und Wuppertal-Oberbarm, 6 Kilometer, 8 Minuten on top. Allen unterwegs, gute Fahrt.
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7: Jeder Künstler bringt irgendwie gerade eine Konzertdoku raus. Katy Perry hat jetzt auch ihren eigenen Konzertdoku-Film und zur Premiere hat sie ihren Freund, und das ist ja immer das Besondere, Justin Trudeau, ehemaliger kanadischer Premierminister, mitgebracht. Ja, Musikwelt trifft auf Politik. Erstmals durfte er auf den roten Teppich der Promi-Welt. Ja, die beiden haben sich innig umarmt. Ja, es sah sehr schön aus. Folgt mir für mehr Promi-Klatsch. Ich bin Kevin Zimmer und hier ist Katy Perry. Last Friday night.

0: Michael Schulte singt über eine Uhrzeit 5 a.m., das ist 5 Uhr morgens. Das ist die Zeit, wo du auf so einem Festival morgens in deinem Zelt auf so einer offenen Ravioli-Dose aufwachst.
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0: Oder so einen angebissenen Döner oder so. Na ja gut. Im Auftrag des Rainbow Festivals Ende Juni in Köln am Fühlinger See gehe ich ja täglich für euch, das mache ich nur für euch, mit einem Act vom Rainbow Festival duschen. Und ihr müsst erkennen, mit wem ich da dusche. Und dann gewinnt ihr Tickets. Das war heute Morgen. Wenn ihr es wisst, schicke ich euch zum Rainbow Festival. Warum habe ich denn da einen Föhn noch an? Das ist unter der Dusche? Na ja gut, das ist gefährlich. Mach das bitte nicht nach. Es gibt die besten Karten überhaupt, nämlich Freikarten. Und dann erlebt ihr ein Musikfestival so bunt wie das Leben. Ja, Oldies mit Boney M. und Alphaville. 2000er-Feeling mit den No Angels und kölsche Musik mit Casala. Sagt mir doch einfach, mit wem ich da mich fertig gemacht habe im Badezimmer. So. Nur so viel? Es wurde eng unterm Föhn, ja? Es sind ein paar mehr. Interpret oder Songtitel reichen 0850 80 550. Jetzt anrufen.
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0: Und mit ein bisschen Glück seid ihr selbst da.

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1: Um 11.30 Uhr mit Sven Hein. Schönen guten Tag. Wir starten direkt mit einem wichtigen Zeugenaufruf der Polizei. Es geht um einen schweren Unfall gestern Abend um kurz nach 22 Uhr in Epe. Ein 16-jähriger Gronauer war mit seinem Mofa auf der Steinfutterstraße in Richtung Ortskern unterwegs. Im Kreuzungsbereich Bergstraße-Wilhelmstraße wurde er wohl von einem silberfarbenen Familienvan übersehen, der auf der Bergstraße in die Kreuzung einfuhr. Es kam zum Zusammenstoß. Der Jugendliche Motorradfahrer stürzte und erlitt schwere Beinverletzungen. Der Fahrer des silberfarbenen Familienvans entfernte sich nach dem Unfall und flüchtete über die Wilhelmstraße. Der Fahrer und auch mögliche Zeugen, die Hinweise geben können, werden gebeten, sich bei der Polizei zu melden. Die Soziale Liste Bocholt kritisiert den gestrigen Ratsbeschluss in Sachen Grundsteuer. Die Mehrheit im Stadtrat hat beschlossen, dass die Grundsteuer für Wohngrundstücke von aktuell 613 Prozentpunkten rückwirkend ab dem 1. Januar auf jetzt 748 Prozentpunkte steigt. Außerdem wird der Hebesatz für Nicht-Wohngrundstücke von bislang 1224 Prozentpunkten auf ebenfalls 748 gesenkt. Schon vor der Ratssitzung hatte Bärbel Sauer von der Sozialen Liste, Bürgermeister Christian Mangen, mehrere hundert Unterschriften gegen eine Grundsteuererhöhung für Wohngrundstücke überreicht. Viele Fußballfans haben ihr entgegengefiebert. Heute Abend startet sie. Die bisher größte FIFA-Weltmeisterschaft aller Zeiten in den USA, Kanada und Mexiko. Mit 48 teilnehmenden Nationen. Um 21 Uhr geht sie los mit dem Eröffnungsspiel Mexiko gegen Südafrika. Deutschland trifft dann am Sonntag im ersten Gruppenspiel um 19 Uhr auf WM-Neuling Curaçao. Wenn ihr gerne zusammen mit anderen Spiele schauen wollt, habt ihr hier bei uns im Westmünsterland einige Möglichkeiten. Zum Beispiel in der Bocholter WM-Arena auf dem Berliner Platz oder in Gronau an der Bürgerhalle. 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
1: Die Sonne sehen wir heute, wenn überhaupt nur kurz. Meist dominieren riesige Wolken den Himmel. Ab der Mittagszeit entstehen auch ein paar Schauer und kurze Gewitter, die am späten Nachmittag abklingen. Aber auch das ist nur eine Momentaufnahme, denn gegen Abend setzt schon neuer Regen ein. Dazu weht heute ein böiger Westwind. Die Höchstwerte liegen bei 19 Grad. Über Nacht und auch morgen bekommen wir zeitweise Regen und Nieselregen. Dazu bleibt es windig und kühl. Das Wochenende wird zur Abwechslung nochmal wechselhaft bei rund 20 Grad. Deutlich freundlicher und wärmer wird's voraussichtlich ab Dienstag.
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1: Aktuell habe ich keine Meldung für euch, wenn ihr aber unterwegs was gesehen habt. Blitzerverkehr und mehr. Gerne kostenlos anrufen. Unsere Hotline ist die 0800 77 55 010. Melden geht aber auch per WhatsApp oder direkt über die Radio WMW App. Kommt gut an.
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2: Und ich bin Kevin Zimmer, schön, dass ihr da seid. Es ist Deutschlands buntestes Festival, das Rainbow Festival in Köln am Fühlinger See. Im letzten Jahr war es schon crazy bunt dieses Jahr. Ich würde behaupten, wird sogar noch bunter. Die No Angels stehen auf der Bühne, genau wie Kamrat oder DJ Felix Jehn. Und ihr steht genau vor der Bühne und jubelt und feiert. Gleich hören wir, wer die Tickets fürs Rainbow Festival gewonnen hat.

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0: Sonnenschein, ein See in der Nähe, klingt wie Urlaub, aber dann wird noch eine Bühne aufgebaut und auf die stellen wir Boney M., Felix Jähn, Kassala, Kamrat, die No Angels und viele, viele mehr. Es wird eine bunte Mischung und das Ganze nennen wir Rainbow Festival. 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Dirk an der 0800 50 80 550 will hin. Hallo Dirk.
3: Hallo Kevin.
0: Bei welchem Konzert bist du zuletzt ausgeflippt? Was war das letzte? Sei ehrlich.
3: Das waren die 90er live gewesen. Das war auch am Fühlinger See in Köln.
0: Also bist du ein 90er-Typ auch? Also du
3: ich
0: magst
3: bin ein
0: die 90er.
3: Typ. Ganz genau. Ich bin zwar aus dem 82er-Baujahr, aber ich habe die 90er voll aufgesaugt.
0: Ja.
3: Genau richtig.
0: Dann vermute ich, wird das hier nicht so schwer sein. Ich war heute Morgen im Badezimmer mit diesem Rainbow Act. Guck mal da, haben wir uns noch die Haare geföhnt. So. Welche Band, welchen Song suchen wir? Eins von beiden würde mir reichen.
3: Ich nenne beide, das sind die Wenger Boys mit Up and Down.
0: Ich habe nichts anderes erwartet von einem, der die 90er Jahre cool findet. Dirk, herzlichen Glückwunsch. Du bist beim Rainbow Festival, dem buntesten Festival in Deutschland dabei. Was ist bisher das Bunteste heute bei dir gewesen?
3: Erstmal super und vielen, vielen Dank, dass ich dabei sein darf und dass ihr das möglich macht.
0: Sehr gerne.
3: Das Bunteste war heute jetzt nicht wirklich das Wetter gewesen. Das Bunteste sind eventuell gerade meine Papiere, die ich bearbeite, mit vielen kleinen bunten Zettelchen. Da arbeite ich noch mit und das ist im Moment das Bunteste gewesen.
0: Oh, Buchhaltung oder?
3: Buchhaltung, genau richtig.
0: Ah, okay. Wann bist du durch?
3: Wir gehen gleich Richtung Mittag, dann ist ja erstmal Mittag und danach geht es nochmal wieder weiter. Ne?
0: Ah ja, im Notfall immer einfach alles durchwinken, abstempeln und abheften, irgendwo in irgendeinen Ort. Dirk, da fragt doch eh keiner mehr nach.
3: Ja, genau, richtig.
0: Dirk, dann wünsche ich dir viel Spaß auf dem bunten Rainbow Festival. Wen nimmst du mit?
3: Ich werde meine Frau mitnehmen.
0: Alles klar, euch dann viel Spaß und viel Spaß bei den Wenger Boys.
3: Kevin, vielen, vielen Dank. Dankeschön, dass du das möglich gemacht hast. Wir aus dem Radio.
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1: Mit Marc Weiß. Schönen guten Tag. TikTok, Snapchat oder Instagram gehören für viele Kinder und Jugendliche ganz selbstverständlich zum Alltag. Gleichzeitig gibt es Risiken. Genau deshalb wird aktuell ja über ein gesetzliches Mindestalter für Social Media diskutiert. Jetzt hat

0: längst nicht mehr nur soziale Netzwerke, sondern auch KI-Anwendungen wie Chatbots oder Bildgeneratoren. Da gäbe es ähnliche Risiken wie etwa Manipulation, Cybermobbing oder andere problematische Inhalte. Ein Verbot von Social Media allein würde deshalb nicht ausreichen. Stattdessen fordert der Ethikrat ein Schutzkonzept, das auch KI-Angebote mit einbezieht.
1: Aber es gibt ja schon EU-Regeln, die das Internet eigentlich sicherer machen sollen.
0: Ja, die gibt es. Die sogenannten DSA-Vorgaben seien auch eine gute Grundlage, sagt der Ethikratvorsitzende Frister. Sie müssten aber konsequenter umgesetzt und Anbieter stärker in die Verantwortung genommen werden. Auch die Eltern sieht der Ethikrat in der Pflicht. Sie müssten besser über Gefahren im Netz aufgeklärt werden und sie sollten mehr technische Möglichkeiten bekommen, um die Online-Aktivitäten ihrer Kinder sinnvoll zu begleiten und bei Bedarf einzuschränken. Wichtig ist dem Ethikrat außerdem, die Minderjährigen sollten bei diesem Thema selber mehr mitreden dürfen.
1: Infos von Malte Albrecht aus dem News-Team. Vielen Dank. Jetzt weitere Themen in der Zusammenfassung. Bei erneuten Ausschreitungen in Belfast sind 12 Polizistinnen und Polizisten verletzt worden. 16 Menschen wurden festgenommen. Vermummte errichteten Barrikaden und setzten Autos in Brand. Rechte Gruppen hatten zu der Randale aufgerufen, nachdem ein Flüchtling aus dem Sudan einen Mann mit einem Messer attackiert und schwer verletzt hatte. SPD-Chefin Baas hat mögliche weitere Maßnahmen zur Entlastung der Verbraucher nach dem geplanten Aus des Tankrabattes zumindest angedeutet. Der Rabatt wird nicht verlängert, heißt, ab Juli dürften Benzin und Diesel wieder deutlich teurer werden. Man werde das beobachten. Wenn es zu großen Belastungen komme, werde man noch mal reden müssen, sagte Baas im ZDF. Konkreter wurde sie nicht. In den Tagen vor der Fußball-WM ist schon einiges passiert, vieles davon ja leider aus dem Bereich nicht so gut. Heute Abend rollt dann endlich zum ersten Mal der Ball. Im ersten Spiel der Gruppe A trifft Gastgeber Mexiko auf Südafrika. Das Eröffnungsspiel und die dazugehörige Feier steigen im Aztekenstadion in Mexiko-Stadt. Auftreten wird dort unter anderem Shakira. Die WM wird bis zum 19. Juli gemeinsam von Mexiko, den USA und Kanada ausgerichtet. Zum ersten Mal nehmen 48 Nationen teil und es gibt die Rekordzahl von 104 Spielen. Die Ticketpreise sind auch auf Rekordniveau, so teuer wie noch nie. Fanverbände werfen der FIFA deshalb Wucher vor. Überschattet wird das Turnier auch durch US-Einreisesperren für Delegationsmitglieder aus dem Iran und einen Schiedsrichter aus Somalia. Das erste Spiel unserer Mannschaft ist am Sonntagabend gegen Curaçao. Und das waren die Nachrichten mit Marc Weiß.
2: Das Wetter. Heute wird's ziemlich grau da draußen und mit Regen müssen wir ebenfalls rechnen. Mehr als 19 Grad sind nicht drin. Morgen sieht's dann wieder ganz ähnlich aus. Am Samstag geht dann erst nochmal das wolkige Wetter los. Dann gibt's nachher Regenschauer. Aber Richtung Nachmittag lockert es immer mehr auf. Dann kommt die Sonne auch raus.
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2: Und das sind die längsten Staus. Alles ab 12 Minuten Wartezeit. A1 Dortmund-Köln zwischen Burscheid und Köln-Niel 3 Kilometer, 17 Minuten mehr. A4 Aachen-Köln zwischen Kreuz-Köln-West und Köln-Eiffeltor 5 Kilometer. 24 Minuten. Die A4 Köln-Aachen zwischen 3 Köln-Holmer und Köln-Eiffeltor 8 Kilometer 12 Minuten. Und die 45 Hagen-Gießen zwischen Meinerzhagen und Olpe 2 Kilometer auch hier 12 Minuten mehr. Allen unterwegs, gute Fahrt mit uns.
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2: Hallo, hier ist Kevin Zimmer. Heute startet endlich die Fußball-Weltmeisterschaft in Mexiko mit dem Spiel Mexiko gegen Südafrika. 19 Uhr vorher noch die Eröffnungsfeier. Am Sonntag sind wir dann dran. Und immer, wenn die deutsche Fußballnationalmannschaft spielt, senden wir aus dem Deutschen Fußballmuseum unser WM-Warm-Up mit prominenten Gästen. Und wir freuen uns sehr, er hat gestern zugesagt, Hollywood-Star Ralf Möller, der Gladiator, kommt. 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Könnt ihr auch gerne vorbeischauen. Am Sonntag packt er dann bei uns an, ja? 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

0: Das ist ein bisschen zur Entspannung. Weil hektisch wird's ja nachher ab 19 Uhr, da geht's los, Mensch.
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0: Nur noch rund 7 Stunden bis zur Eröffnungsfeier und nur noch knapp 9 Stunden bis zum Anpfiff des ersten Spiels. Wir sind jetzt quasi unmittelbar vor dem Beginn der 23. Fußball-Weltmeisterschaft. Und die beginnt nachher im berühmten Aztekenstadion, wenn einer der drei Gastgeber, nämlich Mexiko, auf Südafrika trifft. Nico Hartmann aus unserem WM-Studio ist jetzt bei mir. Nico, Mexiko ist ein fußballverrücktes Land. Ist da jetzt quasi schon jetzt Ausnahmezustand erreicht?
2: Ja, in jeder Hinsicht, denn zum einen sind ja die Demonstrationen, die Streiks, die Blockaden, die Ankündigungen auch während der WM auf die Missstände im Land hinzuweisen in den Schlagzeilen gewesen. Und dann aber eben auch die Begeisterung vieler Mexikaner, dass nach 1970 und 1986 nun schon zum dritten Mal die WM in ihrem Land stattfindet. Unsere Kollegin Andrea Sosa Cabrios ist vor Ort und hat die Eindrücke so zusammengefasst.
3: Aber dann geht man einfach mal in den Supermarkt und da steht die Hälfte der Leute im Trikot der mexikanischen Nationalmannschaft an der Kasse. Die Einkaufswagen sind randvoll mit Chips, Bier, allem, was man fürs Spiel braucht.
2: Die Fußballbegeisterung auf der einen Seite, aber eben auch die Sicherheitsbedenken. Wir werden das beobachten, würde ich vorschlagen.
0: Ja, würde ich auch vorschlagen. Dann lass uns doch mal sportlich werden und auf die Partie Mexiko gegen Südafrika schauen. Was haben wir von diesem ersten WM-Spiel zu erwarten?
2: Ja, die Begeisterung haben wir schon genannt. Im Estadio Azteca werden die El Tri, wie sie genannt werden, gnadenlos gepusht von sicherlich rund 70.000 Landsleuten. Sportlich hat Mexiko als einer der drei Gastgeber sich nicht qualifizieren müssen, hat aber natürlich viele Testspiele bestritten. 8 Spiele, 6 Siege und 2 Remis. Zuletzt hat man Serbien mit 5:1 vom Platz gefegt. Das Team von Javier Aguirre ist in Topform, hat nicht mehr die großen Stars wie Hugo Sanchez oder Chicharito, aber das Kollektiv ist stark. Dazu hat man gegen die Südafrikaner eben den Vorteil der Höhenluft. Das Spiel findet auf 2200 Höhenmetern statt und das sind die Gastgeber natürlich gewohnt. Aber natürlich hat es bei Eröffnungsspielen der WM auch schon mal die ein oder andere Überraschung gegeben. Das würde mich aber sehr wundern, wenn ich ehrlich bin.
0: Ja, wir haben das natürlich für euch auch da im Blick. Am Sonntag geht es dann für die deutsche Nationalmannschaft los gegen Curaçao. Nico Hartmann mit dem Update vor dem WM-Auftakt am Abend.
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0: Um 12.30 Uhr mit Martina Sendl. Schönen guten Tag. Die Stadt Gronau informiert am Abend über ihren Klima- und Umweltfonds. Der wurde zum dritten Mal aufgelegt und umfasst ein Volumen von 120.000 Euro. In der Infoveranstaltung in der Verwaltungsnebenstelle an der Grünstiege geht es ab 18 Uhr auch um die richtige Antragstellung. Mit Zuschüssen will die Stadt Gronau Bürgerinnen und Bürger bei ihrem Engagement für den Klima- und Umweltschutz unterstützen. Unter anderem werden E-Lastenräder, Balkon Solaranlagen, energieeffiziente Kühlgeräte und Dachbegrünungen gefördert. Die Zahl der Eheschließungen im Kreis Borken ist im vergangenen Jahr entgegen dem Landestrend leicht gestiegen. Nach Angaben des Statistischen Landesamts gaben sich bei uns 1.933 Paare das Jawort. Das sind 13 mehr als 2024. NRW-weit und auch im Regierungsbezirk Münster gab es dagegen etwas weniger Eheschließungen. Die Handwerkskammer Münster sucht Handwerkerinnen und Handwerker, die sich in besonderer Weise ehrenamtlich engagieren. Wer so jemanden kennt, kann sie oder ihn vorschlagen. Hintergrund ist der Treffpunkt Ehrenamt am 11. September auf Schloss Rasfeld. Eine Person aus dem Kammerbezirk Münster bekommt die Möglichkeit, daran teilzunehmen und sich dort mit anderen Ehrenamtsträgern aus NRW und dem Landeswirtschaftsministerium auszutauschen. 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
1: Das Wetter im Westmünsterland.
0: Auch heute ist es wieder durchwachsen und windig. Neben Wolken und etwas Sonne bekommen wir ein paar Schauer und kurze Gewitter, die am späteren Nachmittag abklingen. Zum Abend setzt dann wieder Regen ein. Die Temperaturen steigen bis auf 19 Grad.
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0: Ich habe keine Meldung für euch, kommt gut an.
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2: Und ich bin Kevin Zimmer, hallo. Morgen startet die WM. Nein, ich habe mich nicht vertan, ich weiß, heute ist Fußball-WM, startet heute. Aber morgen startet die vielleicht weitaus wichtigere WM. Es ist Minigolf-Adventure-WM bei uns in NRW, im Sauerland, in Winterberg. Ich sag mal so, ich sehe nur Vorteile im Gegensatz zur Fußball-Weltmeisterschaft, ja? Bei der Fußball-Weltmeisterschaft, Ticketpreise willst du gar nicht zahlen, ja? Das ist Blödsinn, willst ja der FIFA nicht das Geld in den Rachen werfen, ja? Tickets bei der Minigolf-Adventure-WM, viel billiger, ja? Anreise, viel einfacher, ist quasi um die Ecke. Es ist eine Win-Win-Situation für uns alle.

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0: Alex Horn und Ordinary, das war doch der Typ, der 6 Wochen in seinem Auto gelebt hat, weil er irgendwie keine Wohnung hatte. Das ist bei ihm nennt man das ganz normal nach Hause gehen, bei uns nennt man das campen. So, jetzt geht's heute los mit der WM und da wird auch die nächsten 4 Wochen wieder gegrillt, vermutlich öfter mal unter Flutlicht im Garten wegen der späten Anstoßzeit. Da müssen wir alle ein bisschen leiser sein. Lasst es euch trotzdem schmecken, aber auch wenn die WM teilweise in Mexiko stattfindet, dreht nicht durch mit dem Schärfegrad, ja? Die essen da ja sehr, sehr scharf. Hört auf Atze Schröder und lernt aus seinen Fehlern, was scharfes Essen angeht.
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3: Ja, nee, ist klar.
4: Jetzt waren wir aber vor 2 Wochen in Hamburg mal bei Weng Cheng. Da suchst du dir so eine Schüssel aus und dann kommt beim Bestellen die große Frage. Wie scharf darf es sein? Und genau das ist die Stelle bei Weng Cheng, wo sich entscheidet, wie dein weiteres Leben verläuft. Es gibt die Schärfegrade non-spicy, spicy, extra spicy, Asian spicy und what the fuck spicy. Ja, was habe ich wohl genommen? Erstmal das Positive. Mein Heuschnupfen war weg, der spielte keine Rolle mehr. Ne? Die Schleimhäute schwellen an, als wäre einem Salzsäure intravenös gespritzt worden. Ey, Gott sei Dank war 100 Meter weiter ein Rewe. Da habe ich dann komplettes Roggenbrot und 1 Liter Milch innerhalb von 2 Minuten in mich reingestopft. Ey. Eine Stunde später waren dann die Schleimhäute nicht nur abgeschwollen, sondern nicht mehr vorhanden. Dafür hatte sich der innere Bürgerkrieg dann aber in Richtung Magen verzogen. Ja, ja, Leute, so langsam wird's wieder. Ich esse zurzeit viel normales Gemüse aus dem Dampfgarer und trinke literweise Kamillentee.
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0: Oh ja, Atze Schröder hat so recht. Ich meine, zu scharfes Essen kann gefährlich sein. Kennt ihr die Leute, die mit so Brennern das Unkraut aus der Einfahrtsritze wegbrennen? Einmal mexikanisches Essen und du kannst dir diesen Unkrautbrenner sparen. Das ist, machst du nur einen Mund auf. So. Unkraut weg.
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3: Mit Thorsten Adolfs. Guten Tag. Der Fall hatte vor einem halben Jahr bundesweit Schlagzeilen gemacht. Der spektakuläre Millioneneinbruch in einer Sparkasse in Gelsenkirchen. Kurz nach Weihnachten waren Unbekannte mit einem gewaltigen Kernbohrer in den Tresorraum der Bank gelangt und hatten dann mehr als 3000 Schließfächer aufgebrochen. Von den Tätern

0: Sachen nicht vernünftig geschützt zu haben. Und das dürfte nur der Anfang sein. Ihr Anwalt sagt, dass er rund 650 Kunden der Sparkasse vertrete und dass es dabei insgesamt um einen Schaden von mehr als 51 Millionen Euro gehe. Die beiden ersten Verfahren sollen aus seiner Sicht jetzt als Musterklagen dienen und er droht, sollte die Sparkasse sich nicht auf einen Vergleich einlassen, werde er sie in Grund und Boden klagen.
1: Allerdings gilt ein Vergleich als sehr unwahrscheinlich.
0: Ja, denn die Sparkasse sagt, dass die Schließfächer mit maximal 10.300 Euro versichert seien, zumindest falls keine höhere Summe vereinbart worden sei. Das ist der erste Punkt. Beim zweiten Punkt wird über den Inhalt der Fächer gestritten. Hier sagt die Sparkasse nämlich, sie wisse gar nicht, was wirklich alles in den Schließfächern gewesen sei. Es sei noch gar nicht abschließend geklärt, was wirklich gestohlen worden sei. Denn die Täter hatten den Tresorraum ja völlig verwüstet und hunderttausende Gegenstände zurückgelassen. Die müssen jetzt erstmal nach und nach den richtigen Kunden zugeordnet werden. Anfang Mai hatten die ersten von ihnen schon erste Wertsachen zurückbekommen. Da ging es aber vor allem um Dokumente.
1: Danke, Danny. Und jetzt weitere Meldungen im Überblick. Die Opposition wirft Kanzler Merz und der Regierung Untätigkeit und Selbstbeschäftigung vor. Grünen-Fraktionschefin Hasselmann forderte den Kanzler im Bundestag auf, sich zusammenzureißen. Mit Blick auf die Wirtschaftsprobleme im Land sagte sie, nach der Ankündigung zum Herbst der Reformen hätten alle den Winter der Enttäuschungen erlebt. Seit es die 12-Uhr-Regel an den Tankstellen gibt, schwanken die Preise im Tagesverlauf enorm. Laut ADAC lag der Preisunterschied zwischen dem Höchststand und dem Tiefststand eines durchschnittlichen Tages im Mai bei 14,6 Cent pro Liter. Bei Diesel waren es noch mal knapp 4 Cent mehr. Heute Abend beginnt in Mexiko-Stadt die Fußball-WM mit dem Spiel des Gastgebers gegen Südafrika. Die Stimmung ist aufgeladen, nachdem eine Lehrergewerkschaft tagelang protestiert hatte. Auch heute soll es dort Blockaden und Demos geben. Um das Auftaktspiel und die Eröffnungsfeier abzusichern, soll eine Sicherheitsmeile rund um das Stadion eingerichtet werden. Forscher haben im Indischen Ozean einen gigantischen Walfriedhof entdeckt. Die Überreste der Tiere liegen zwischen 4 und 7 Kilometer tief auf dem Meeresgrund, verteilt auf einer Länge von 1200 Kilometern. Es handele sich um den mit Abstand tiefsten, größten und ältesten bekannten Walfriedhof, heißt es. Man habe bis jetzt die Überreste von fast 480 Tieren gefunden. Die Experten gehen davon aus, dass es weltweit noch viele andere Walfriedhöfe gibt. Das waren die Nachrichten mit Thorsten Adolfs.
2: Das Wetter.
3: Es bleibt auch heute wieder sehr bewölkt und Regen gehört leider auch wieder dazu. Ab und zu mal. Die Höchstwerte liegen bei 19 Grad. Morgen wiederholt sich das Ganze nochmal. Am Samstag geht es zunächst wolkig und mit Regenschauern weiter. Später wird das Wetter dann aber freundlicher.
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3: Wir starten auf der 1 Dortmund-Köln zwischen Burscheid und Köln-Niehl. 3 Kilometer, 18 Minuten. Die A4 Aachen-Köln zwischen Kreuz-Köln-West und Köln-Kleppenberg. 5 Kilometer, plant 22 Minuten mehr Zeit ein. Die A4 Olpe-Aachen zwischen Kreuz-Köln-Ost und Köln-Eiffeltor. 7 Kilometer plus 11. Die A45 Hagen-Gießen zwischen Meinerzhagen und Olpe, 6 Kilometer, 32 Minuten Zeitverlust. Die A59 Bonn-Köln zwischen Spich und Flughafen Köln-Bonn, 4 Kilometer, da sind 16 Minuten on top. Allen unterwegs, gute Fahrt.
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3: Hallo, hier ist Kevin Zimmer. Schön, dass ihr da seid. Wie sieht's bei euch mit der Fußballstimmung aus? Ja, ich merke, kann noch ein bisschen besser werden. Aktuell nicht so richtig pralle in Deutschland, sagen auch ganz viele Umfragen, ja. Aber das kommt noch, wenn wir am Sonntag dann gegen Curaçao spielen.
5: Ich dachte, das ist ein Getränk.
3: Ja, ist richtig. Die Freistoßmauer ist aus Eiswürfeln.

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Ja, ich pfeife dir gleich auch was. Ich muss ganz ehrlich sagen, ich weiß nicht, wie es bei euch aussieht. Das wird aus alten Plastikflaschen gemacht. Ja, was denn? Ja, das Deutschland-Trikot, das aktuelle. Warum muss ich knapp 100 Euro für Plastik zahlen? Und weiß, also das Deutschland-Trikot macht, ich sag mal so, macht bei mir auch nicht gerade den schlankesten Fuß. Und das Blaue sieht aus wie ein Schlafanzug. Ich merke, ich habe nur was zu meckern gerade. Es ist trotzdem egal, ich habe es trotzdem gekauft. Beide. Oh Gott, ich bin ein Marketingopfer. Meine Frau hat Deutschlandfahnen gekauft und so schwarz-rot-goldene Hula-Ketten. Jetzt sehen wir alle sehr dämlich aus, wenn wir vor dem Fernseher sitzen. Und der Kontostand sieht dank des Shopping-Wahns noch schlimmer aus. Im Kopf habe ich schon ein Lied dazu gesungen.

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1: Um 13.30 Uhr mit Martina Sendels. Schönen guten Tag. Die Stadt Gronau informiert am Abend über ihren Klima- und Umweltfonds. Der wurde zum dritten Mal aufgelegt und umfasst ein Volumen von 120.000 Euro. In der Infoveranstaltung in der Verwaltungsnebenstelle an der Grünstiege geht es ab 18 Uhr auch um die richtige Antragstellung. Mit Zuschüssen will die Stadt Gronau Bürgerinnen und Bürger bei ihrem Engagement für den Klima- und Umweltschutz unterstützen. Unter anderem werden E-Lastenräder, Balkonsolaranlagen, energieeffiziente Kühlgeräte und Dachbegrünungen gefördert. Die Zahl der Eheschließungen im Kreis Borken ist im vergangenen Jahr entgegen dem Landestrend leicht gestiegen. Nach Angaben des Statistischen Landesamts gaben sich bei uns 1.933 Paare das Ja-Wort. Das sind 13 mehr als 2024. NRW-weit und auch im Regierungsbezirk Münster gab es dagegen etwas weniger Eheschließungen. Die Handwerkskammer Münster sucht Handwerkerinnen und Handwerker, die sich in besonderer Weise ehrenamtlich engagieren. Wer so jemanden kennt, kann sie oder ihn vorschlagen. Hintergrund ist der Treffpunkt Ehrenamt am 11. September auf Schloss Rasfeld. Eine Person aus dem Kammerbezirk Münster bekommt die Möglichkeit, daran teilzunehmen und sich dort mit anderen Ehrenamtsträgern aus NRW und dem Landeswirtschaftsministerium auszutauschen. 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
0: Das Wetter im Westmünsterland.
1: Auch heute ist es wieder durchwachsen und windig. Neben Wolken und etwas Sonne bekommen wir ein paar Schauer und kurze Gewitter, die am späteren Nachmittag abklingen. Zum Abend setzt dann wieder Regen ein. Die Temperaturen steigen bis auf 19 Grad.
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1: A2 Dortmund Richtung Oberhausen. Zwischen Oberhausen-Königshardt und Kreuz Oberhausen 1 Kilometer Stau, mindestens 5 Minuten plus. Geblitzt wird in Rasfeld am Hehlweg Richtung Borken, meldet Andreas. In Bahnhof Regen an der Frankenstraße Höhe Frankenhof in beide Richtungen, meldet Almin. Und in Rehde an der Südstraße in beide Richtungen melden Joachim und Markus.
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2: Kevin Zimmer hier, hallo. Unser Azubi hat sich heute nochmal wegen Rock am Ring richtig bei uns ausgelassen, ja. Teilweise war die Anreise chaotisch, hat er gesagt, Dixie-Klos waren dreckig, wurden irgendwie nie ausgetauscht, wenn sie kaputt waren. Und die Shuttlebusse zum Campingplatz fuhren am Ende des Top-Acts, also wenn er fertig war, auch nicht mehr. Jetzt haben wir Feierabend. Musstest du dich entscheiden, willst du Linkin Park sehen? Oder willst du irgendwann auch mal schlafen? Man muss sich entscheiden, was ist wichtiger? Ein Glück seid ihr jetzt zu Hause und Linkin Park gibt's auch bei uns. Hier sind sie mit Lost. Übrigens, Top Act im nächsten Jahr, Blink 182. Vielleicht auch ein paar Dixie-Klos.

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0: 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Hello, sagen wir.
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0: Hello, Fußball-WM. Mexiko und Südafrika starten heute 21 Uhr. Da geht's los. Erstes Spiel bei der Fußball-WM. Habt ihr schon getippt? Es gibt doch hundertprozentig bei euch auch so eine Tippgemeinschaft. Und wo seid ihr da? Wahrscheinlich habt ihr diese Kicktipp-App, ne? Wir haben jetzt den Gründer der Kicktipp-App, ja? Dieser Plattform, der Tippspiele-Plattform. Der Gründer kommt nämlich aus NRW, aus Düsseldorf, um genau zu sein. Yannick Fiegen heißt er. Er ist der Gründer von Kicktipp im Internet und er rechnet mit über 5 Millionen Tippern zur WM. Und er sagt zum Beispiel, wir sollten nicht riskant tippen.
2: Gerade bei der WM ist es schon ein Favoritenturnier oft. Die Favoriten gewinnen auch häufiger, muss man sagen. Das Feld ist nicht so eng wie in der Bundesliga. Oder wo man auch gesehen hat, in der zweiten Bundesliga, wo das Feld ja sehr eng ist, da kann auch der 18. mal den ersten schlagen. Das ist bei der WM meistens nicht der Fall.
0: Ihr merkt schon, ja, wir haben gedacht, wenn wir den Kicktipp-Gründer schon dran haben, dann fragen wir ihn, wie wir da auch dann gewinnen. Vielleicht habt ihr ja auch einen Preis ausgelobt oder so. Und deswegen sagt er auch so ein bisschen Risiko, ja? So ein ganz kleines bisschen Risiko. Das muss man dann schon haben, wenn man gewinnen möchte.
2: Ja, das ist natürlich richtig. Wenn man alles Standard tippt, wird man nicht gewinnen, wird man vielleicht oben liegen, aber nicht gewinnen. Man muss natürlich ein bisschen Risiko gehen, aber nicht zu viel. Das ist ganz wichtig. So, man muss sich schon angucken, dass man punktuell Reize setzt, sage ich mal, und dann damit sich nach oben pusht.
0: Und tippt nicht zu viele Tore, das ist auch noch so ein wichtiger Tipp. Also 2-1, 1-0, 0-1, 1-1, das sind so die Klassiker. Und eine Sache noch, die vermeintlichen Fußballexperten.
2: Zu viele Informationen schaden meistens. Das ist auch so ein Phänomen, warum Leute, die vielleicht auch vermeintlich ganz viel Ahnung von Fußball haben, oft gar nicht so gut abschneiden, weil die ganz viele Infos haben, die sie dann gewichten. Aber eine gute Mannschaft wird trotzdem gewinnen, auch wenn der Top-Stürmer mal verletzt ist.
0: Also die Fußballprofis, ich sag mal so, ihr seid schlagbar.
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1: Mit Thorsten Adolfs. Guten Tag. Heute Abend startet die 23. Fußball-Weltmeisterschaft mit dem Eröffnungsspiel Mexiko gegen Südafrika. Die Eröffnungsfeier beginnt um 19:30 und ab 21 Uhr rollt dann der Ball. Nico Hartmann im WM-Studio. Wie ist denn die Ausgangsposition der beiden Teams vor dem Eröffnungsspiel?
2: Ja, auf jeden Fall startet Mexiko neben allen außersportlichen Themen wie der Sicherheit, den Demonstrationen und leider eben auch der Gewalt mit unter anderem 5 toten Polizisten bei Ausschreitungen sportlich mit Riesen-Euphorie ins Turnier. Über 70.000 mexikanische Fans werden ihrer Mannschaft im Aztekenstadion gegen den krassen Außenseiter Südafrika einen heißen Empfang bereiten. Ohne einen richtigen Topstar im Kader, dafür aber mit sehr talentierten Spielern wie dem 17-jährigen Mittelfeldjuwel Gilberto Mora und einem starken Kollektiv haben die Mittelamerikaner vor der WM 8 Spiele ohne Niederlage bestritten. Das Selbstvertrauen des Co-Gastgebers ist schier

0: 100 Metern Höhe Form, dann ist Mexiko klarer Favorit.
1: Dankeschön, Nico. Und jetzt weitere Meldungen im Überblick. Die Wirtschaftsverbände fordern nach dem Spitzentreffen im Kanzleramt eine schnelle Umsetzung der geplanten Reformen. Bei dem Treffen von Regierung, Gewerkschaften und Arbeitgebern hätten sich Gemeinsamkeiten gezeigt, heißt es zum Beispiel von BDI-Chef Leibinger. Die gesamte Gesellschaft werde profitieren, wenn Wachstum und damit Wohlstand und Arbeitsplätze gesichert würden, sagte er. Durch die neuen gegenseitigen Angriffe der USA und des Iran ist die Feuerpause zwischen beiden Seiten praktisch bedeutungslos geworden. Das steht in einer Mitteilung des iranischen Außenministeriums. Die von den USA ausgeführten, Zitat, illegalen und kriminellen Angriffe seien ein offensichtlicher Verstoß gegen die Charta der Vereinten Nationen, heißt es aus Teheran. Der Deutsche Ethikrat ist gegen ein gesetzlich vorgeschriebenes Mindestalter für die Nutzung sozialer Medien. Kinder und Jugendliche würden heute mit vielen digitalen Angeboten aufwachsen, die eine wichtige Rolle bei der Erfüllung ihrer Kommunikations- und Informationsbedürfnisse spielen, heißt es. Die Einführung eines gesetzlichen Mindestalters sei deshalb nicht geeignet, so der Ethikrat. Immer weniger Menschen in Deutschland arbeiten zu fest ausgehandelten Tariflöhnen. Das führt dazu, dass die Bundesregierung jetzt bei der EU unter Druck gerät, weil sie wichtige Vorgaben für faire Arbeitsbedingungen verschläft. Laut einer aktuellen Studie der Hans-Böckler-Stiftung arbeitet in Deutschland nur noch knapp die Hälfte der Beschäftigten zu solchen Tarifen und die Quote sinkt weiter. Damit hinkt Deutschland im europäischen Vergleich weit hinter Ländern wie Belgien oder Italien her, wo quasi jeder Angestellte tariflich abgesichert ist. Sollte Deutschland die EU-Vorgaben weiter ignorieren, könnte ein teures Vertragsverletzungsverfahren drohen. Die Kosten dafür müssten dann am Ende die Steuerzahler übernehmen. Soweit die Meldungen mit Thorsten Adolfs.
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3: Tief Rosi lässt uns so langsam in Ruhe. Dafür ist Tief Sabrina jetzt am Start. Das bedeutet für uns, es bleibt weiter wechselhaft mit vielen Wolken und immer wieder auch mit Regen und kurzen Gewittern hier bei uns. Dazu bleibt es recht kühl bei um die 18 Grad. Morgen geht es dann ganz ähnlich weiter und auch das Wochenende wird wohl nicht wirklich viel Schöneres bringen. Die Sonne zeigt sich aber schon mal häufiger. Ab Dienstag soll es dann auch insgesamt wieder wärmer und freundlicher werden. Aktuell sind wir bei 16 Grad in Epe an der St. Agatha-Kirche und ebenfalls bei 16 Grad in Öding am Grenzübergang.
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3: Die Straßen hier bei uns im Westmünsterland sind frei, aber ich habe gleich drei Blitzer für euch. Es blitzt und zwar zwischen Rasfeld und Borken auf dem Hehlweg in Richtung Borken. Das hat uns Andreas durchgegeben. Dann blitzt es noch in Bahnhof Regen auf der Frankenstraße am Frankenhof in beide Richtungen. Das hat uns der Almin durchgegeben. Und der letzte Blitzer steht in Rehde auf der Südstraße. Da blitzt es auch in beide Richtungen. Danke an Joachim und an Markus für die Meldung. Und wenn ihr auch noch was seht, Blitzerverkehr und mehr, dann meldet euch doch gerne. Die 0800 77 55 010, das ist unsere kostenlose Hotline zum Durchrufen. Oder ihr meldet euch direkt zu mir ins Studio. Das geht zum Beispiel über WhatsApp oder über unsere App.
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3: Machen wir uns schön heute. Ich bin Maike Dirksen. Hallo.

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0: Donnerstagnachmittag bei Radio WMW. Mein Highlight heute, der Kollege Sven Hein aus den Radio WMW Nachrichten. Der hat nämlich gerne mal Caps an und heute hat er sich für eine Deutschland-Cap entschieden. Schön fein mit DFB-Logo drauf. Und ganz ehrlich, wann tragen, wenn nicht jetzt? Passend zur Fußball-WM, die ja heute an den Start geht. Ich habe tatsächlich auch zum allerersten Mal ein ganz eigenes Trikot. Dieses schöne blaue. Rückennummer natürlich die 7, Florian Wirtz. Den finde ich einfach irgendwie cool und irgendwie auch immer sehr lustig in den Interviews, die er so führt. Das sind halt so meine Kriterien. Anni, Clara und Fritzi, die spielen selbst Fußball und legen da eher Wert auf andere Dinge.
1: Musiala, weil er so schnell ist und Kimmich, weil er hinten spielt und ich halt auch.
2: Havertz. Er hat coole Tore gemacht und ich finde ihn einfach nett.
3: Schlotterbeck und Stiller. Weil Schlotterbeck bei Dortmund spielt und Dortmund ist mein Lieblingsverein. Und Stiller, weil er wird immer ausgelacht, aber ich bin dann immer auf seiner Seite, weil er auch fußballerisch einfach sehr gut ist.
0: Ja, und das ist am Ende ja auch das Wichtigste, ne? Ein gutes Team, wo alle gegenseitig füreinander da sind und dann natürlich noch ein guter Fußball, der uns hoffentlich weit bringt in dieser WM. Heute Abend geht's los, Südafrika gegen Mexiko, das Auftaktspiel der WM. Ich freue mich auf jeden Fall drauf. Maike Dirksen ist hier. Hallo zusammen.
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1: Um 14.30 Uhr mit Martina Sendl. Schönen guten Tag. Die Polizei bittet um unsere Hilfe. Gesucht wird ein silberfarbener Familienvan, der gestern Abend in Epe in einen Unfall verwickelt war. Gegen 22 Uhr wurde ein 16-jähriger Mofa-Fahrer an der Kreuzung Steinfurter Straße, Bergstraße, Wilhelmstraße von einem solchen Van erfasst. Der Jugendliche stürzte und wurde schwer verletzt. Der silberne Van fuhr weiter und entfernte sich Richtung Wilhelmstraße. Die Polizei ermittelt und sucht Zeugen, die weitere Angaben zu dem Fahrzeug oder dem Fahrer machen können. In Borken wird die Fadingholter Straße, die K3, ab Montag gesperrt. Es müssen Schäden an der Fahrbahn ausgebessert werden. Da die Straße nicht sehr breit ist, ist dafür eine Vollsperrung nötig. Das teilte der Kreis Borken mit. Als erstes wird die Fadingholter Straße ab Montag zwischen der Bocholter Straße und dem Kreisverkehr Pröpstinger Busch in Hoxfeld saniert. Das dauert etwa 2 Wochen. Eine Umleitung ist ausgeschildert. Wer eine schöne Erinnerung an das 800-jährige Stadtjubiläum von Borken haben möchte, der kann sich jetzt eine entsprechende Münze kaufen. Wie die Stadt Borken mitteilt, ist die extra geprägte Bürgermünze in der Touristinfo im Farb erhältlich. Sie ist aus Kupfer und die Auflage ist begrenzt. Für Sammler gibt es eine Silbermünze, die muss online bei der Stadt bestellt werden. 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
0: Das Wetter im Westmünsterland.
2: Von einem Tief geht's ins nächste. Sabrina löst die Rosi ab und das heißt für uns, es bleibt erstmal ungemütlich mit vielen Wolken, viel Wind und immer wieder kleinen Schauern und Gewittern, auch morgen noch. Und auch das Wochenende bleibt ähnlich. Die Sonne zeigt sich zumindest aber schon mal etwas mehr. Erst ab Dienstag soll es dann wirklich insgesamt netter werden, wärmer und auch wieder sonniger. Aktuell sind wir bei 16 Grad in Schöpping auf dem Schöppinger Berg und auch in Großregen an der alten Windmühle.
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2: Die Straßen hier bei uns im Westmünsterland sind frei, aber wenn ihr noch was seht, Blitzerverkehr und mehr, die 0800 77 55 010, das ist unsere kostenlose Hotline. Ihr könnt euch aber auch direkt zu mir ins Studio melden. Das geht zum Beispiel über WhatsApp oder über unsere App.
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2: Maike Dirksen ist hier. Hallo in die Runde.

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0: Donnerstagnachmittag hier bei Radio WMW. Und als ich heute Morgen in den Sender gekommen bin, war meine erste Reaktion, und meine zweite Reaktion war, oh nee, es steht mal wieder, wie gefühlt immer, Kuchen im Sender. Daniel Krawinkel und Sina Köpers aus der Radio WMW Morning Show. Warum?
1: Ich bin nicht schuld.
2: Ja, ich aber. Ich gebe es ja zu. Ich hatte letzte Woche Geburtstag und musste noch Kuchen mitbringen. Also was heißt muss? Muss ich ja nicht, aber wollte ich auch. Und habe dann gestern bis um 21:45 gestern Abend in der Küche gestanden und tada, das Ergebnis ist Käsekuchen.
0: Ja, es hat mich schon so angelächelt, so eine schöne gelbe, leckere Farbe. Und ich denke mir so, ich möchte am liebsten jetzt schon reinbeißen.
1: Mach.
0: Aber nee, Leute.
1: Ich habe schon zwei Stücke auf.
2: Ich auch.
0: Okay, eure Bäuche sind noch voll.
1: Mhm. Ja.
0: Meiner ist bislang noch leer. Ich versuche ja gerade mal wieder ein bisschen hier Disziplin hier in mein Essverhalten zu bekommen, aber das ist hier wirklich schwer.
1: Schwierig.
2: Es ist schwierig.
1: Diese Arbeit macht es schwer. Wobei, wir haben letztens noch drüber geredet, Daniel, dass hier echt wenig Süßigkeiten die letzten Wochen standen. Also dein Kuchen
2: war schon mal noch schlimmer.
1: Ist jetzt schon besonders für mich so seit ein paar Tagen.
2: Ich kann vielleicht noch ein bisschen Werbung machen. Also du willst zwar nicht, aber der heißt Goldtröpfchen-Torte. Wenn du ganz nah dran gehst, da sind so goldene Punkte drauf. Die haben sich da so rausgelöst. Die
1: ist
2: kommen
1: Zucker.
2: So aus dem, genau, aus dem Eischnee, der da drauf ist mit Zucker.
0: Nee, toll, das klingt doch klasse. Meine Versuchung ist wirklich überhaupt nicht da. Mal schauen, ob ich der jetzt im Laufe des Nachmittags noch standhalten kann. Und vielleicht geht's euch ja ähnlich. Ihr habt auch gerade vielleicht auf der Arbeit oder am Kaffeetisch ein richtig leckeres Stück Kuchen neben euch stehen. Ich sag mal so, gönnt euch. Weil wenn ihr es tut, dann fühle ich mich nicht so schlecht. Maike Dirksen ist hier. Hallo zusammen.

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1: Mit Nico Hartmann. Wenn am Abend das Eröffnungsspiel der WM zwischen Mexiko und Südafrika angepfiffen wird, müssen sich die Fußballfans auch an einige neue Regeln gewöhnen. So können Spieler, die bei einem Streit mit einem Gegner die Hand vor den Mund halten, die rote Karte bekommen. Torhüter sollen den Ball nur noch 5 Sekunden in der Hand halten. Bei einer Auswechslung verbleiben dem Spieler 10 Sekunden, um das Feld zu verlassen. Und es wurden aufgrund der extremen Temperaturen einmal pro Halbzeit Trinkpausen für 3 Minuten eingeführt.
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2: Mit Thorsten Adolfs. Guten Tag. Knapp 3 Wochen gilt der Tankrabatt der Bundesregierung noch. Danach dürfte es an der Tanke wieder deutlich teurer werden, auch weil im Iran-Krieg weiterhin keine Lösung in Sicht ist. Das weiß man natürlich auch in der Bundesregierung. Bundesarbeitsministerin Baas hat deshalb im ZDF nicht ausgeschlossen, dass es auch nach Ende Juni noch weitere Entlastungen geben könnte. Danny Hoppe aus dem News-Team, wie genau die aussehen könnten, ließ sie aber offen.
3: Ja, da blieb Baas bewusst vage, man werde die Lage weiter beobachten und dann gegebenenfalls auch nochmal über Entlastungen reden. Dass der Tankrabatt nochmal verlängert wird, gilt als unwahrscheinlich. Er wirkt zwar, das haben nicht nur Wirtschaftsinstitute und der ADAC bestätigt, sondern auch Politiker von Union und SPD. Unionsfraktionsvize Müller sagt aber auch, finanzpolitisch sei eine Verlängerung nicht sinnvoll. Und laut Bild haben sich die Fraktionen von Union und SPD auch darauf geeinigt, dass der Tankrabatt wie geplant auslaufen wird. Eine andere Maßnahme der Koalition hat dagegen weniger gewirkt, nämlich die 12-Uhr-Regel. Seitdem die gilt, sind die Preissprünge an den Tanken so groß wie noch nie, das hat der ADAC jetzt mitgeteilt. Er hat sich die Zahlen im Mai angeschaut und da war die durchschnittliche Differenz zwischen dem niedrigsten und dem höchsten Preis pro Tag ziemlich hoch. Bei Super E10 waren es fast 15 Cent pro Liter, bei Diesel sogar mehr als 18 Cent. Das sei deutlich mehr als im Vorjahr, sagt der ADAC. Er rät ganz klar, kurz vor 12 zu tanken. Wer dann 50 Liter tanke, könne zwischen 7 und 9 Euro sparen.
2: Danke, Danny. Und jetzt weitere Meldungen. Kurz und kompakt. Die Linke denkt darüber nach, vor dem Bundesverfassungsgericht gegen das Heizgesetz zu klagen und es so zu stoppen. Die Partei

0: Die Grundrechte der Menschen in Europa, das steht in einem neuen EU-Bericht. Demnach können sich immer mehr Menschen ihre Wohnung nicht mehr leisten und laufen Gefahr, obdachlos zu werden. Ein weiteres Problem sei die zunehmende Hassrede im Internet. Außerdem gäbe es für Arbeitskräfte aus Drittstaaten in der EU erhebliche Herausforderungen. Dazu würden die Diskriminierung und Ausbeutung am Arbeitsplatz gehören. Fast ein halbes Jahr nach dem spektakulären Sparkassenraub in Gelsenkirchen haben in Essen die ersten beiden Zivilprozesse begonnen. Im ersten Verfahren fordert eine Kundin 391.000 Euro von der Bank. Sie sagt, ihr sei Bargeld und Schmuck aus einem aufgebrochenen Schließfach gestohlen worden. Im zweiten Verfahren geht es um die Klage eines Kunden auf knapp 49.000 Euro für gestohlene Goldmünzen und Familienschmuck. Nachdem im Vorfeld der Fußball-WM schon viel passiert ist, das meiste leider aus dem Bereich nicht so gut, rollt heute Abend dann zum ersten Mal der Ball. In der Gruppe A trifft Gastgeber Mexiko auf Südafrika. Die Fußball-WM wird bis zum 19. Juli gemeinsam von Mexiko, den USA und Kanada ausgerichtet. Zum ersten Mal nehmen 48 Nationen teil und es gibt die Rekordzahl von 104 Spielen. Die Ticketpreise sind so hoch wie noch nie. Fanverbände werfen dem Weltverband FIFA deshalb Wucher vor. Soweit die Meldungen mit Thorsten Adolfs.
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2: Fühlt sich ein bisschen an wie im April aktuell, ne? Wir haben viele Wolken am Himmel, dazu immer mal wieder kurze sonnige Phasen, aber auch Regen und Gewitter. Und dieser Mix, der zieht sich auch in den nächsten Tagen noch so durch. Ab Samstag zeigt sich die Sonne dann mal wieder etwas mehr. Aber wirklich schöner wird es wohl erst ab kommendem Dienstag. Aktuell sind wir bei 15 Grad in Altstädte am Grenzübergang Harksbergen und bei 16 Grad in Heiden an den Düvelsteen.
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2: Die Straßen hier bei uns im Westmünsterland sind frei, aber wenn ihr noch was seht, Blitzer, Verkehr und mehr, dann meldet euch doch gerne unter der kostenlosen 0800 77 55 010 oder ihr meldet euch direkt zu mir ins Studio. Das geht zum Beispiel über WhatsApp oder über unsere App.
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2: Hallo zusammen, Maike Dirksen ist hier. Hi.

0: Radio WMW ist hier am Donnerstag und wir haben hier im Nachmittag in den letzten Tagen schon viel drüber gesprochen. Was mich ja an so einem Turnier immer besonders catcht, das sind die Songs. In diesem Jahr sind es wirklich erstaunlich viele. Viele auch, die meiner Meinung nach nicht so wirklich was können. Aber auch einige gute, die richtig Potenzial haben jetzt für die WM 2026. So wie diese Songs hier. Kollege Leo Arrighi, welche WM-Songs sind denn international so richtig hängen geblieben?
1: Ja, zum Beispiel 1998 Ricky Martin mit La Copa de la Vida. Das war so ein Song, der WM-Hymnen endgültig wirklich richtig groß gemacht hat. 2010 natürlich dann Shakira mit Waka Waka, auch heute noch ein Riesenhit. Und im selben Jahr, da gab es wirklich viele gute WM-Songs, Waving Flag.
0: Ja, geiler Song. Und dann gibt's natürlich auch noch die deutsche WM-Musikgeschichte. Das ist ja wirklich nochmal ein ganz anderes Kapitel, ne?
1: Ja, absolut. 1994 hat die deutsche Nationalmannschaft zusammen mit den Village People den Song Far Away in America aufgenommen. Also deutscher Fußball, USA, WM und die Village People, mehr 90er Jahre, Absurdistan, würde ich mal sagen, geht fast nicht. Und ich muss sagen, 2014, da hatten wir dann unseren ganz eigenen Soundtrack zum Titel Auf uns von Andreas Burani. Ein Hoch auf uns, uns. Dazu Au revoir von Mark Forster und Sido in einer eigenen WM-Version.
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1: Natürlich Helene Fischer mit Atemlos durch die Nacht bei der Siegesfeier dann am Brandenburger Tor.
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1: Das waren zwar nicht alles offizielle FIFA-Songs, aber gefühlt haben die uns damals trotzdem durchs ganze Turnier getragen.
0: Ja, und genau deshalb weiß man bei so einer WM ja auch nie, welcher Song am Ende wirklich bleibt. Ne? Manchmal ist es der offizielle Song, manchmal einfach der, den alle irgendwie mitgrölen. Die Fußball-WM 2026 startet heute Abend um 21 Uhr mit Mexiko gegen Südafrika. Ich freue mich drauf und bin gespannt, welcher Song sich dieses Jahr durchsetzt. Maike Dirksen ist hier. Moin zusammen.

0: 20 nach 3. Hier bei Radio WMW am Donnerstagnachmittag. Hallo in die Runde.
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1: Um 14.30 Uhr mit Martina Sendl. Schönen guten Tag. Die Polizei bittet um unsere Hilfe. Gesucht wird ein silberfarbener Familienvan, der gestern Abend in Epe in einen Unfall verwickelt war. Gegen 22 Uhr wurde ein 16-jähriger Mofa-Fahrer an der Kreuzung Steinfutterstraße, Bergstraße, Wilhelmstraße von einem solchen Van erfasst. Der Jugendliche stürzte und wurde schwer verletzt. Der silberne Van fuhr weiter und entfernte sich Richtung Wilhelmstraße. Die Polizei ermittelt und sucht Zeugen, die weitere Angaben zu dem Fahrzeug oder dem Fahrer machen können. In Borken wird die Fadingholter Straße, die K3, ab Montag gesperrt. Es müssen Schäden an der Fahrbahn ausgebessert werden. Da die Straße nicht sehr breit ist, ist dafür eine Vollsperrung nötig. Das teilte der Kreis Borken mit. Als erstes wird die Fadingholter Straße ab Montag zwischen der Bocholter Straße und dem Kreisverkehr Pröpstinger Busch in Hoxfeld saniert. Das dauert etwa 2 Wochen. Eine Umleitung ist ausgeschildert. Wer eine schöne Erinnerung an das 800-jährige Stadtjubiläum von Borken haben möchte, der kann sich jetzt eine entsprechende Münze kaufen. Wie die Stadt Borken mitteilt, ist die extra geprägte Bürgermünze in der Touristinfo im Farb erhältlich. Sie ist aus Kupfer und die Auflage ist begrenzt. Für Sammler gibt es eine Silbermünze, die muss online bei der Stadt bestellt werden. 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
0: Das Wetter im Westmünsterland.
2: Wirklich schön ist das nicht. Wir haben zwar einige kurze sonnige Phasen, aber so insgesamt bleibt es ungemütlich mit Wolken, Wind und Regen, auch in den nächsten Tagen noch. Ab Samstag zeigt sich zumindest die Sonne schon mal etwas mehr. So richtig schön wird es aber voraussichtlich wohl erst Anfang nächster Woche. Aktuell sind wir bei 17 Grad in Zwillbrock am Zwillbrocker Fenn und bei 16 Grad in Rasfeld am Naturpark Hohe Mark.
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2: Nichts los auf den Straßen hier bei uns, aber wenn ihr noch was seht, Blitzer, Verkehr und mehr, die 0800 77 55 010, das ist unsere kostenlose Hotline. Melden geht aber auch per WhatsApp oder direkt über unsere App.
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2: Ja, so langsam könnte sich mal ein Kaffee geholt werden, oder? Maike Dirksen ist hier, hi.

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0: Ihr hört Radio WMW am Donnerstagnachmittag und wir schauen jetzt einfach mal dahin, wo es vielleicht ein bisschen ungemütlich wird.
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0: Sprechen wir wie immer mit unserem Wettermann Kai Zorn drüber. Moin Kai.
2: Hallo Maike.
0: Ja komm, wir versuchen das Wetter jetzt einfach mal so positiv wie möglich zu betrachten.
2: Ja, ganz so schlimm ist das nicht. Das ist erstens mal ein Wetter, was früher ganz, ganz normal war und unsere Natur auch gebrauchen kann. Vor allen Dingen den gleichmäßigen Regen. Zumal es dann ja in der nächsten Woche deutlich bergauf geht mit dem Wetter und den Temperaturen. Zumindest mal für eine Zeit lang. Heute Nachmittag lassen die Schauer und der Wind nach, gleichzeitig zieht aber ein Wolkenschirm auf. Und der bringt dann in den Abendstunden leichten Regen und Nieselregen. Dieser Regen begleitet uns durch die Nacht. Macht dann morgen Mittag kurze Pausen, es bleibt dazu windig, morgen Nachmittag plästert es wieder. Am Wochenende geht's dann einigermaßen mit einer Mischung aus Wolken, Sonne und nur noch schwachen Schauern. Aber Punkt 1, der kalte Wind bleibt uns erhalten und Punkt 2, die Temperaturen sind noch verhalten mit maximal um die 20 Grad.
0: Okay, ab nächster Woche müssen wir das Wetter aber dann nicht mehr schönreden, oder?
2: Ja, es wird aufwärts gehen, definitiv ab Dienstag. Der Montag ist noch so ein bisschen schloddrig, aber ab Dienstag geht's hoch mit Temperaturen und Sonnenschein. Das wird richtig schön werden für ein paar Tage. Und dann kommt Frage 1 auf, wie intensiv wird die Wärme oder diese Hitze, die da kommen kann? Manche Modelle machen über 35 Grad, andere nur 28 Grad. Und dann geht es auch darum, wie viel Schauer und Gewitter kommen bald und. Aber es geht definitiv in die Sommerrichtung.
0: 28, 35 Grad, wirklich, das sind Zahlen, die ich mir jetzt gerade noch gar nicht vorstellen kann. Aber ist ja schön, dass der Sommer auf jeden Fall wieder zurück zu uns kommt. Und wie doll es dann tatsächlich wird, das sehen wir nächste Woche. Bis dahin machen wir uns einen schönen Donnerstagnachmittag hier zusammen. Ich bin Maike Dirksen. Hallo in die Runde.
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1: Mit Thorsten Adolfs. Guten Tag. Von unserem Klima kommen keine guten Nachrichten. Wir stoßen weiter zu viele Treibhausgase aus. Die Erde nimmt immer mehr Energie auf und unsere Meere heizen sich immer mehr auf. So steht es in einem neuen Bericht, den führende Wissenschaftler heute bei der UN-Klimakonferenz in Bonn vorgelegt haben. Danny Hopper aus dem News-Team. Die Kernaussage der Experten ist, die Welt gerät immer mehr aus dem Gleichgewicht.
2: Ja, in dem Bericht wird die Erde mit einem Patienten verglichen, der immer mehr beunruhigende Symptome zeige, zum Beispiel in den Meeren. Durch die Erderwärmung ist der Meeresspiegel in den letzten 125 Jahren um 23 Zentimeter angestiegen. Und es gibt inzwischen mehr Hitzetage in den Meeren, dabei werden bestimmte Temperaturen übertroffen. Das war im vergangenen Jahr 65 Mal der Fall, das sind dreimal so viele Tage wie 1991. Und wir stoßen weiter viel zu viele Treibhausgase aus. Im Jahr 2024 waren es knapp 57 Milliarden. Tonnen CO2. Das meiste davon stammt aus fossilen Brennstoffen und Industrie. Und diese Zunahme sei vor dem Hintergrund des Pariser Klimaabkommens schwer zu verstehen, heißt es.
1: Und die festgelegten Klimaziele wackeln laut Bericht ja mittlerweile gewaltig.
2: Ja, die Experten sagen ganz klar, wenn wir die Emissionen nicht weiter zurückfahren, werde die Klimaerwärmung schon im Jahr 2030 die 1,5-Grad-Marke knacken. Und wenn man sich jetzt anschaue, dass der Ausstoß noch zunehme, sei es eigentlich unmöglich, das noch zu verhindern. Kritisiert wird in dem Bericht auch, dass viele Länder ihre Mittel für die Klimaforschung kürzen. Immer wieder werden da die USA unter der Trump-Regierung angeführt. Das Budget für das Weltklimaforschungsprogramm zum Beispiel sei halbiert worden, heißt es. Dadurch seien viele Satelliten- und Erdbeobachtungsprogramme in Gefahr.
1: Dankeschön, Danny. Und jetzt weitere Meldungen im Überblick. US-Präsident Trump will Irans Öl vollständig unter Kontrolle bringen und er droht Teheran damit, die für Irans Ölindustrie wichtige Insel Karg zu übernehmen. Außerdem kündigte Trump auf seiner Plattform Truth Social neue schwere Angriffe auf den Iran in der kommenden Nacht an. Die Europäische Zentralbank erhöht zum ersten Mal seit 2023 den Leitzins und zwar um 0,25 Punkte auf dann 2,25%. Höhere Zinsen verteuern Kredite für Verbraucher und Firmen.

0: verschont werden, sagte Wernicke. Die Kriminalität an den Bahnhöfen in NRW bleibt ein großes Problem. Das zeigen neue Zahlen des Landesinnenministeriums. Die Zahl der Gewalttaten hat sich demnach in den letzten 5 Jahren mehr als verdoppelt und es gab auch mehr Sexualstraftaten. Experten erklären die Entwicklung damit, dass heute mehr Straftaten erfasst werden als früher, weil die Polizei öfter vor Ort ist und genauer hinschaut. Außerdem halten sich durch Verspätungen und Zugausfälle einfach mehr Leute länger in den Bahnhöfen auf und das erhöhe das Risiko für Konflikte, heißt es. Der Kölner Hauptbahnhof führt die Liste der Tatorte seit Jahren an. Dahinter folgen Bahnhöfe in Dortmund, Düsseldorf und Essen. Das waren die Nachrichten mit Thorsten Adolfs.
1: Das Wetter im Westmünsterland.
2: Von einem Tief rutschen wir direkt rein ins nächste. Sabrina löst die Rosi ab und das heißt für uns, es bleibt erstmal ungemütlich mit vielen Wolken, viel Wind und immer wieder mit kleinen Schauern und Gewitter. Auch morgen noch. Und auch das Wochenende bleibt ähnlich. Die Sonne zeigt sich zumindest aber schon mal ein bisschen mehr. Erst ab Dienstag soll es dann wirklich insgesamt netter werden, wärmer und auch wieder sonniger. Aktuell sind wir bei 16 Grad in Ahaus am Kulturquadrat und auch in Mariafeen am Friedhof St. Marien.
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2: Einen Blitzer habe ich für euch, der steht in Borken auf der Weseler Landstraße und blitzt stadteinwärts. Das hat uns Stefanie durchgegeben. Danke dir dafür. Und wenn ihr sonst noch was seht, Blitzerverkehr und mehr, die 0800 77 55 010. Das ist unsere kostenlose Hotline. Melden geht aber auch per WhatsApp oder direkt über unsere App.
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2: Mit mir, ich bin Maike Dirksen. Hallo in die Runde.

0: Ihr hört Radio WMW am Donnerstagnachmittag und heute ist mal wieder viel los hier bei uns im Westminsterland.
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0: Die Fußball-WM geht heute natürlich an den Start und es gibt ganz viele Public Viewings hier bei uns. Schaut einfach mal auf radiowmw.de vorbei, da gibt's eine Übersicht. Aber wer sagt, boah, nee, ey, ich will lieber was anderes machen heute, da habe ich auch noch ein paar Ideen. Wie wär's zum Beispiel mit Bier-Bingo im Biergarten in Stadtlohn? Jeder Gast bekommt da eine gratis Bingo-Karte und es gibt sogar Preise. Kaffeemaschinen, Biergarten, Gutscheine und so weiter. Da geht's heute Abend um 7 Uhr los. Ansonsten ist um 6:30 auch noch Monatsmarkt in Rasfeld. Da gibt es alle möglichen Waren, Textil, Gewürze, Fischbrötchen und so weiter. Und in Borken gibt es heute einen offenen Debattierclub von 6:30 bis 8:30. Da könnt ihr euer sicheres Auftreten im Alltag verbessern und auch eure Rhetorik. Da geht wirklich von witzig bis hitzig, alles Mögliche, alle Themen sind dabei. Da müsst ihr euch auch nicht vorher anmelden. Also wirklich eine Menge los hier bei uns. Schaut doch gerne mal bei uns auf radiowmw.de vorbei. Da findet ihr alle Events auch nochmal im Überblick. Maike Dirksen ist hier. Wir machen uns einen entspannten Donnerstagnachmittag zusammen. Moin!
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0: 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Wir melden immer sofort, wenn was los ist hier bei uns. Auf der B70 hat es einen Unfall gegeben bei Frieden auf Höhe von Schmitz-Kagebuhl im zweispurigen Bereich. Da ist gerade eine Fahrbahn gesperrt. Fahrt also am besten besonders vorsichtig und kommt gut an. 20 nach 4 ist durch hier bei Radio WMW. Moin!
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1: Um 16.30 Uhr mit Martina Sendl. Schönen guten Tag. Im Rat in Bocholt ging es jetzt erneut um die Kosten der Rathaussanierung. Die Stadtverordneten haben dem angepassten erhöhten Finanzrahmen von gut 114 Millionen Euro zugestimmt. Das teilte die Verwaltung mit. Die Sanierung des Rathauses ist schon weit fortgeschritten. Der neue Budgetrahmen war nötig, um den weiteren Bauverlauf abzusichern und zeitliche Verzögerungen zu vermeiden, heißt es. Das Ziel sei weiterhin, das Gebäude bis Ende 2027 fertigzustellen. Wir bleiben beim Thema. Seit November wurde auf dem Berliner Platz gebohrt und gebuddelt. Denn für die neue Wärme- und Kälteversorgung des Bocholter Rathauses mussten insgesamt 65 Erdwärmesonden tief in den Boden eingebracht und Versorgungsleitungen gelegt werden. Das ist nun geschafft und die betroffenen Asphalt- und Pflasterflächen wurden wiederhergestellt. Deshalb kann der Berliner Platz morgen wieder komplett zum Parken freigegeben werden, das meldet die Stadt. Ausgenommen ist der direkte Bereich am Obelisken. Die Polizei bittet um unsere Hilfe. Gesucht wird ein silberfarbener Familienvan, der gestern Abend in Epe in einen Unfall verwickelt war. Gegen 22 Uhr wurde ein 16-jähriger Mofa-Fahrer an der Kreuzung Steinfurter Straße, Bergstraße, Wilhelmstraße von einem solchen Van erfasst. Der Jugendliche stürzte und wurde schwer verletzt. Der silberne Van fuhr weiter und entfernte sich Richtung Wilhelmstraße. Die Polizei ermittelt und sucht Zeugen, die weitere Angaben zu dem Fahrzeug oder dem Fahrer machen können. Auf der Fadingholter Straße in Borken müssen Schäden an der Fahrbahn ausgebessert werden. Die Arbeiten beginnen am Montag und sind auf drei Bauabschnitte aufgeteilt. Als erstes wird die Strecke zwischen der Bocholter Straße und dem Kreisverkehr Pröpstinger Busch in Hoxfeld saniert. Das dauert etwa zwei Wochen und da die Straße nicht so breit ist, ist eine Vollsperrung nötig. Das teilte der Kreis Borken mit. 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
2: Tief Rosi verabschiedet sich, dafür begrüßen wir Tief Sabrina. Das bedeutet für uns, es bleibt weiterhin wechselhaft mit vielen Wolken und immer wieder auch mit Regen und kurzen Gewittern hier bei uns. Dazu bleibt es recht kühl bei um die 18 Grad. Morgen geht es ganz ähnlich weiter und auch das Wochenende wird wohl nicht so wirklich viel Schönes mitbringen. Die Sonne zeigt sich aber schon mal häufiger. Ab Dienstag soll es dann auch insgesamt wärmer und freundlicher werden. Aktuell sind wir bei 16 Grad in Niedenburg an der alten Wassermühle und ebenfalls bei 16 Grad in Velen am Erholungsgebiet Waldviel.
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2: Zwei Unfälle habe ich für euch. Einen zwischen Gehm und Ramsdorf auf der Coesfelder Straße. Da ist ein Auto im Graben gerutscht, aktuell aber nichts gesperrt. Anders sieht das auf der B70 aus, bei Frieden auf Höhe von Schmitz-Kargebull. Im zweispurigen Bereich ist da ein Unfall passiert, da ist gerade eine Spur gesperrt. Und dann habe ich noch einen Blitzer für euch, der ist in Borken auf der Wieseler Landstraße, da blitzt es stadteinwärts. Danke Stefanie für die Meldung. Und wenn ihr sonst noch was seht, Blitzerverkehr und mehr, die 0800 77 55 010, das ist unsere kostenlose Hotline. Melden geht aber auch per WhatsApp oder direkt über unsere App.
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2: Ja, so langsam geht's Richtung Feierabend, oder? Maike Dirksen ist hier. Hallo in die Runde.

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0: Donnerstagnachmittag, Radio WMW ist hier. Und es ist ja so, egal ob wir krasse Fußballfans sind oder nicht, auf irgendeine Art beschäftigt uns die WM ja doch irgendwie alle. Weil wir uns entweder drauf freuen oder weil wir blöd finden, was da so passiert. In diesem Jahr gibt es ja auch wieder viele kritische Stimmen gegenüber der WM. Unter anderem wird viel über die Halbzeitshow, die für das Finale geplant ist, diskutiert. Shakira, Madonna und die K-Pop-Band BTS sollen in der Halbzeit dann eine halbe Stunde füllen. Einer, der das nicht gut findet, das ist Ex-Fußballtrainer Mirko Slomka.
1: Ja, wir haben das ja einmal schon erlebt im DFB-Pokalfinale. Da war ja auch schon mal so eine Halbzeitshow und ich glaube, dass die FIFA da mal hinschauen sollte. Das ist nicht so besonders gut angekommen. Ich glaube, es geht eher darum, sich ein Bier zu holen, auf die Toilette zu gehen, eine Bratwurst zu essen und irgendwie ein bisschen zu quatschen über die erste Halbzeit und jetzt nicht so ein Eck da irgendwie noch in der Halbzeit aufbauen zu lassen, so wie beim Super Bowl. Das Super Bowl ist was anderes. Hier geht es um Fußball und es ist, glaube ich, eine andere Atmosphäre und da, finde ich, gehört so eine Halbzeit schon nicht hin. Was schon hingehört, ist eine Eröffnungsveranstaltung, was auch hingehört, ist eine Abschlussveranstaltung vor dem Finale, bevor es dann losgeht. Und danach ist das Feld für die Fußballer und nicht für Künstler.
0: Ja, ich checke schon, was er meint, muss ich sagen. Und ich finde es halt auch krass, dass neben den Fußballspielen, um die es ja eigentlich gehen soll, so viele andere Themen offen sind, über die halt auch geredet werden muss. Ne? Zum Beispiel auch die Einreiseregelungen in die USA. Da haben wir heute Morgen bei uns in der Morningshow mit Sina Köpers und Daniel Krawinkel schon drüber gesprochen. Könnt ihr euch gerne auch alles nochmal anhören bei uns auf Radio WMW.de. Maike Dirksen ist hier. Wir machen uns einen schönen Donnerstagnachmittag. Hallo in die Runde.

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1: Mit Thorsten Adolfs. Guten Tag. Es steht nicht gut um den deutschen Sozialstaat. Wir zahlen viel ein, was wir dafür rausbekommen, ist aber oft nur mittelmäßig. So steht es in der neuen Prognosestudie für die Initiative Neue Soziale Marktwirtschaft. Verglichen wurden dafür die Daten aus Deutschland mit denen der anderen 37 Mitgliedsländer der Organisation für wirtschaftliche Zusammenarbeit und Entwicklung. Danny Hopper aus dem News-Team, und dabei haben wir nicht gut abgeschnitten.
2: Nein, überhaupt nicht. Schauen wir uns die drei Säulen der Sozialversicherung mal an und fangen mit der Rente an. Der Beitragssatz in Deutschland liegt mit 18,6% deutlich über dem Schnitt der OECD-Staaten von 16,0%. Gleichzeitig liegt das Rentenniveau aber unter dem OECD-Durchschnitt. Und so geht es auch im Bereich Gesundheit weiter. Mit 12,3% des Bruttoinlandsprodukts gibt Deutschland hier mehr aus als jedes andere EU-Land. Die Ausgaben der gesetzlichen Krankenversicherung haben sich seit 1995 fast verdreifacht. Bei der Lebenserwartung und der vermeidbaren Sterblichkeit liegen wir trotzdem nur im Mittelfeld. Und auch das Pflegesystem stehe vor dem Kollaps, heißt es. Immer mehr Heimbewohner seien auf Sozialhilfe angewiesen.
1: Was muss passieren, damit die Lage besser wird?
2: Laut Studie Reformen, Reformen, Reformen. Die hätten schon viel früher kommen müssen. Schon im Jahr 2000 sei vieles absehbar gewesen, wie etwa der demografische Wandel, sagt die Initiative Neue Soziale Marktwirtschaft. Die fordert mehr Eigenbeteiligung bei den Sozialversicherungen. Bei den Leistungen müsse man sich außerdem aufs Wesentliche konzentrieren. Man brauche außerdem ein besseres kapitalgedecktes Rentensystem, also mehr Anlagen in Aktien, Fonds oder Anleihen. Hier sei Deutschland in der OECD mit am schlechtesten aufgestellt. Die Bundesregierung brauche jetzt vor allem Mut, um bis zur Sommerpause Reformen entschlossen anzugehen. Nur so lasse sich das Sozialsystem retten, heißt es.
1: Danke, Danny. Und jetzt weitere Nachrichten in der Zusammenfassung. US-Präsident Trump droht mit der Übernahme der für Irans Ölindustrie wichtigen Insel Kharg. Irgendwann in nicht allzu ferner Zukunft werde man die Insel und andere Ölinfrastrukturpunkte übernehmen und die vollständige Kontrolle über Irans Öl- und Gasmärkte erlangen. Das schrieb Trump auf Truth Social. Bei Fox News kündigte er außerdem größere und schlagkräftigere Bombardierungen an. Bei der Fußball-WM dürfen die Fans der Elfenbeinküste nicht in die USA einreisen. Washington erteilt ihnen keine Visa. Das schmerze zutiefst, weil man das Team nicht unterstützen könne, heißt es von der Fanvereinigung. Die Elfenbeinküste trifft in der Gruppenphase in den USA auf Ecuador und Curaçao. Am 20. Juni spielt die Mannschaft im kanadischen Toronto gegen Deutschland. Dort können die Fans dann dabei sein. Bei den Bundesjugendspielen soll es bald wieder mehr um die erzielte Leistung gehen, wenn die Schulen das wollen. Darauf hat sich die Bildungsministerkonferenz geeinigt. Es soll dann wieder erlaubt werden, in der dritten und vierten Klasse leicht

0: Das waren die Nachrichten mit Thorsten Adolfs.
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2: Wirklich schön ist das nicht. Wir haben zwar einige kurze sonnige Phasen, aber so insgesamt bleibt es schon echt ungemütlich mit vielen Wolken, viel Wind und viel Regen. Auch in den nächsten Tagen noch. Ab Samstag zeigt sich zumindest die Sonne schon mal so ein bisschen mehr. So richtig schön wird es aber voraussichtlich wohl erst Anfang nächster Woche. Aktuell sind wir bei 16 Grad in Gescher am Glockenmuseum und auch in Bocholt am Textilmuseum.
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2: Zwei Blitzer und ein Unfall habe ich für euch. Der ist auf der B70 bei Frieden auf Höhe von Schmitz Cargobull. Im zweispurigen Bereich hat es da richtig gerumst. Da ist eine Spur gesperrt. Fahrt da also besonders vorsichtig und wenn es geht, macht einen großen Bogen drum. Dann noch zu den Blitzern. Einer steht in Rehde auf der Südstraße und da blitzt es in beide Richtungen. Und dann steht noch einer in Borken auf der Weseler Landstraße. Da blitzt es stadteinwärts. Das haben uns Silke und Stefanie durchgegeben. Und wenn ihr sonst noch was seht, Blitzer, Verkehr und mehr, die 0800 77 55 010. Das ist unsere kostenlose Hotline. Melden geht aber auch per WhatsApp oder direkt über unsere App.
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2: Kommt gut in den Feierabend mit mir, Maike Dirksen. Hallo.

0: Viertel nach fünf ist durch hier bei Radio WMW am Donnerstagnachmittag. Und tatsächlich trage ich heute etwas, das habe ich ewig nicht gemacht. An meinen Füßen nämlich, da befinden sich braune Schuhe. Dass das mal passiert, das hätte ich wirklich nie gedacht. Ich bin nämlich wirklich schon seit Jahren nur mit weißen Sneakern unterwegs gewesen. Und das Ding ist halt, ich würde es auch immer wieder tun, denn so weiße Sneaker, die passen halt einfach zu jedem Outfit und zu jedem Anlass. Das findet auch unser Kollege Jan Zerbst.
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2: Weiße Sneaker haben die ganze Welt erobert. Vom Schüler bis zum Wirtschaftsboss, auch alle Fußballmoderatoren und WM-Experten im Fernsehen, weiße Sneaker. Es wird Zeit für den nächsten Trend. Warum nicht schwarze Sneaker oder rote Holzschuhe oder Trekkingstiefel mit Klettverschluss und Reflexstreifen? Es muss doch weitergehen. Sehen wir auch an den Socken. Die kurzen Sneakersocken verschwinden so langsam. Die sind ja eh immer so im Schuh heimlich hinten von der Hacke gerutscht. Dann kam der Internetboom, da hatten alle Netzstrümpfe. Und jetzt zieht man sich wieder Tennissocken an. Und nur wenn du die wirklich bis kurz unters Kinn hochziehst, heißt es coole Socke.
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0: 20 nach 5 ist schon durch an diesem Donnerstagnachmittag hier bei Radio WMW. Kommt gut in Richtung Feierabend. Moin.
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1: Um 17.30 Uhr mit Martina Sendl, schönen guten Tag. Im Rat in Bocholt ging es jetzt erneut um die Kosten der Rathaussanierung. Die Stadtverordneten haben dem angepassten erhöhten Finanzrahmen von gut 114 Millionen Euro zugestimmt. Das teilte die Verwaltung mit. Lea Passlick mit den Hintergründen.
2: Die Sanierung des Rathauses ist schon weit fortgeschritten und die Kosten steigen weiter. Der neue Budgetrahmen war nötig, um den weiteren Bauverlauf abzusichern und zeitliche Verzögerungen zu vermeiden, heißt es von der Bocholter Verwaltung. Die Verantwortlichen halten weiter an dem Ziel fest, das Gebäude 2027 fertigzustellen. Vorsorglich hat die Bocholter Verwaltung aber nach eigenen Angaben Gespräche aufgenommen, damit die zugesagten Förder- und Kreditkonditionen auch bei unkalkulierbaren Verschiebungen erhalten bleiben und der städtische Haushalt geschützt wird.
1: Auf dem Berliner Platz sind die Arbeiten für die Rathaussanierung abgeschlossen und er wird morgen wieder freigegeben. Für die Wärme- und Kälteversorgung wurden insgesamt 65 Erdwärmesonden tief in den Boden eingebracht und Versorgungsleitung gelegt. Wer hat gestern Abend gegen 22 Uhr einen Unfall an der Kreuzung Steinfurter Straße, Bergstraße, Wilhelmstraße in Epe mitbekommen? Das fragt die Polizei. Sie sucht Zeugen nach einer Unfallflucht. Ein 16-jähriger Mofa-Fahrer wurde an der Kreuzung von einem silbernen Familienvan erfasst und schwer verletzt. Anstatt anzuhalten, flüchtete der Fahrer mit dem Van Richtung Wilhelmstraße. Hinweise bitte an das Verkehrskommissariat in Ahaus. Wer über eine Photovoltaikanlage auf dem Dach nachdenkt, der sollte sich beeilen, das sagen die Stadtwerke Borken. Sie empfehlen, die Pläne möglichst noch in diesem Jahr umzusetzen. Denn nach einem aktuellen Reformentwurf des Erneuerbare-Energien-Gesetzes werden sich die Rahmenbedingungen für Photovoltaikanlagen ab dem 1. Januar 2027 deutlich verändern, heißt es. Eine gesicherte Einspeisevergütung über 20 Jahre für private Dach-PV-Anlagen soll nach dem Entwurf entfallen. Mit einer Show im Aztekenstadion in Mexiko-Stadt startet heute Abend die Fußball-Weltmeisterschaft. Popstar Shakira und weitere internationale Künstler eröffnen die WM mit einer großen Party. Im Anschluss beginnt um 21 Uhr das Eröffnungsspiel. Co-Gastgeber Mexiko trifft auf Südafrika. Die deutsche Fußballnationalmannschaft trifft in ihrem ersten WM-Spiel am Sonntag auf Curaçao. Und das ist heute auch noch wichtig. Um die Inflation infolge des Iran-Kriegs zu senken, hat die Europäische Zentralbank den Leitzins um 0,25 Prozentpunkte auf 2,25% angehoben. Kredite werden dadurch teurer, aber Sparer könnten mehr Zinsen bekommen. Ab Montag werden auf der Fadingholter Straße in Borken Schäden an der Fahrbahn ausgebessert. Im ersten Bauabschnitt ist der Bereich zwischen Bocholter Straße und dem Kreisverkehr Pröpstinger Busch für etwa 2 Wochen gesperrt. Das teilte der Kreis Borken mit.
0: 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Das Wetter im Westmünsterland.
3: Das gibt mir so ein bisschen April-Vibes, muss ich sagen. Wir haben viele Wolken am Himmel, dazu immer mal wieder kurze, sonnige Phasen, aber auch Regen und Gewitter. Und dieser Mix, der zeigt sich auch in den nächsten Tagen noch. Ab Samstag zeigt sich die Sonne dann schon mal wieder etwas mehr, aber wirklich schöner wird es wohl erst ab kommenden Dienstag. Aktuell sind wir bei 16 Grad in Asbeck an der Hundenporte und auch in Marbeck am Heimathaus.
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3: 2 Blitzer und ein Unfall habe ich für euch. Der ist in Vreden passiert, auf der B70 auf Höhe von Schmitz Cargobull im zweispurigen Bereich. Da ist jetzt eine Spur gesperrt. Fahrt da also am besten besonders vorsichtig oder fahrt am besten einen großen Bogen drumherum. Dann noch zu den beiden Blitzern. Einer steht in Rehde auf der Südstraße, da wird in beide Richtungen geblitzt. Und dann wird noch in Borken geblitzt auf der Weseler Landstraße. Da blitzt es stadteinwärts. Das haben uns Silke und Stefanie durchgegeben. Und wenn ihr auch noch was seht, Blitzer, Verkehr und mehr, dann meldet euch doch gerne. Die 0800 77 55 010, das ist unsere kostenlose Hotline. Oder ihr meldet euch direkt über WhatsApp zu mir ins Studio oder über unsere App.
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3: Hallo zusammen, Maike Dirksen hier. Moin.

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1: Jennifer Lopez und David Guetta,

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0: Donnerstagnachmittag hier bei Radio WMW und ich muss sagen, ich bin ja schon wirklich hyped, ne? Die WM geht los. Ding ist nur, selbst wenn wir den Pokal nach Hause holen, die Chance auf so ein sorgenloses Sommermärchen wie 2006, die stehen einfach echt schlecht. Liegt einfach daran, dass die USA, eins der drei Austragungsländer der WM, einfach viel zu viele problematische Themen am Laufen hat, über die viele nicht hinwegsehen können und auch nicht wollen. Ab heute gehen die Spiele ja los, aber dafür in die USA einreisen durften längst nicht alle. Omar Abdulkadir Atan wird zum Beispiel fehlen. Dem Schiedsrichter aus Somalia wurde die Einreise in die USA verweigert. Eni Scholten aus dem Radio WMW-Team, was ist genau da los? Warum durfte Atan nicht einreisen?
1: Die US-amerikanische Zoll- und Grenzschutzbehörde CBP hat dem Schiedsrichter aus Somalia die Einreise verweigert. Er ist in eine Zusatzkontrolle gerutscht und durfte dann wegen Sicherheitsbedenken nicht einreisen. Der Fußball-Weltverband FIFA sei nicht in die Einwanderungsprozesse in die USA eingebunden und müsse diese Entscheidung akzeptieren. Atan wäre tatsächlich der erste Schiedsrichter aus Somalia bei einer Fußball-WM gewesen.
0: Ja, und damit setzt sich die Reihe der Einreiseverweigerungen ja auch nur fort, ne?
1: Leider ja. Einem Fotografen aus dem Irak wurde die Einreise verweigert. Die Visa-Anträge einiger schottischer Fans wurde abgelehnt, obwohl sie schon Flüge und Eintrittskarten gekauft und bezahlt hatten. Und ein Spieler der irakischen Nationalmannschaft wurde ganze 7 Stunden verhört, durfte dann aber einreisen. Und super krass, die iranische Nationalmannschaft hat nur Tagesvisa in die USA bekommen. Das heißt, sie dürfen am Spieltag anreisen, müssen dann aber nach dem Spiel immer wieder zurück in ihr Trainingslager, was nach Mexiko verlegt wurde.
0: Die Fußball-WM startet heute in Kanada, Mexiko und den USA. Neben dem Sport gibt es aber viele andere Themen und Geschichten, die gerade in der Welt sind. Zum Beispiel die Einreiseprobleme für ganz viele verschiedene Menschen, die eigentlich nur Teil von diesem großen Spektakel sein wollen. Heute startet die WM mit dem Auftaktspiel Mexiko gegen Südafrika. 21 Uhr geht's los heute Abend. Maike Dirksen ist hier. Ich wünsche euch einen schönen Donnerstagnachmittag zusammen. Hi!

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1: Mit Nico Hartmann. Ab 19.30 Uhr schaut die Fußballwelt ins Aztekenstadion. Nach intensiver Vorbereitungszeit wird dann in Mexiko-Stadt die 23. Fußball-WM offiziell eröffnet. Ab 21 Uhr spielt dann Gastgeber Mexiko gegen Südafrika und auch die deutsche Fußballnationalelf wird dann genau hinschauen. Nach einem Vormittagstraining zur Ortszeit in North Carolina gibt Julian Nagelsmann seinen Spielern frei, um sich das Eröffnungsspiel in Ruhe anschauen zu können. Das zweite Spiel des Turniers bestreiten Südkorea und Tschechien.
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2: Mit Thorsten Adolfs. Guten Abend. Wochenlang hatte US-Präsident Trump immer wieder betont, dass ein Abkommen mit dem Iran in greifbarer Nähe sei. Das hört sich mittlerweile aber schon wieder ganz anders an. Zuletzt gab es gegenseitige Angriffe und jetzt droht Trump auch wieder offen damit, die iranische Insel Karg zu übernehmen. Die ist extrem wichtig für Irans Ölindustrie. Danny Hopper aus dem News-Team, die Sorgen wachsen, dass der Krieg wieder ausbrechen könnte.
3: Auf jeden Fall. Trump hat für heute Abend sehr heftige Angriffe auf den Iran angekündigt. Man werde Karg und andere Standorte der iranischen Ölinfrastruktur einnehmen, schrieb er auf seiner Plattform Truth Social. Es wird spannend, ob er das wirklich ernst meint oder ob es nur wieder eine Drohung ist, um den Druck auf Teheran zu erhöhen. Denn aus Sicht von Militärexperten können die USA die Insel nur mit Bodentruppen einnehmen. Das wäre natürlich extrem riskant und könnte auch auf US-Seite Opfer fordern. Für viele Iran-Experten besteht die Waffenruhe inzwischen nur noch auf dem Papier. Sie schätzen Trumps neue Drohungen so ein, dass es den USA jetzt eher darum geht, die Straße von Hormus mit Gewalt zu öffnen.
2: Und wie könnte der Iran darauf reagieren?
3: Ja, ähnlich wie schon zu Beginn des Krieges mit neuen Angriffen auf Energieinfrastruktur in der Region. Das würde wieder den Druck auf die internationalen Märkte erhöhen. Das iranische Militär hat ja schon eine komplette Sperrung der Straße von Hormus bekannt gegeben. Das haben die USA aber direkt dementiert. Aus iranischen Quellen heißt es, man sei weiter offen für Diplomatie, gleichzeitig aber auch bereit für Krieg. Was gerade der aktuelle Stand der Verhandlungen ist, weiß man auch gar nicht so richtig. In Medienberichten heißt es ja seit Wochen immer wieder, man stehe kurz vor dem Abschluss. Passiert ist hier aber noch nichts. Ein großer Knackpunkt soll weiterhin das iranische Atomprogramm sein.
2: Danke, Danny. Und jetzt weitere Themen im Überblick. Nach dem Aus des gemeinsamen französisch-deutschen Kampfflugzeugprojekts FCAS stehen 8 Rüstungsunternehmen für die Entwicklung eines neuen Kampfflugzeugs bereit. Deutschland wird vermutlich mit Spanien und Schweden gemeinsame Sache machen. Um die zeitliche Lücke, die jetzt entsteht, zu füllen, könnte Deutschland zusätzliche F-35-Jets aus den USA anschaffen. In den Niederlanden ist ein Autofahrer in eine Gruppe von Radfahrern gerast. 3 Menschen starben, darunter 2 Kinder. 4 weitere Kinder, die mit auf dem Schulausflug waren, wurden schwer verletzt. Der Unfall ereignete sich in einem kleinen Ort in der Provinz Seeland in der Nähe der belgischen Grenze. Das Wetterphänomen El Niño ist zurück. Es könnte die Menschen weltweit vor Herausforderungen stellen. Die US-Wetterbehörde warnt vor einem besonders starken Ereignis, das die ohnehin schon hohen Temperaturen weiter nach oben treiben könnte. El Niño sorgt für ungewöhnlich warme Meerestemperaturen im tropischen Pazifik und wird sich vermutlich bis in den nächsten Winter hinein sogar noch verstärken. Das Problem dabei ist, dass El Niño den menschengemachten Klimawandel noch weiter anheizt und damit die Gefahr von Extremwetter wie heftigen Dürren oder massiven Überschwemmungen weltweit deutlich steigt. Für uns hier in Europa halten sich die direkten Auswirkungen meistens in Grenzen. Die extremen Folgen wie Dürren oder Fluten treffen vor allem Regionen auf der Südhalbkugel. Soweit die Meldungen mit Thorsten Adolfs.
4: Das Wetter. Aktuell liegen wir in NRW bei so 15 bis 18 Grad. Der Himmel bleibt ziemlich dicht. Zwischendurch kann auch mal ein Schauer dabei sein. Der größere Regen kommt dann so Richtung 19, 20 Uhr rein und begleitet uns bis in die Nacht. Ja, da kühlt es dann runter auf 13 bis 10 Grad. Morgen am Freitag bleibt es ähnlich. Viele Wolken, vereinzelt Schauer und maximal 20 Grad dabei.
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4: Mit der A1 Euskirchen Richtung Dortmund zwischen Köln-Bocklemünd und Kreuz-Leverkusen West 9 Kilometer 20 Minuten. A1 Köln Richtung Dortmund zwischen Wuppertal-Langerfeld und Volmarstein 6 Kilometer 18 Minuten. A1 Köln Richtung Euskirchen zwischen Gleuel und Kreuz-Bliesheim 9 Kilometer, Viertelstunde obendrauf. A3 Frankfurt Richtung Oberhausen zwischen Dreieck Köln-Heumer und Leverkusen-Zentrum über 10 Kilometer Stau. Mehr als eine Stunde braucht ihr da.

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1: Und das heute Abend mit Leo Arrigé, hi zusammen, am großen WM-Eröffnungs-Donnerstag. Ja, so nenne ich den Tag heute einfach mal. Geht ja gleich ab 19:30 los mit der großen Eröffnungsshow. Wir haben das natürlich für euch im Blick. Später dann auch das Auftaktspiel Mexiko gegen Südafrika. Hier kommt erstmal Ed Sheeran, Azizam.

0: Ich bin ein Riesenfan von diesem Sänger und vor allem auch von diesem Song, Mr. Know-It-All.
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0: So, hier mal ein paar Fakten für euch. Jetlags senken die Konzentrationsfähigkeit, verlängern die körperliche Regeneration und machen uns gereizter. Ist bei der WM jetzt auch ein Thema, dieses Gejetlecke. Gejetlecke. Ein schwieriges Wort, klingt doch irgendwie komisch. Gejetlecke. Es gibt nämlich insgesamt 4 verschiedene Zeitzonen. Ja, und das könnte durchaus ein Problem werden. Ich habe mir dazu mal ein paar Gedanken gemacht. Zwischen den westlichsten und östlichsten Spielorten liegen bis zu 3 Stunden Zeitverschiebung. Heißt, wer erst in Toronto spielt und danach in Los Angeles, landet nicht nur in einer anderen Stadt, sondern gleich in einem anderen Tagesrhythmus. Bosnien-Herzegowina trifft das zum Beispiel in der Gruppenphase. Sie spielen erst gegen Kanada in Toronto, dann gegen die Schweiz in Los Angeles. 3 Stunden zurück für die Körperuhr. Klingt erstmal wenig, aber im Profifußball reicht es ja schon, wenn du schlechter schläfst, beim Pressing eine halbe Sekunde später losläufst oder zur falschen Zeit müde wirst. Würde mich ja mal interessieren, ob die Teams, die durch viele verschiedene Zeitzonen jetten, auch einen eigenen Schlafcoach haben. Ich meine, es gibt doch auch die Trainer, die nur für Standardsituationen da sind. Und ich finde, Schlafen, das liegt noch vor Standard. Das ist Grundbedürfnis.

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1: Um 18.30 Uhr mit Martina Sendl, schönen guten Abend. Im Rat in Bocholt ging es jetzt erneut um die Kosten der Rathaussanierung. Die Stadtverordneten haben dem angepassten erhöhten Finanzrahmen von gut 114 Millionen Euro zugestimmt. Das teilte die Verwaltung mit. Lea Passlick mit den Hintergründen.
2: Die Sanierung des Rathauses ist schon weit fortgeschritten und die Kosten steigen weiter. Der neue Budgetrahmen war nötig, um den weiteren Bauverlauf abzusichern und zeitliche Verzögerungen zu vermeiden, heißt es von der Bocholter Verwaltung. Die Verantwortlichen halten weiter an dem Ziel fest, das Gebäude 2027 fertigzustellen. Vorsorglich hat die Bocholter Verwaltung aber nach eigenen Angaben Gespräche aufgenommen, damit die zugesagten Förder- und Kreditkonditionen auch bei unkalkulierbaren Verschiebungen erhalten bleiben und der städtische Haushalt geschützt wird.
1: Auf dem Berliner Platz sind die Arbeiten für die Rathaussanierung abgeschlossen und er wird morgen wieder freigegeben. Für die Wärme- und Kälteversorgung wurden insgesamt 65 Erdwärmesonden tief in den Boden eingebracht und Versorgungsleitung gelegt. Wer hat gestern Abend gegen 22 Uhr einen Unfall an der Kreuzung Steinfurter Straße, Bergstraße, Wilhelmstraße in Epe mitbekommen? Das fragt die Polizei. Sie sucht Zeugen nach einer Unfallflucht. Ein 16-jähriger Mofa-Fahrer wurde an der Kreuzung von einem silbernen Familienvan erfasst und schwer verletzt. Anstatt anzuhalten, flüchtete der Fahrer mit dem Van Richtung Wilhelmstraße. Hinweise bitte an das Verkehrskommissariat in Ahaus. Wer über eine Photovoltaikanlage auf dem Dach nachdenkt, der sollte sich beeilen, das sagen die Stadtwerke Borken. Sie empfehlen, die Pläne möglichst noch in diesem Jahr umzusetzen. Denn nach einem aktuellen Reformentwurf des Erneuerbare-Energien-Gesetzes werden sich die Rahmenbedingungen für Photovoltaikanlagen ab dem 1. Januar 2027 deutlich verändern, heißt es. Eine gesicherte Einspeisevergütung über 20 Jahre für private Dach-PV-Anlagen soll nach dem Entwurf entfallen. Mit einer Show im Aztekenstadion in Mexiko-Stadt startet heute Abend die Fußball-Weltmeisterschaft. Popstar Shakira und weitere internationale Künstler eröffnen die WM mit einer großen Party. Im Anschluss beginnt um 21 Uhr das Eröffnungsspiel. Co-Gastgeber Mexiko trifft auf Südafrika. Die deutsche Fußballnationalmannschaft trifft in ihrem ersten WM-Spiel am Sonntag auf Curaçao. Und das ist heute auch noch wichtig. Um die Inflation infolge des Iran-Kriegs zu senken, hat die Europäische Zentralbank den Leitzins um 0,25 Prozentpunkte auf 2,25 Prozent angehoben. Kredite werden dadurch teurer, aber Sparer könnten mehr Zinsen bekommen. Im vergangenen Jahr haben sich hier im Kreis 1.933 Paare das Jawort gegeben. Damit ist die Zahl der Eheschließungen bei uns entgegen dem Landestrend leicht gestiegen. Das geht aus Daten des Statistischen Landesamts hervor.
0: 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Das Wetter im Westmünsterland.
3: Aktuell Temperaturen zwischen 15 und 18 Grad bei uns in NRW. Dazu viele Wolken, vereinzelt auch Schauer. Mehr Regen kommt dann zu ab ca. 19, 20 Uhr, hält bis in die Nacht an. Da gehen die Temperaturen nochmal runter auf Tiefstwerte zwischen 13 und 10 Grad. Der Freitagmorgen dann ähnlich wie heute. Wolken, vereinzelt Schauer bei maximal 20 Grad.
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3: Mit Leo Arregi, schönen Abend euch. WM geht ja gleich offiziell los. Und jetzt hat sich auch endlich der Papst mal zu Wort gemeldet und mitgeteilt, welchem Team er die Daumen drücken wird. Ja, es werden die USA sein. Es werden die Vereinigten Staaten von Amerika werden. Müssen wir also mal aufzählen. Was haben die Amerikaner jetzt alles? Heimvorteil, Gastgeberbonus und noch himmlischen VAR. Ja, Mensch.
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0: Es ist mal wieder soweit. Wir öffnen gemeinsam den Glückskeks des Tages.
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0: Ja, das ist eine Sache, die mache ich immer gerne in meinen Sendungen. Ich habe einfach zu viele Glückskekse zu Hause rumliegen. Und es ist ja jetzt alles so ein bisschen, es steht ja alles im Namen der WM. Deswegen habe ich mir jetzt einen Fußball-Glückskeks extra bestellt. Und da sind dann irgendwie so Sprüche drin, die auch einen Bezug zum Fußball haben. Ja, also falls ihr heute auf eine Hiobsbotschaft wartet. Ich könnte euch mit einer dienen. Im Fußball-Glückskeks des Tages steht nämlich heute drin. Einmal hier so ein bisschen rumrecken. So, also. Auch ein Eigentor bringt Bewegung ins Spiel. Geiler Spruch, oder? Fußball-Glückskeks-Spruch des Tages. Ich wiederhole ihn nochmal, weil ich ihn wirklich toll finde. Auch ein Eigentor bringt Bewegung ins Spiel. Und da ist natürlich jetzt die Meta-Ebene, dass man das auch vielleicht auf sein eigenes Leben mal anwenden kann. Leute, auch ein Eigentor bringt Bewegung ins Spiel. Fußball-Glückskeks-Spruch des Tages.

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1: Mit Thorsten Adolfs. Guten Abend. Gleich startet die 23. Fußball-Weltmeisterschaft mit dem Eröffnungsspiel Mexiko gegen Südafrika. Die Eröffnungsfeier beginnt in einer halben Stunde und ab 21 Uhr rollt dann der Ball. Nico Hartmann im WM-Studio mit Infos zur Ausgangsposition der beiden Teams vor dem Eröffnungsspiel.
2: Auf jeden Fall startet Mexiko neben allen außersportlichen Themen wie der Sicherheit, den Demonstrationen und leider eben auch der Gewalt mit unter anderem 5 toten Polizisten bei Ausschreitungen sportlich mit Riesen-Euphorie ins Turnier. Über 70.000 mexikanische Fans werden ihrer Mannschaft im Aztekenstadion gegen den krassen Außenseiter Südafrika einen heißen Empfang bereiten. Ohne einen richtigen Topstar im Kader, dafür aber mit sehr talentierten Spielern wie dem 17-jährigen Mittelfeldjuwel Gilberto Mora und einem starken Kollektiv haben die Mittelamerikaner vor der WM 8 Spiele ohne Niederlage bestritten. Das Selbstvertrauen des Co-Gastgebers ist schier grenzenlos. So tönte Gilberto Mora vor der WM: Wir sind die Favoriten auf den Titel. Wir spielen zu Hause. Dagegen ist Südafrika zwar eine technisch ebenfalls starke Truppe, die aber große Probleme hat, Offensivakzente zu setzen. Wenn wir nun alles zusammennehmen, Heimvorteil, Spiel auf 2200 Metern Höhe, Form, dann ist Mexiko klarer Favorit.
1: Und jetzt weitere Meldungen im Überblick. US-Präsident Trump will Irans Öl vollständig unter Kontrolle bringen und er droht Teheran damit, die für Irans Ölindustrie wichtige Insel Karg zu übernehmen. Außerdem kündigte Trump auf seiner Plattform Truth Social neue schwere Angriffe auf den Iran in der kommenden Nacht an. Die Europäische Zentralbank erhöht zum ersten Mal seit 2023 den Leitzins und zwar um 0,25 Punkte auf dann 2,25%. Höhere Zinsen verteuern Kredite für Verbraucher und Firmen, was die Nachfrage bremsen und so die Inflation dämpfen kann. Dagegen profitieren Sparer davon, wenn Banken die steigenden Leitzinsen an sie weitergeben. Um kleine und mittlere Einkommen zu entlasten, spricht sich Verdi-Chef Wernicke für höhere Erbschaftssteuern aus. Außerdem fordert er die Einführung einer Vermögenssteuer. Milliardäre dürften nicht verschont werden, sagte Wernicke. Änderungen bei der Arbeitszeit lehnt er anders als der Arbeitgeberverband BDA ab. Der Verband fordert ein Ende des starren 8-Stunden-Tags. Forscher haben im Indischen Ozean einen gigantischen Walfriedhof entdeckt. Die Überreste der Tiere liegen zwischen 4 und 7 Kilometer tief auf dem Meeresgrund, verteilt auf einer Länge von 1200 Kilometern. Es handele sich um den mit Abstand tiefsten, größten und ältesten bekannten Walfriedhof, heißt es. Man habe bis jetzt die Überreste von fast 480 Tieren gefunden. Wenn ein Wal stirbt, sinkt der Kadaver normalerweise in die Tiefe, landet auf dem Meeresgrund und dient dort als Nahrungsgrundlage für eine Vielzahl von Organismen. Die Experten gehen davon aus, dass es weltweit noch viele andere Walfriedhöfe gibt. Soweit die Meldungen mit Thorsten Adolfs.
3: Das Wetter. Aktuell sind es bei uns in NRW so 15 bis 18 Grad. Viele Wolken sind unterwegs, einzelne Schauer auch schon. Wird jetzt aber so in den nächsten Momenten immer mehr. Wir schauen hier mal auf den Regenradar. Der bleibt auch bis in die Nacht dann dabei. Dabei kühlt es ab auf Tiefstwerte zwischen 13 und 10 Grad. Morgen am Freitag bleibt es bei der gleichen Idee. Wolken, vereinzelt Schauer und höchstens 20 Grad.
0: NRW Verkehr.
3: Mit der A3 Frankfurt Richtung Oberhausen zwischen Dreiköln-Holmer und Leverkusen-Zentrum. 7 Kilometer, 48 Minuten. A4 Aachen Richtung Köln zwischen Kreuzköln-West und Köln-Eiffeltor, 5 Kilometer, 50 Minuten. A4 Köln Richtung Aachen zwischen Dreiköln-Holmer und Köln-Klettenberg, 8 Kilometer, da dauert es eine Viertelstunde länger. Und die A61 Mönchengladbach Richtung Koblenz zwischen Kreuz-Meckenheim und Rägesinzig, 5 Kilometer, eine Stunde on top. Euch allen unterwegs eine gute und sichere Fahrt.
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3: Einen schönen Abend euch. Hier ist Leo Arigi im besten Mix. Und ich wollte mal kurz nachfragen, wie sieht das jetzt eigentlich aus mit dem Sommer? Also weil es ist doch jetzt Juni und meteorologisch gesehen beginnt der Sommer am 1. Juni. Warum regnet es dann und warum ist der Himmel dann irgendwie so grau? Warum wühlt sich das an wie in Skandinavien im Juli, das Wetter hier? Da habe ich auf jeden Fall mehr Zeit, um

0: So, wir warnen explizit vor der großen WM-Gefahr. Merchandise, Deutschland fahren, Trikots, Fischerhüte, Wimpel, Handtücher, Badeenden, Toilettenpapier. Bisschen aufpassen mit dem Kontostand, bitte, ne?
1: Ich komm.

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0: Das Wetter.
1: Gerade in NRW so Temperaturen zwischen 15 und 18 Grad. Dazu viele Wolken, vereinzelt auch Schauer. Wird aber immer mehr, vor allem jetzt in der nächsten Stunde, hält bis in die Nacht an der Regen. Die Temperaturen gehen später runter auf so 13 bis 10 Grad. Der Freitag macht dann ähnlich weiter. Wolkig, ab und zu nass, dazu maximal 20 Grad.
0: NRW Verkehr.
1: Mit der A1 Euskirchen Richtung Dortmund zwischen Kreuz Köln West und Kreuz Leverkusen West 9 Kilometer 16 Minuten. A1 Münster Richtung Osnabrück zwischen Münster Nord und Flughafen Münster Osnabrück 5 Kilometer 20 Minuten. A1 Köln Richtung Euskirchen zwischen Hürth und Erftstadt 3 Kilometer 33 Minuten. A4 Aachen Richtung Köln zwischen Kreuz Köln West und Köln Eiffeltor 6 Kilometer 47 Minuten. A61 Mönchengladbach Richtung Koblenz zwischen Gimmich und Dreieck Erftal 2 Kilometer 18 Minuten. Und die A61 noch Mönchengladbach Richtung Koblenz zwischen Kreuz Meckenheim und Dreieck Sinzig 7 Kilometer Stau. 60 Minuten dauert es da länger nach einem vorausgegangenen Unfall. Euch allen unterwegs eine gute und sichere Fahrt.
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1: So, jetzt in diesen Momenten geht's offiziell los mit der ersten großen Eröffnungsshow. Shakira ist dabei und dann hoffen wir auf viele Wochen Fußballunterhaltung, würde ich mal sagen. Wir haben auch mal nachgefragt bei den Promis, die wir hier spielen im besten Mix. Wie und wo guckt ihr denn Fußball am meisten? Ed Mark Forster, wie sieht das eigentlich bei dir aus?
2: Früher habe ich gerne alleine geguckt, so in aller Ruhe. Mittlerweile finde ich eine super Möglichkeit, unter Leute zu kommen. Dieses Gefühl da zu kriegen, wenn man im Stadion ist. Meistens sehe ich ja Zweitligaspiele, wenn ich jetzt ins Fußballstadion gehe. Und bin halt oft beim FCK und ab und zu bei Hertha. Und mag es eigentlich am liebsten, tatsächlich im Stadion zu gucken.
1: Also Mark Forster guckt am liebsten im Stadion und wir spielen am liebsten im Radio mit einem Lied. Ich bin Leo Aregi.

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0: 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Benson Boone mit den Beautiful Things.
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0: Denke ich mal, wird doch auf jeden Fall cool werden. Felix Jähn habe ich jetzt auch für unseren besten Mix an diesem Donnerstagabend.

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1: Ich bin Ursula Winkler. In Mexiko-Stadt startet am Abend die Fußball-Weltmeisterschaft. Unter anderem Popstar Shakira eröffnet die WM mit einer großen Party. In Deutschland hielt sich die Vorfreude zuletzt in Grenzen. Wir machen den allerletzten Stimmungscheck. Freuen Sie sich auf die WM?
2: Ich weiß nicht mal, wann die anfängt. Heute.
3: Ich bin
4: normal, wie jeder andere. Ich sehe es überall. Ich werde einige Spiele schauen, weiß, in welcher Gruppe wir spielen.
5: Ich habe schon immer was anderes gemacht, wenn andere Leute zum Fußball gehen.
6: Ich beschäftige mich eigentlich schon mein ganzes Leben lang mit Sport und verfolge das auch mit großem Interesse.
7: Noch gar nicht, aber es geht langsam so, kocht es an mir hoch, auch durch die Beiträge im Fernsehen und so. Ja.
1: Um 21 Uhr wird das Auftaktspiel Mexiko-Südafrika angepfiffen. US-Präsident Trump hat mit der Übernahme der für Irans Ölindustrie wichtigen Insel Karg gedroht. Man werde die vollständige Kontrolle über Irans Öl- und Gasmärkte erlangen, schrieb er auf der Plattform Truth Social. Er kündigte auch neue schwere Angriffe auf den Iran an. Damit erhöht die US-Regierung den Druck auf den Iran, wieder zu verhandeln. Obwohl eine Waffenruhe gilt, kam es in den vergangenen Tagen zu heftigen Angriffen. Eine Mehrheit der Deutschen fordert strengere Regeln für die Nutzung von E-Scootern. Das zeigt eine YouGov-Umfrage im Auftrag des Sozialverbands VdK. 57% der Befragten wollen zusätzliche Regulierungen bei der Nutzung von E-Scootern.
8: Immerhin 18% der Befragten würden E-Scooter sogar komplett verbieten. Diejenigen, die mehr Regulierung wollen, denken zum Beispiel an feste Parkzonen für E-Scooter, damit die nicht kreuz und quer und manchmal gefährlich im Weg stehen. Der Sozialverband VdK nennt Beispiele eigener Mitglieder, insbesondere blinde Menschen seien über Roller gestürzt und hätten dann noch nicht einmal Schmerzensgeld erhalten. Es brauche eine Sorgfaltspflicht für die Verleiher von E-Scootern. Im Bundestag wird ein Gesetz beraten, mit dem Vermieter und Fahrer stärker in die Pflicht genommen werden sollen. Etwa bei der Entschädigung von Unfallopfern. Onni Thorau, Berlin.
1: Das Wetterphänomen El Niño ist zurück. Das teilte die US-Wetterbehörde NOAA mit. Mit ungewöhnlich hohen Meerestemperaturen im tropischen Pazifik hatte sich das Wetterphänomen schon seit Monaten angekündigt. Damit wächst die Sorge vor mehr Extremwetter mit Dürren, Überschwemmungen und einer steigenden globalen Durchschnittstemperatur.
9: Das Wetter.
10: Für den Rest des Abends bleibt es bei uns in NRW ziemlich ungemütlich. Von Westen breitet sich Regen aus. Dazu ist es stark bewölkt bis bedeckt. In der Nacht sinken die Temperaturen auf 13 bis 10 Grad. Der Freitag wird dann auch eher was für wetterfeste Charaktere bedeckt. Zeitweise Regen, teils kräftiger Westwind. Und dazu gibt es maximal 17 bis 20 Grad.
9: NRW Verkehr.
10: Mit der A1 Münster Richtung Osnabrück zwischen Münster Nord und Flughafen Münster-Osnabrück 5 Kilometer 22 Minuten. Dann der A1 Köln Richtung Euskirchen zwischen Hürth und Erftstadt 4 Kilometer 16 Minuten. Auf der A2 Dortmund Richtung Hannover zwischen Lünen Süd und Kamenberg-Kaben hat es einen Unfall gegeben. Deswegen 2 Kilometer, dauert eine halbe Stunde länger. A4 Aachen Richtung Köln zwischen Kreuz Köln West und Köln Klettenberg 5 Kilometer, eine Stunde on top. Und die A61 noch Mönchengladbach Richtung Koblenz zwischen Kreuz Meckenheim und Dreieck Sinzig 9 Kilometer, 54 Minuten länger nach einem Unfall. Euch allen unterwegs eine gute und sichere Fahrt.
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10: Wir haben hier die gesamte WM natürlich auch ein besonderes Orakel. Und dieses Orakel wird alle Deutschlandspiele tippen. Jetzt als kleine Ausnahme gleich auch das Eröffnungsspiel. Wer er, sie, es ist und wie viel Fußball-Knowledge mit dabei ist. Wir hören uns noch drei Songs am Stück. Ich bin Leo Aregi. Schönen Abend euch.

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0: So, es geht dann gleich los um 21 Uhr deutscher Zeit. Die Fußball-Weltmeisterschaft in Kanada, Mexiko und den Vereinigten Staaten von Amerika. Gleich dann Mexiko gegen Südafrika im Aztekenstadion. Wir haben sogar ein WM-Orakel und nicht irgendeins. Man könnte sagen, das Herzigste der Welt.
1: Ich bin Carla und bin 4 Jahre alt.
0: Ja, sie klingt doch wirklich allerliebst. Carla, das ist die Tochter vom Kollegen Sascha Fassbender. Und man muss auch sagen, Carla findet Fußball, die findet das sehr gut.
1: Weil sie manchmal sogar ins Tor schießt. Und dann hat man dann gewonnen, vielleicht Deutschland auch.
0: Ja, vielleicht, ne? Und Carla wird natürlich alle Spiele von Deutschland tippen. Entschuldigung, das machen wir morgen erst. Heute geht's natürlich um das Eröffnungsspiel. Da hat Carla auch einen Tipp für uns. Getippt wird übrigens mit Tellern und dem jeweiligen Landesnamen. Es ist ein todsicheres Ding, sage ich euch wirklich. Sascha Fassbender hat mit der Kleinen ihren ersten Tipp durchgezogen.
2: Du schmeißt gleich einen Ball. Wenn der Ball auf Mexiko landet, gewinnt Mexiko. Wenn der Ball auf Südafrika landet, gewinnt Südafrika. Wenn der Ball daneben geht, dann gibt es ein Unentschieden, okay?
1: Ja.
2: Du gehst jetzt mal 2 Schritte zurück.
1: 1, 2.
2: Oh, das ist sehr weit. Geh mal, ja, ich würde sagen, mach mal noch einen großen Schritt vor. Jetzt bist du ungefähr 1 Meter von den Tellern entfernt.
1: So?
2: So ist gut. Also, sie ist positioniert, hat einen kleinen Ball in der Hand. Und jetzt geht's los. Das war eigentlich Südafrika, würde ich sagen, oder? Würdest du sagen, du hast den rechten Teller getroffen?
1: Ich habe geworfen und dann ist es in Afrika.
2: Also, wer hat gewonnen?
1: Südafrika.
0: Gut, also dann halten wir das mal fest. Carla sagt, Südafrika gewinnt, Leute, wisst ihr Bescheid. Ob sie richtig liegt, das hört ihr natürlich nach dem Spiel hier bei uns.
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0: Heute am WM-Eröffnungsspiel Donnerstag. Schönes Wort. Hier kommt James Blunt für euch.
4: Simple.

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0: Das Wetter.
1: In NRW zieht jetzt von Westen Regen durch, der Himmel bleibt dicht, die Nacht wird entsprechend nass und ziemlich wolkig. Temperaturen gehen runter auf 13 bis 10 Grad. Morgen am Freitag bleibt es dann bedeckt, immer wieder fällt Regen. Dazu wird der Wind teils stark böig, maximal sind 17 bis 20 Grad drin.
0: NRW Verkehr.
1: Mit der A1 Münster Richtung Osnabrück zwischen Münster Nord und Flughafen Münster-Osnabrück. 4 Kilometer, halbe Stunde obendrauf. A3 Köln Richtung Oberhausen zwischen Duisburg-Wedau und Oberhausen-Lierich. 2 Kilometer, 26 Minuten. Und die A4 noch, Aachen Richtung Köln zwischen Kreuz-Köln-West und Köln-Eiffeltor. 6 Kilometer, da dauert es 50 Minuten länger. Euch allen unterwegs eine gute und sichere Fahrt.
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1: Noch eine gute halbe Stunde. Ja, dann geht die Fußball-WM 2026 ganz offiziell los. Mexiko gegen Südafrika, unser WM-Orakel, wir haben es ja eben schon gehört. Die Tochter von Kollege Sascha Fassbender hat sich auf Südafrika festgelegt. Wir haben das Spiel dann für euch natürlich im Blick. Dann schauen wir mal, ob sie recht behält, oder? Leo Arregi ist mein Name, das ist Bibi Rexha. Für diesen Donnerstag mit New Religion.

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0: Es ist der Tag, an dem die Fußball-WM 2026 startet. Shakira ist eben schon aufgetreten bei der großen WM-Eröffnungsshow im Aztekenstadion in Mexiko.
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0: Hat er ihren neuen offiziellen WM-Song präsentiert. Und also man muss wirklich sagen, sie ist schon sowas wie die Königin der WM-Songs. Wenn man so an WM-Musik denkt, dann landest du ziemlich schnell bei Shakira. Wir machen mal so einen kleinen Flug dadurch. 2010, da hat sie den hier ja gemacht, Waka Waka. Das ist übrigens einer der erfolgreichsten WM-Songs aller Zeiten dann geworden nach dem Release. Und vier Jahre später, bei der WM 2014, gab es dann den hier. Und man muss auch sagen, zweimal Shakira WM-Song, zweimal hat die deutsche Nationalmannschaft nicht ganz schlecht abgeschnitten. Ich meine, 2014 sind wir dann ja sogar auch Weltmeister geworden. Shakira-Songs und deutsche WM-Teilnahmen, historisch betrachtet durchaus ein Match, würde ich sagen. So, jetzt hat sie einen neuen Song ja am Start für diese WM, das freut uns. Klingt auch tatsächlich ziemlich vertraut, wieder so mit Gitarren, Afro-Beats und einem guten catchy Refrain. Refrain, ich weiß nicht, warum ich das so englisch ausspreche. Und ich finde, auch der Inhalt ist ziemlich cool. Es geht um Fußballer und die großen Träume, hat sie uns im Interview erzählt.
2: This song is much more than just a World Cup song.
3: Dieser Song ist viel mehr als nur ein WM-Song. Er ist auch eine Botschaft für jedes Kind, dem gesagt wurde, sein Traum sei zu groß. Das Lied würdigt Fußballlegenden wie Pelé, Messi oder Ronaldo. Und erinnert daran, dass jeder Champion einmal ein Kind gewesen ist, das zwar zu kämpfen hatte, aber niemals aufgab. Denn sie hatten jemanden, der hinter ihnen stand.
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0: So, dann schauen wir doch mal, ob wir über Daida in 10 Jahren genauso sprechen. Wir heute noch über Waka Waka. Heute Abend ja, wie gesagt, eben zum ersten Mal gespielt worden, live in dieser Version bei der WM-Eröffnungsfeier. Und gleich ist dann auch Anpfiff beim ersten Spiel dieser Fußball-Weltmeisterschaft 2026. Mexiko gegen Südafrika. Und hier jetzt aber für euch nochmal im Radio. Shakira und Burna Boy mit dem offiziellen WM-Song 2026. Die.

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1: Ich bin Ursula Winkler. Mexiko-Stadt hat mit einer Stimmungsshow die Sorgen um den Auftakt der Fußball-WM vorerst beiseite gedrängt und im legendären Aztekenstadion das XXL-Turnier in drei Ländern eröffnet. Traditionelle Kleidung, moderne Pop-Rhythmen und viel Gold prägten die Zeremonie im Fußballtempel. Popstar Shakira sang die WM-Hymne Dai Dai. In diesen Minuten startet das Auftaktspiel Mexiko gegen Südafrika. Kanzler Merz hat mit seiner Regierungserklärung im Bundestag Hohn und Spott geerntet. Die schwarz-rote Koalition solle sich mal zusammenreißen und liefern, sagte etwa Grünen-Fraktionschefin Hasselmann. Die AfD-Co-Vorsitzende Weidel warf der Bundesregierung vor, Milliardenbeträge zu verschwenden.
2: Das Wort Reformen sei längst zu einem Synonym für Kürzungen verkommen. Und zwar immer bei den gleichen, ätzte Grünen-Fraktionschefin Hasselmann. Linken-Fraktionschef Pellmann sprach von einem sozialen Kahlschlag im Land, während gleichzeitig Milliarden bei den Rüstungsfirmen versickerten. Für Oppositionsführerin Weidel hat Schwarz-Rot bei den aktuellen Krisen schlicht versagt. Merz' Rede sei der Abgesang eines Gescheiterten, so Weidel. Zuvor hatte der Kanzler die anstehenden Reformen verteidigt und jeden dazu aufgerufen, sich zu beteiligen. Tanja Wagner, Nachrichtenredaktion.
1: US-Präsident Trump hat die für diesen Abend angekündigten schweren Angriffe auf den Iran wieder abgesagt. Er begründete das auf der Plattform Truth Social mit Gesprächen, die die höchste Ebene der iranischen Führung erreicht hätten. Nach Trumps Darstellung sind Verhandlungen über eine Befriedung des Konflikts einem Durchbruch nahe. Obwohl eine Waffenruhe gilt, kam es in den vergangenen Tagen zu heftigen Angriffen. Das berüchtigte Wetterphänomen El Niño ist zurück, das teilte die US-Wetterbehörde NOAA mit. Das regelmäßig wiederkehrende Wetterphänomen hatte sich seit Monaten angekündigt und könnte für mehr Extremwetter sorgen.
3: Dürren, Fluten, Überschwemmungen, Hitzewellen und schwere Unwetter. El Niño hat eine breite Palette an Wetterkatastrophen und hinzu kommen extreme globale Temperaturen. Zuletzt war El Niño vor 3 Jahren in Erscheinung getreten, was dann 2024 zum heißesten Jahr in der Wettergeschichte gemacht hatte. Die Wahrscheinlichkeit, dass auch jetzt ein sehr starkes El Niño-Ereignis droht, liegt nach Ansicht der Wetterforscher bei 63%. El Niño ist vor allem in der Südhalbkugel zu spüren. Europa bleibt weitgehend verschont. Tina Eck, USA.
4: Das Wetter. Der Abend wird jetzt deutlich grauer und nasser. Von Westen kommt Regen auf. Dazu bleibt es stark bewölkt bis bedeckt. In der Nacht kühlt es runter auf 13 bis 10 Grad. Der Freitag macht dann genau da weiter, wo der Donnerstag aufgehört hat. Morgen viele Wolken, zeitweise Regen und höchstens 17 bis 20 Grad.
0: NRW Verkehr.
4: Mit der A1 Münster Richtung Osnabrück zwischen Münster Nord und Flughafen Münster Osnabrück 3 Kilometer, 16 Minuten. Und die A4 Aachen Richtung Köln zwischen Kreuz Köln West und Köln Eiffeltor 5 Kilometer, da dauert es 51 Minuten länger. Euch allen unterwegs eine gute und sichere Fahrt.
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4: Schönen Abend euch an diesem WM-Starttag. Der Ball rollt in Mexiko-Stadt. Im Aztekenstadion Mexiko gegen Südafrika. Der Auftakt zur WM 2026. Das ist Holly Humberstone, To Love Somebody. Ich bin Leo Arigi.

0: So, es ist soweit. Die WM läuft.
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0: Und parallel starten in vielen Familien, Freundeskreisen und Büros auch wieder die Tippspiele. Und da haben wir uns gedacht, was können wir euch denn da Gutes tun? Vielleicht ein paar Tipps. Deswegen haben wir gesprochen mit Janning Fiegen. Der kommt aus NRW und ist Gründer von Kicktipp, so einer ganz bekannten Tippspielplattform im Internet. Rechnet mit über 5 Millionen Tippern zur WM. Das ist schon einiges. Er sagt auf jeden Fall, wir sollten nicht zu riskant tippen.
2: Gerade bei der WM ist es schon ein Favoritenturnier oft. Die Favoriten gewinnen auch häufiger, muss man sagen. Das Feld ist nicht so eng wie in der Bundesliga. Oder wo man auch gesehen hat, in der zweiten Bundesliga, wo das Feld ja sehr eng ist, da kann auch der 18. mal den ersten schlagen. Das ist bei der WM meistens nicht der Fall.
0: So ein bisschen Risiko soll aber trotzdem sein. Wer zu vorsichtig ist, der wird logischerweise nicht gewinnen.
2: Ja, das ist natürlich richtig. Wenn man alles Standard tippt, wird man nicht gewinnen. Wird man vielleicht oben liegen, aber nicht gewinnen. Man muss natürlich ein bisschen Risiko gehen, aber nicht zu viel. Das ist ganz wichtig. So, man muss sich schon angucken, dass man punktuell Reize setzt, sag ich mal, und dann damit sich nach oben pusht.
0: Und nicht zu viele Tore tippen, das ist auch noch so ein wichtiger Hinweis. Also 2-1, 1-0, 0-1, das sind so die Klassiker. Und eine Sache gibt es auch noch, die vermeintlichen Fußballexperten, sage ich mal.
2: Zu viele Informationen schaden meistens. Das ist auch so ein Phänomen, warum Leute, die vielleicht auch vermeintlich ganz viel Ahnung von Fußball haben, oft gar nicht so gut abschneiden, weil die ganz viele Infos haben, die sie dann gewichten, aber eine gute Mannschaft wird trotzdem gewinnen, auch wenn der Top-Stürmer mal verletzt ist.
0: Also Leute, viel Glück beim Tippen. Ich würde mal sagen, ihr seid ja jetzt bestens vorbereitet.
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0: Das Wetter.
1: Ab jetzt wird es in NRW zunehmend nasser. Von Westen zieht Regen rein, der uns auch bis in die Nacht begleitet. Dazu bleibt der Himmel stark bewölkt bis bedeckt. Temperaturen sinken später auf 13 bis 10 Grad. Im Hochsauerland auf um die 8 Grad. Morgen am Freitag bleibt es dann ebenfalls bedeckt. Zeitweise regnerisch bei maximal 17 bis 20 Grad.
0: NRW Verkehr.
1: Mit einem Stau auf der A4 Aachen Richtung Köln zwischen Kreuz Köln-West und Köln-Eiffeltor. 4 Kilometer. Da dauert 22 Minuten länger. Euch allen unterwegs eine gute und sichere Fahrt.
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1: So, eine halbe Stunde wird da jetzt schon gekickt im Aztekenstadion in Mexiko-Stadt zum Auftakt der Fußball-Weltmeisterschaft 2026. Mein Gott! So, und dann ist gleich Halbzeit und ich habe mal gerade die KI gefragt, das kann man ja ab und zu mal machen. Was ist denn dann so ein cooler Spruch, den ihr gleich vielleicht drücken könntet? Vielleicht seid ihr ja gerade irgendwie beim Public Viewing und dann ist gleich Halbzeit und da wollt ihr so einen richtig lässigen Spruch euch von den Lippen lassen. Da hat die KI jetzt gesagt, Halbzeit. Und ganz ehrlich, der Ball hat bisher mehr erlebt als wir. Ah, ist das furchtbar. Okay, Halbzeit und ganz ehrlich, der Ball hat bisher mehr erlebt als wir. Vielleicht probiere ich das einfach mal. Probiert es auch gerne mal und sagt mir Bescheid, ob es funktioniert hat. Mein Name ist Leo Arigi. Schönen Abend euch.

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0: So, jetzt ist die WM ja losgegangen. Und da wird ja auch die nächsten 4 Wochen vermutlich wieder viel gegrillt. Oft unter Flutlicht im Garten, wegen der späten Anstoßzeiten. Ja, lasst es euch schmecken. Auch wenn die WM teilweise in Mexiko stattfindet, dreht nicht durch mit dem scharfen Grat. Hört auf Atze und lernt aus seinen Fehlern, was scharfes Essen angeht.
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3: Ja, nee, ist klar.
4: Jetzt waren wir aber vor 2 Wochen in Hamburg mal bei Weng Cheng. Da suchst du dir so eine Schüssel aus und dann kommt beim Bestellen die große Frage. Wie scharf darf es sein? Und genau das ist die Stelle bei Weng Cheng, wo sich entscheidet, wie dein weiteres Leben verläuft. Es gibt die Schärfe gerade non-spicy, spicy, extra spicy, Asian spicy und what the fuck spicy. Ja, was habe ich wohl genommen? Erstmal das Positive. Mein Heuschnupfen war weg, der spielte keine Rolle mehr. Ne? Die Schleimhäute schwellen an, als wäre einem Salzsäure intravenös gespritzt worden. Ey, Gott sei Dank war 100 Meter weiter ein Rewe. Da habe ich dann komplettes Roggenbrot und 1 Liter Milch innerhalb von 2 Minuten in mich reingestopft. Ey. Eine Stunde später waren dann die Schleimhäute nie nur abgeschwollen, sondern nicht mehr vorhanden. Dafür hatte sich der innere Bürgerkrieg dann aber in Richtung Magen verzogen. Ja, ja, Leute, so langsam wird's wieder. Ich esse zurzeit viel normales Gemüse aus dem Dampfgarer und trinke literweise Kamillentee.
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1: Ich bin Thomas Brock. In Mexiko hat die Fußball-Weltmeisterschaft begonnen. Zur Stunde spielt Mitgastgeber Mexiko gegen Südafrika. Zuvor hatte es im legendären Aztekenstadion in Mexiko-Stadt eine große Eröffnungsshow gegeben. Unter anderem sang Popstar Shakira die WM-Hymne Dai Dai. Morgen startet das Turnier dann auch bei den anderen Gastgebern USA und Kanada. Mit 48 Mannschaften ist es die größte WM aller Zeiten. Das deutsche Team startet am Sonntag gegen Curaçao ins Turnier. US-Präsident Trump hat die für diesen Abend angekündigten schweren Angriffe auf den Iran abgesagt. Er begründete das mit laufenden Gesprächen, die die höchste Ebene der iranischen Führung erreicht hätten.
2: Jetzt sind die Verhandlungen mit dem Iran auf höchster Ebene offenbar doch so weit gediehen, dass weitere Bomben als Druckmittel erst einmal ausbleiben. Die Seeblockade der USA bleibt bestehen. Aber so geht es seit Wochen und so bleibt abzuwarten, ob eine Einigung oder ein Deal tatsächlich Form annehmen. Trump deutet an, dass Ort und Zeitpunkt einer Unterzeichnung in Kürze bekannt gegeben würden. Allerdings reagieren die Finanzmärkte auch immer sehr positiv auf solche Verkündigungen Trumps. So hat er auch diese erneute Kehrtwende wieder gut getimt. Aus den USA, Tina Eck.
1: Trotz Krisen kommt einfach keine echte Reformstimmung auf in Deutschland. Kanzler Merz fordert von den Menschen hierzulande deshalb die Bereitschaft zu Veränderungen. In seiner Regierungserklärung im Bundestag rief Merz dazu auf, zum Gelingen des Ganzen beizutragen.
3: Bis Mitte Juli will die schwarz-rote Koalition ein Paket schnüren mit Reformen für den Arbeitsmarkt, Sozialversicherungen, Steuern und Bürokratieabbau. Man könne die Augen verschließen und hoffen, dass alles gut wird oder das Ruder jetzt herumreißen, die Zeit dränge, so Merz dazu im Bundestag. Die Opposition warf dem Regierungsbündnis Untätigkeit vor. Auch würden Milliardensummen sinnlos verschwendet. Tanja Wagner, Nachrichtenredaktion.
1: In den Niederlanden ist ein Auto in eine Schülergruppe auf Fahrrädern gefahren. Zwei Kinder und ein Erwachsener kamen dabei ums Leben, teilten die Behörden der Provinz Zeeland im Westen des Landes mit. Das Auto sei auf einer Bundesstraße ins Schleudern geraten und erfasste die Gruppe von 14 Schülern und zwei Begleitern, die einen Schulausflug machten. Vier weitere Kinder seien schwer verletzt worden.
4: Das Wetter.
5: Für den Rest des Abends bleibt es bei uns in NRW ziemlich ungemütlich. Von Westen breitet sich Regen aus. Dazu ist es stark bewölkt bis bedeckt. In der Nacht sinken die Temperaturen auf 13 bis 10 Grad. Der Freitag wird dann auch eher was für wetterfeste Charaktere bedeckt. Zeitweise Regen, teils kräftiger Westwind. Und dazu gibt es maximal 17 bis 20 Grad.
0: NRW Verkehr.
5: Mit der A4 Aachen Richtung Köln zwischen Kreuz Köln-West und Köln-Eifeltor. 3 Kilometer, da dauert es 20 Minuten länger. Euch allen unterwegs eine gute und sichere Fahrt.
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5: Schönen Abend euch, mein Name ist Leo Arigi. Spiel uns jetzt Musik von Justin Bieber. Im April ist er noch wirklich völlig krass auf dem Coachella aufgetreten. Ich fand, das war wirklich ganz wunderbar und sah auch ganz toll aus. Er hat sich da ja auf die Bühne gesetzt mit seinem Laptop, hat auf YouTube dann einfach alte Justin Bieber Songs angemacht und dazu so ein bisschen Karaoke gesungen. Aber es war halt der Künstler selbst, der gesungen hat. Ja. Und ich persönlich finde, seitdem hat Justin Bieber auch wieder so einen krassen Hype, als ich weiß nicht, auf jede Feier, auf die ich gegangen bin in den letzten Wochen und Monaten. Irgendwie, es lief dann immer plötzlich Justin Bieber und irgendwie waren dann wieder alle völlig aus dem Häuschen. Ah ja, juhu, Justin. Wir freuen uns jetzt auch. Juhu.

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0: 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Und ihr könnt als Zuschauer auch live mit dabei sein. Kevin Zimmer hat unter anderem Markus Krebs und Ralf Möller zu Gast. Ich bin mir sicher, das wird großartig. Markus Krebs, der ist auch dabei und freut sich auch schon. Groß vorbereiten wird er sich aber nicht.
2: Ich habe mehr als Bock. Ich mache meistens tatsächlich aus dem Stegreif, wenn ich irgendwo dazwischen gerätschen kann. Das hat man bei mir auch beim Podcast. Ich hatte ja mal einen Podcast tatsächlich bemängelt, dass ich keinen zu Wort kommen lasse. Da möchte ich mich jetzt schon dann für entschuldigen. Ich versuche mich dann da ein bisschen zurückzuhalten.
0: Na bloß nicht, bitte. Markus, wir haben natürlich auch nachgefragt, was ist denn sein Tipp für Deutschland?
2: Sie werden das Viertelfinale erreichen. Es gibt ja jetzt ein Sechzehntelfinale auch. Und Achtelfinale ist also das Viertelfinale schon mal ganz gut. Aber ich sehe andere Mannschaften im Moment tatsächlich wie Frankreich, Argentinien, Brasilien wie immer. Und man muss mal auf die Afrikanischen achten. Die sind auch sehr, sehr gut. Ich glaube, dass von den Heimmannschaften Mexiko die beste Rolle spielen wird. Die sind fußballerisch gut dabei. Die sind irgendwie alle, haben die irgendwie einen besseren Lauf.
0: Naja, Markus, also ich habe jetzt irgendwie mehr erwartet. Hoffen wir mal, dass er sich irrt in dem Punkt und wir weiterkommen. 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

0: Das Wetter.
1: In NRW zieht jetzt von Westen Regen durch. Der Himmel bleibt dicht. Die Nacht wird entsprechend nass und ziemlich wolkig. Temperaturen gehen runter auf 13 bis 10 Grad. Morgen am Freitag bleibt es dann bedeckt. Immer wieder fällt Regen. Dazu wird der Wind teils stark böig. Maximal sind 17 bis 20 Grad drin.
0: NRW Verkehr.
1: Mit der A4 Aachen Richtung Köln zwischen Kreuz Köln-West und Köln-Eiffeltor. 2 Kilometer, dauert 9 Minuten länger. Euch allen unterwegs eine gute und sichere Fahrt.
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1: Es wird ja immer noch fleißig gekickt. Zum Auftaktspiel der Fußballweltmeisterschaft 2026. Mexiko hat die Nase gerade vorn. Und wir wollten anlässlich dieser Fußballweltmeisterschaft 2026 auch mal von den Künstlerinnen und Künstlern im besten Mix wissen, wo und wie guckt ihr denn eigentlich Fußball? Wir haben mal Kamrad gefragt.
2: Kommt ein bisschen drauf an. Ich muss sagen, ich finde, beides hat was. Also ich gucke gerne mit meinem Vater Fußball und einfach so unter uns. Aber so ein Public Viewing schadet auch mal nicht. Also von daher, es wird so ein bisschen Hälfte Hälfte sein bei mir, glaube ich. Das erste Deutschlandspiel am 14.06. werde ich erleben aus Italien, weil ich da eine Show spiele. Und ich sag mal so, Italien ist ja dieses Jahr nicht unbedingt das Land, was WM-mäßig so interessiert sein wird. Dementsprechend bin ich mal gespannt, ob ich das überhaupt sehen werde.
1: Aber auf jeden Fall ein cooler Ort, um mal reinzuschauen und den Deutschen die Daumen zu drücken. Jetzt gibt's noch mal Musik von Kamrad hier. 10:30 durch. Hack yourself. Ich bin Leo.

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0: Vor 50 Jahren, da hat Steven Spielberg den Sommerblockbuster erfunden. Ja. War übrigens damals, ihr erkennt es eventuell schon im Hintergrund, Der weiße Hai. Auch wirklich geiler Film. So, jetzt schauen wir mal so ein bisschen auf die Daten. Steven Spielberg, der wird ja jetzt bald auch schon 80, wollte nochmal zeigen, dass er großes Kino immer noch kann. Disclosure Day, der Tag der Wahrheit. So heißt sein neuer Film. Ist jetzt am Donnerstag in die Kinos gekommen, also heute. Jörg Albrecht macht mit uns den Filmcheck.
1: Warum sollte er ein so riesiges Universum erschaffen? Und das nur für uns?
2: Richtig gute Frage. Nicht nur für eine Nonne. Egal ob gläubig oder nicht. Bestimmt jeder hat sich genau das schon gedacht. In einem so riesigen Universum muss es außer uns doch noch anderes Leben geben. Einer, der sich da absolut sicher ist, war schon immer Steven Spielberg.
3: I am much more inclined now than I was when I made Close Encounters. To really believe that we're not the only intelligent civilization in the universe.
2: Noch mehr als damals, als er Unheimliche Begegnung der dritten Art gedreht hat, tendiere er dazu, so Spielberg, dass wir nicht die einzige intelligente Zivilisation im Universum sind. Unheimliche Begegnung der dritten Art. E.T., Krieg der Welten. Aliens ziehen sich durch Spielbergs Filmschaffen. Jetzt auch in Disclosure Day, der Film, in dem die Wahrheit endlich aufgedeckt wird.
4: Diese 79-jährige Terrorkampagne voller Lügen muss enden.
5: Was wirst du tun?
6: Ich enthülle es.
2: 79 Jahre, wir rechnen kurz und landen im Jahr 1947, in dem ein UFO in Roswell abgestürzt sein soll. Man stelle sich vor, was los wäre, wenn wir wüssten, dass Aliens existieren.
7: Die menschliche Rasse wird nicht akzeptieren, was wir wissen.
8: Sie müssen ihn aufhalten.
9: Was mache ich jetzt?
2: Fragt sich Josh O'Connor als Whistleblower Daniel, weil er und eine von Emily Blunt gespielte Journalistin ihr Wissen nicht länger für sich behalten wollen, will man sie zum Schweigen bringen.
10: Sie dürfen nicht zum Haus zurückgehen.
11: Die haben sie gefunden. Ich weiß nicht, wer sie sind, aber die werden sie umbringen.
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1: Ich bin Thomas Brock. Der Ball rollt bei der Fußball-Weltmeisterschaft. Die mit 48 Teams größte WM aller Zeiten wurde im Aztekenstadion von Mexiko-Stadt eröffnet. Vor der Auftaktpartie von Mitgastgeber Mexiko gegen Südafrika gab es noch eine große Show. Unter anderem sang dort Popstar Shakira die WM-Hymne Dai Dai. Morgen startet die WM dann auch bei den anderen Gastgebern USA und Kanada. Das deutsche Team startet am Sonntag gegen Curaçao ins Turnier. Der Tankrabatt fällt wie geplant Ende des Monats weg. Union und SPD wollen die Maßnahme nicht verlängern, aber bei stark steigenden Spritpreisen schnell reagieren. Die Debatte darüber, welche Entlastungen es statt des Tankrabatts geben könnte, läuft.
2: Union und SPD deuten schon mögliche weitere Entlastungsmaßnahmen an, ohne aber konkret zu werden. Hintergrund ist zum einen, dass ein Ende des Iran-Krieges, der die Spritpreise so hoch getrieben hat, immer noch nicht absehbar ist. Und ein Preissprung an der Tankstelle kurz vor den Sommerferien dürfte in der Bevölkerung wenig populär sein. Auch der ADAC findet das nicht vermittelbar und fordert weitere Entlastungen zielgerichtet für besonders Betroffene. Ronny Tochau, Nachrichtenredaktion.
1: Das berüchtigte Wetterphänomen El Niño ist zurück, das teilte die US-Wetterbehörde mit. Das regelmäßig wiederkehrende Wetterphänomen hatte sich seit Monaten angekündigt und könnte für mehr Extremwetter sorgen.
3: Dürren, Fluten, Überschwemmungen, Hitzewellen und schwere Unwetter. El Niño hat eine breite Palette an Wetterkatastrophen und hinzu kommen extreme globale Temperaturen. Zuletzt war El Niño vor 3 Jahren in Erscheinung getreten, was dann 2024 zum heißesten Jahr in der Wettergeschichte gemacht hatte. Die Wahrscheinlichkeit, dass auch jetzt ein sehr starkes El Niño-Ereignis droht, liegt nach Ansicht der Wetterforscher bei 63%. El Niño ist vor allem in der Südhalbkugel zu spüren. Europa bleibt weitgehend verschont. Aus den USA, Tina Eck.
1: US-Präsident Trump hat die für diesen Abend angekündigten schweren Angriffe auf den Iran abgesagt. Er begründete das mit laufenden Gesprächen, die die höchste Ebene der iranischen Führung erreicht hätten. Nach Trumps Darstellung sind Verhandlungen über eine Befriedung des Konflikts einem Durchbruch nahe. Seit Wochen gab es Bemühungen um ein Rahmenabkommen über ein Ende des Krieges. Obwohl eine Waffenruhe gilt, kam es in den vergangenen Tagen zu heftigen Angriffen.
4: Das Wetter. Der Abend wird jetzt deutlich grauer und nasser. Von Westen kommt Regen auf. Dazu bleibt es stark bewölkt bis bedeckt. In der Nacht kühlt es runter auf 13 bis 10 Grad. Der Freitag macht dann genau da weiter, wo der Donnerstag aufgehört hat. Morgen viele Wolken, zeitweise Regen und höchstens 17 bis 20 Grad.
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4: Erstmal mit einem Falschfahrer in Düsseldorf. Münchener Straße in Höhe Düsseldorf-Hassels. In beiden Richtungen aufgepasst. Ein Falschfahrer ist da unterwegs. Düsseldorf-Münchener Straße in Höhe Düsseldorf-Hassels. Und dann noch ein Stau auf der A4 Aachen Richtung Köln. Zwischen Kreuz Köln-West und Köln-Eiffeltor. 2 Kilometer, da dauert es 9 Minuten länger. Euch allen unterwegs eine gute und sichere Fahrt.
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4: So, das war ja ein recht wildes Auftaktspiel der Fußball-Weltmeisterschaft 2026. Wir sind gerade noch in der Nachspielzeit, 90 plus 7. 2-0 wird jetzt wahrscheinlich das Endergebnis sein für Mexiko. Und es ist insofern wild, weil es wurden 3 rote Karten verteilt. 2 sind an Südafrika gegangen und jetzt eine noch eben an Mexiko. Tja, wildes Spiel. Also auf jeden Fall ein ordentliches Rumgebolzen. Man kann nicht sagen, dass das ereignislos gewesen ist als Auftaktspiel der Fußball-Weltmeisterschaft 2026. So Leute, wir sind drin. Geil. Mein Name ist Leo Aregi, 23 Uhr durch. Kommt TLC, No Scrubs.

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0: So Leute, endlich, die Fußball-WM ist gestartet. Comedian Hannes Höfer hat auch schon sein Trikot gebügelt. Ja, aber gibt's die nächsten Wochen wirklich nur Fußball als Thema? Hannes, versuch mal was anderes zu finden.
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2: So Höfer, jetzt liegt der Ball bei dir. Nicht über Fußball reden. Oh, boah, ey, das ist echt Champions League. Aber ich muss thematisch für den Ausgleich sorgen. Da bin ich Teamplayer. Ich kenne doch die Kritik. Immer nur Fußball, Fußball, Fußball. Nee, ich liefere hier niemandem eine Steilvorlage. Ich bringe den Ball ins Rollen und dann ist das wie Elfmeterschießen ohne Torwart. Ich werde hier nicht auf Zeit spielen, da könnt ihr lange warten. Ich schieße mir auch kein Eigentor. Ich muss einfach nur über was anderes reden als Fußball. Das sind die Spielregeln. Vielleicht Sommerurlaub. In den Bergen. Aufsteigen, absteigen, grüner Rasen, runde Sache. Oder Thema Garten. Auf dem Feld stehen ist auch ackern, aber mit der richtigen Mannschaft. Oder Thema Liebe. Da ist noch kein Meister vom Himmel gefallen. Ich weiß, jeder sucht nach dem Volltreffer. Man freut sich auf das Spiel 1 gegen 1. Manndeckung. Aber oft spielt einer in der anderen Liga und dann stehst du alleine auf dem Platz und musst den Ball hochhalten. Schießt auf die Kiste, Latte, kein Tor. Ach Leute, ihr hört's, es gibt so viele andere schöne Themen abseits vom Fußball. Versucht's doch auch mal.
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0: Das Wetter.
1: Ab jetzt wird es in NRW zunehmend nasser. Von Westen zieht Regen rein, der uns auch bis in die Nacht begleitet. Dazu bleibt der Himmel stark bewölkt bis bedeckt. Temperaturen sinken später auf 13 bis 10 Grad. Im Hochsauerland auf um die 8 Grad. Morgen am Freitag bleibt es dann ebenfalls bedeckt. Zeitweise regnerisch bei maximal 17 bis 20 Grad.
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1: Mit der A52 Düsseldorf Richtung Essen zwischen Breitscheid und Essen-Kettwig. 2 Kilometer. Da dauert es 9 Minuten länger. Euch allen unterwegs eine gute und sichere Fahrt.
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1: So, das erste offizielle WM-Spiel 2026 ist jetzt also durch. Das heißt, wir können unsere Energie mental schon mal auf den ersten Gegner von Deutschland bündeln. Wir sprechen gleich mal ausführlicher über Curaçao, die übrigens zum ersten Mal bei einer WM mit dabei sind. Schöne Nacht euch mit Taylor Swift. Ich bin Leo Areggi.

0: So, die WM ist gestartet und für die deutsche Nationalmannschaft geht's jetzt am Sonntag gegen Curaçao los.
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0: Curaçao, das ist wirklich ein winziges Land, hat sich ja zum ersten Mal überhaupt für die WM qualifiziert. Und jetzt mal so ganz blöd gefragt, was weiß man denn hier eigentlich so übers Land? Unser Reporter Stefan Rejek hat sich mal auf die Straße begeben und euren Wissensstand mal so abgefragt.
2: Ich dachte, das ist ein Getränk.
3: Ja, na gut, man kennt natürlich den Blue Curaçao, das Getränk.
4: Ja, ich muss auch an das eigentlich ekelhafte Getränk denken, Blue Curaçao, aus Barkeeper-Sicht gesprochen, ja.
5: Und wenn Sie jetzt tippen müssten, wie viele Einwohner so Curaçao hat, was würden Sie sagen?
6: Sag ich 200.000.
7: Weniger als Deutschland auf jeden Fall. Eher so Richtung Bielefeld, würde ich sagen. So 50.000?
6: 18.000.
8: Hätte ich auch gesagt, irgendwas in dem Dreh.
9: Was glauben Sie?
10: Ich schätze mal nicht mehr als 150.000 Einwohner.
5: Ist ja unfassbar. Es sind 155.000. Was glauben Sie denn, welche Sprache man da spricht?
11: Spanisch.
6: Ich würde auch tippen, Spanisch. Vielleicht aber auch Französisch.
10: Die Ureinwohner wüsste ich jetzt nicht, aber ich denke mal, tatsächlich wie in den meisten Ländern von Süd- und Mittelamerika wird es eine Mischung sein zwischen Europäern und ursprünglicher Bevölkerung. Vielleicht mit ein paar Einflüssen aus der Kolonialzeit, vielleicht von den Niederländern.
6: Man spricht Portugiesisch, oder?
0: Naja, es ist alles irgendwie nah dran. Im Alltag wird da hauptsächlich, der Redakteur hat es mir freundlicherweise aufgeschrieben, Papiamentu gesprochen. Ist eine Mischung aus Niederländisch, Portugiesisch, Spanisch und auch westafrikanischen Einflüssen. Aber steht hier auch, mit Niederländisch kommt man da perfekt zurecht. Und da, ich meine, Niederländisch ist ja fast Deutsch. Also Leute, wir können die Sprache.
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1: Ich bin Thomas Brockt. Co-Gastgeber Mexiko hat einen perfekten Start in die Fußball-Weltmeisterschaft hingelegt. Die Mexikaner gewannen gegen Südafrika mit 2:0. Zuvor hatte es im Aztekenstadion von Mexiko-Stadt eine große Eröffnungsshow gegeben. Mit 48 Teams ist es die größte WM aller Zeiten. Die anderen Gastgeber heißen USA und Kanada. Das deutsche Team startet am Sonntag gegen Curaçao ins Turnier. Kanzler Merz hat mit seiner Regierungserklärung im Bundestag Hohn und Spott geerntet. Die schwarz-rote Koalition solle sich mal zusammenreißen und liefern, sagte etwa Grünen-Fraktionschefin Hasselmann. Die AfD-Co-Vorsitzende Weidel warf der Bundesregierung vor, Milliardenbeträge zu verschwenden.
2: Das Wort Reformen sei längst zu einem Synonym für Kürzungen verkommen. Und zwar immer bei den gleichen, ätzte Grünen-Fraktionschefin Hasselmann. Linken-Fraktionschef Pellmann sprach von einem sozialen Kahlschlag im Land, während gleichzeitig Milliarden bei den Rüstungsfirmen versickerten. Für Oppositionsführerin Weidel hat Schwarz-Rot bei den aktuellen Krisen schlicht versagt. Merz' Rede sei der Abgesang eines Gescheiterten, so Weidel. Zuvor hatte der Kanzler die anstehenden Reformen verteidigt und jeden dazu aufgerufen, sich zu beteiligen. Tanja Wagner, Nachrichtenredaktion.
1: Sollten Kinder und Jugendliche erst ab einem bestimmten Alter auf Social Media dürfen? Der Deutsche Ethikrat sagt eher nicht. Statt eines pauschalen Mindestalters spricht er sich für gezielte Regeln bei einzelnen digitalen Angeboten aus.
3: Digitale Angebote, Social Media, Klassenchats, das alles gehört nach Ansicht des Ethikrates heute dazu zum Leben von Kindern und Jugendlichen. Die ganzen Angebote im Smartphone sind auch soziale Teilhabe. Könnte man auch sagen. Ganz klar müsse bei Apps und anderen digitalen Angeboten aber darauf geachtet werden, dass sie jeweils altersgerecht sind und dass sie nicht zum stundenlangen Scrollen oder Streamen anregen. Und dabei müssen nach Ansicht des Ethikrates die Anbieter viel stärker in die Pflicht genommen werden. Lea Matschulat, Nachrichtenredaktion.
1: US-Präsident Trump hat die für diesen Abend angekündigten schweren Angriffe auf den Iran abgesagt. Er begründete das mit laufenden Gesprächen, die die höchste Ebene der iranischen Führung erreicht hätten. Nach Trumps Darstellung sind Verhandlungen über eine Befriedung des Konflikts einem Durchbruch nahe. Seit Wochen gab es Bemühungen um ein Rahmenabkommen über ein Ende des Krieges. Obwohl eine Waffenruhe gilt, kam es in den vergangenen Tagen zu heftigen Angriffen.
4: Das Wetter. Das ist eine Nacht. Da hängen ziemlich viele Wolken bei uns über den Köpfen. Da kann auch mal ein Regenschauer rauskommen. Temperaturen so zwischen 8 und 10 Grad. Nachher bleibt es dann so wie jetzt auch. Also das heißt, am Tag, wenn ihr da schlafen müsst, macht ruhig. Ihr verpasst nichts. Es ist bewölkt. Es gibt immer wieder Regenschauer. Von der Sonne nur selten was zu sehen, so richtig. Am Samstag, da starten wir dann auch erstmal mit Wolken in den Tag. Nachher kommen dann wieder Regenschauer noch dazu. Aber dann, so zweite Tageshälfte am Samstag, da könnte es ein bisschen heller werden.
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5: Hier die aktuelle Verkehrslage. A1 Dortmund-Köln zwischen Kamen und Unna. 5 Kilometer Stau, 20 Minuten Zeitverlust. Weiterhin auf der A40 Dortmund-Essen zwischen Bochum-Stadion und Bochum-Zentrum. 2 Kilometer stockender Verkehr, 10 Minuten Verzögerung. Und zusätzlich auf der A57 Köln-Krefeld zwischen Neuss und Karst. 8 Kilometer zähfließender Verkehr, 35 Minuten längere Fahrzeit. Wir wünschen allen unterwegs gute Fahrt.
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4: Und da sind wir schon auch zack im Freitag drin. Jetzt stellen wir die Uhr mit Michael Schulte so ein bisschen vor. Der kann es nicht abwarten, bei dem ist es schon 5 a.m.

0: Genesis, I Can Dance. Ich wünsche euch eine schöne Nacht. Wir haben schon Freitag. Die Fußball-Weltmeisterschaft läuft und sie läuft sehr, sehr, sehr, sehr lange, muss ich wirklich sagen, weil das ist ja eines der größten Turniere überhaupt. Denn 104 Spiele, ich habe gerade nochmal nachgeguckt, 104 Spiele wird es geben. Also das Finale erst am 19. Juli, also in mehr als einem Monat. Und bei diesem Finale wird es ja erstmals auch, so wie die Amerikaner es halt lieben, weil das ja auch in Amerika stattfinden wird, wird es eine Halbzeitshow geben. Das lieben die Amis, da kommen die Promis, die singen ein bisschen. Und so echte Fußballfans sagen nur so, das mögen wir eigentlich gar nicht. Aber wenn ich euch sage, wer da auftreten wird, dann seid ihr vielleicht doch ganz begeistert. Shakira wird natürlich kommen, die hat ja auch den offiziellen WM-Song beigesteuert. Klar, die muss den dann nochmal trällern, aber es kommen auch, und das ist für die jüngeren Zuhörerinnen und Zuhörer vielleicht interessant, ja, die K-Pop Nummer 1 Band, BTS wird da sein und die Frau, die wir jetzt hören, wird auch da sein, Madonna. Jetzt hören wir sie mit Sabrina Carpenter zusammen, Bring Your Love.
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0: Das Wetter.
1: In dieser Nacht müssen wir immer mal wieder mit ein bisschen Regen rechnen. Temperaturen so zwischen 13 und 10 Grad. Relativ bewölkt ist es noch. Und auch nachher bleibt uns dieser schauerartige Regen erhalten. Da bekommen wir dann 17 bis 20 Grad. Es bleibt also sehr bewölkt. Hier und da ist nachher auch mal so eine Böe drin, also relativ windig. Und der Samstag, der wird dann auch wolkig. Nachher kriegen wir dann aber ein bisschen mehr Sonne.
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2: A44 Dortmund-Kassel zwischen Kreuz Wünnenberg-Haaren und Lichtenau. 2 Kilometer Stau, 7 Minuten Zeitverlust. Wir wünschen allen unterwegs gute Fahrt.
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1: Schöne Nacht mit uns. Ich habe euch ja gerade schon erzählt, dass es diesmal am 19. Juli zum Finale der Fußball-Weltmeisterschaft erstmals in der Halbzeit eine Halbzeitshow geben wird. Das kennen wir vom Super Bowl, habe ich euch schon erklärt. Madonna wird auftreten, BTS oder natürlich Shakira, weil die ja den FIFA-WM-Song, den offiziellen, beigesteuert hat mit Die Die. Und wisst ihr, wer diese Halbzeitshow plant? Chris Martin von Coldplay. Und wer die Konzerte von Coldplay kennt, der weiß natürlich, oh, da wird es viel Konfetti geben in der Halbzeitshow. Ob die das dann wieder vom Rasen runterbekommen, ich weiß ja nicht. Hier sind Coldplay mit Viva la Vida.

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0: Jennifer Lopez. Waiting for Tonight. Jetzt haben wir erstmal die Nacht, würde ich mal sagen.
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0: So, es hat angefangen. Ja, die Spieler haben angefangen. Wir sind also quasi jetzt in der Fußball-WM-Zeit. Und seid ihr auch in der Tippgemeinschaft? Habt ihr euch bei Kicktipp angemeldet und macht ihr da gerade irgendwie was? Ja, es ist ja die Tippspielplattform überhaupt. Und der Gründer kommt aus NRW. Janning Fiege ist das. Und da haben wir uns gedacht, ey, den rufen wir an. Der soll uns mal ein paar Tipps geben, wie man tippen soll bei Kicktipp. Man sollte, sagt er, zumindest nicht zu riskant tippen.
2: Gerade bei der WM ist es schon ein Favoritenturnier oft. Die Favoriten gewinnen auch häufiger, muss man sagen. Das Feld ist nicht so eng wie in der Bundesliga. Oder wo man auch gesehen hat, in der zweiten Bundesliga, wo das Feld ja sehr eng ist, da kann auch der 18. mal den ersten schlagen. Das ist bei der WM meistens nicht der Fall.
0: Also ein bisschen Risiko muss aber trotzdem dabei sein. Wer zu vorsichtig ist, der kann logischerweise auch nicht gewinnen. Also es geht dann auch nicht.
2: Ja, das ist natürlich richtig. Wenn man alles Standard tippt, wird man nicht gewinnen. Wird man vielleicht oben liegen, aber nicht gewinnen. Man muss natürlich ein bisschen Risiko gehen, aber nicht zu viel. Das ist ganz wichtig. So, man muss sich schon angucken, dass man punktuell Reize setzt, sage ich mal, und dann damit sich nach oben pusht.
0: Und noch so ein Tipp, tippt nicht zu viele Tore. Das ist auch noch so ein wichtiger Tipp. Also 2-1 ist okay, 1-0 ist okay, 0-1, 1-1, das sind so Klassiker. Und eine Sache noch, ja, die vermeintlichen Fußballexperten, ja, die sind gar nicht so gut.
2: Zu viele Informationen schaden meistens. Das ist auch so ein Phänomen, warum Leute, die vielleicht auch vermeintlich ganz viel Ahnung von Fußball haben, oft gar nicht so gut abschneiden, weil die ganz viele Infos haben, die sie dann gewichten, aber eine gute Mannschaft wird trotzdem gewinnen, auch wenn der Top-Stürmer mal verletzt ist.
0: Also Leute, viel Glück beim Tippen, jetzt seid ihr bestens vorbereitet.
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1: Ich bin Thomas Brockt. Co-Gastgeber Mexiko hat einen perfekten Start in die Fußball-Weltmeisterschaft hingelegt. Die Mexikaner gewannen gegen Südafrika mit 2:0. Zuvor hatte es im Aztekenstadion von Mexiko-Stadt eine große Eröffnungsshow gegeben.
2: Es war eine authentische Fiesta Mexicana, ein großes mexikanisches Fest. Mexiko besiegte Südafrika mit 2:0 im Auftaktspiel. Der Jubel der Fans kannte keine Grenzen. Zum Auftakt traten Shakira und weitere Latino-Stars bei der Eröffnungsshow auf. Schauspielerin Salma Hayek begrüßte die Fans im Stadion. Trotz der Sorgen vor schlechtem Wetter fiel während des Spiels kein einziger Tropfen Regen. Aus dem Aztekenstadion Andreas Osagabrius.
1: In der EU gelten seit Mitternacht deutlich schärfere Asylregeln. Sie sollen etwa schnellere Asylverfahren und konsequentere Abschiebungen ermöglichen. Um die Reform war jahrelang gerungen worden. Die neuen Regeln sollen auch verhindern, dass Schutzsuchende innerhalb der EU weiterziehen, also etwa von Griechenland oder Italien aus nach Deutschland kommen. Diese sogenannte Sekundärmigration sorgte über Jahre immer wieder für Konflikte zwischen den Mitgliedsländern. US-Präsident Trump hat die für diesen Abend angekündigten schweren Angriffe auf den Iran abgesagt. Er begründete das mit laufenden Gesprächen, die die höchste Ebene der iranischen Führung erreicht hätten.
3: Jetzt sind die Verhandlungen mit dem Iran auf höchster Ebene offenbar doch so weit gediehen, dass weitere Bomben als Druckmittel erst einmal ausbleiben. Die Seeblockade der USA bleibt bestehen. Aber so geht es seit Wochen und so bleibt abzuwarten, ob eine Einigung oder ein Deal tatsächlich Form annehmen. Trump deutet an, dass Ort und Zeitpunkt einer Unterzeichnung in Kürze bekannt gegeben würden. Allerdings reagieren die Finanzmärkte auch immer sehr positiv auf solche Verkündigungen Trumps. So hat er auch diese erneute Kehrtwende wieder gut getimt. Aus den USA, Tina Eck.
1: In den Niederlanden ist ein Auto in eine Schülergruppe auf Fahrrädern gefahren. Drei Kinder und ein Erwachsener kamen dabei ums Leben, teilten die Behörden der Provinz Zeeland im Westen des Landes mit. Das Auto war auf einer Bundesstraße ins Schleudern geraten und erfasste die Gruppe von 14 Schülern und zwei Begleitern, die einen Schulausflug machten. Vier weitere Kinder wurden schwer verletzt.
4: Das Wetter. Eine relativ bedeckte Nacht. Immer mal wieder müssen wir mit Regenschauern rechnen. Also immer noch relativ wolkig. Das Ganze bei Temperaturen zwischen ja so 8 bis 10 Grad. Und nachher bekommen wir dann das gleiche Wetter von der Nacht sozusagen auch am Tag. Viele Wolken, immer mal wieder Regenschauer. Am Samstag dann zum Glück Wetter zweigeteilt. Immerhin erst Regen und Wolken. Und später dann kommt vielleicht auch mal die Sonne raus.
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5: A4 Köln-Olpe. Zwischen Reichshof Bergneustadt und Kreuz Olpe Süd. 3 Kilometer Stau, 5 Minuten Zeitverlust. Und A44 Dortmund-Kassel. Zwischen Soest Ost und Erwitte Anröchte. 1 Kilometer stockender Verkehr. Wir wünschen allen unterwegs gute Fahrt.
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4: Diese Nacht fühlt sich schon irgendwie nach Freitag an, oder? Oder so ein Hauch von Wochenende liegt schon über dieser Nacht, ja? Es ist halt so Freitagnachts. Und egal, was ihr gerade macht in dieser Nacht, ob ihr arbeiten müsst oder nicht einschlafen könnt oder einfach wach bleiben wollt oder, was weiß ich, an der Uni-Arbeit noch sitzt oder so, weil ihr die irgendwie morgen abgeben müsst, dann sind wir bei euch mit guter Musik, zum Beispiel jetzt auf der Playlist Show Me Love. Show me love.

0: The Show Must Go On aus den 80ern. Queen. Jetlags senken die Konzentrationsfähigkeit, verlängern die körperliche Regeneration und machen einen gereizter. Ja, bei der WM jetzt ist das wahrscheinlich auch ein Thema. Es gibt insgesamt 4 Zeitzonen. 4 Zeitzonen, also das ordentliches Jetlag-Fieber angesagt, würde ich mal sagen. Und Kollege Leo Arrigi hat sich mal mit dem Thema beschäftigt.
1: Zwischen den westlichsten und östlichsten Spielorten liegen bis zu 3 Stunden Zeitverschiebung. Heißt, wer erst in Toronto spielt und danach in Los Angeles, landet nicht nur in einer anderen Stadt, sondern gleich in einem anderen Tagesrhythmus. Bosnien-Herzegowina trifft das zum Beispiel in der Gruppenphase. Sie spielen erst gegen Kanada in Toronto, dann gegen die Schweiz in Los Angeles. 3 Stunden zurück für die Körperuhr. Klingt erstmal wenig, aber im Profifußball reicht es ja schon, wenn du schlechter schläfst, beim Pressing eine halbe Sekunde später losläufst oder zur falschen Zeit müde wirst. Würde mich ja mal interessieren, ob die Teams, die durch viele verschiedene Zeitzonen jetten, auch einen eigenen Schlafcoach haben. Ich meine, es gibt doch auch die Trainer, die nur für Standardsituationen da sind. Und ich finde, Schlafen, das liegt noch vor Standard. Das ist Grundbedürfnis.
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0: Das Wetter.
1: Das ist eine Nacht. Da hängen ziemlich viele Wolken bei uns über den Köpfen. Da kann auch mal ein Regenschauer rauskommen. Temperaturen so zwischen 8 und 10 Grad. Nachher bleibt es dann so wie jetzt auch. Also das heißt, am Tag, wenn ihr da schlafen müsst, macht ruhig. Ihr verpasst nichts. Es ist bewölkt. Es gibt immer wieder Regenschauer von der Sonne. Nur selten was zu sehen, so richtig. Am Samstag, da starten wir dann auch erstmal mit Wolken in den Tag. Nachher kommen dann wieder Regenschauer noch dazu. Aber dann, so zweite Tageshälfte am Samstag, da könnte es ein bisschen heller werden.
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2: Zurzeit liegen uns keine Meldungen vor. Wir wünschen allen unterwegs gute Fahrt.
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1: Ich frage mich gerade bei dieser Fußball-Weltmeisterschaft, ja, die ja in Mexiko, Kanada und den USA stattfindet, wird es auch irgendein Spiel in Kalifornien geben? Ich frage für Dante Thomas, der ist so gerne da. Der hat eine Freundin. Ja, ich weiß. Die heißt Miss California. Hören wir jetzt hier bei uns. Euch eine schöne Nacht.

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0: Alex Warren, das lieben wir, diese Geschichte, weil das ist die Geschichte vom, ich sag mal so, vom Tellerwäscher zum Millionär, so ein bisschen, aber in dem Fall kein Tellerwäscher, sondern vom im Auto Schlafer zum Millionär. Alex Warren, ja, der war richtig blank. Er musste wochenlang, musste er in seinem eigenen Auto schlafen. Das war sozusagen seine Wohnung. Da hat er dann einen Song geschrieben, nämlich Ordinary, hat ihn hochgeladen. Es wird ein Riesenhit. Ich würde mal sagen, mittlerweile schläft er nicht mehr in seinem Auto und muss sich um Geld auch keine Sorgen mehr machen.
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1: Ich bin Thomas Brockt. Co-Gastgeber Mexiko hat einen perfekten Start in die Fußball-Weltmeisterschaft hingelegt. Die Mexikaner gewannen gegen Südafrika mit 2:0. Zuvor hatte es im Aztekenstadion von Mexiko-Stadt eine große Eröffnungsshow gegeben. Mit 48 Teams ist es die größte WM aller Zeiten. Die anderen Gastgeber heißen USA und Kanada. Das deutsche Team startet am Sonntag gegen Curaçao ins Turnier. Kanzler Merz hat mit seiner Regierungserklärung im Bundestag Hohn und Spott geerntet. Die schwarz-rote Koalition solle sich mal zusammenreißen und liefern, sagte etwa Grünen-Fraktionschefin Hasselmann. Die AfD-Co-Vorsitzende Weidel warf der Bundesregierung vor, Milliardenbeträge zu verschwenden.
2: Das Wort Reformen sei längst zu einem Synonym für Kürzungen verkommen. Und zwar immer bei den gleichen, ätzte Grünen-Fraktionschefin Hasselmann. Linken-Fraktionschef Pellmann sprach von einem sozialen Kahlschlag im Land, während gleichzeitig Milliarden bei den Rüstungsfirmen versickerten. Für Oppositionsführerin Weidel hat Schwarz-Rot bei den aktuellen Krisen schlicht versagt. Merz' Rede sei der Abgesang eines Gescheiterten, so Weidel. Zuvor hatte der Kanzler die anstehenden Reformen verteidigt und jeden dazu aufgerufen, sich zu beteiligen. Tanja Wagner, Nachrichtenredaktion.
1: Sollten Kinder und Jugendliche erst ab einem bestimmten Alter auf Social Media dürfen? Der Deutsche Ethikrat sagt eher nicht. Statt eines pauschalen Mindestalters spricht er sich für gezielte Regeln bei einzelnen digitalen Angeboten aus.
3: Digitale Angebote, Social Media, Klassenchats, das alles gehört nach Ansicht des Ethikrates heute dazu zum Leben von Kindern und Jugendlichen. Die ganzen Angebote im Smartphone sind auch soziale Teilhabe. Könnte man auch sagen. Ganz klar müsse bei Apps und anderen digitalen Angeboten aber darauf geachtet werden, dass sie jeweils altersgerecht sind und dass sie nicht zum stundenlangen Scrollen oder Streamen anregen. Und dabei müssen nach Ansicht des Ethikrates die Anbieter viel stärker in die Pflicht genommen werden. Lea Matschullert, Nachrichtenredaktion.
1: US-Präsident Trump hat die für diesen Abend angekündigten schweren Angriffe auf den Iran abgesagt. Er begründete das mit laufenden Gesprächen, die die höchste Ebene der iranischen Führung erreicht hätten. Nach Trumps Darstellung sind Verhandlungen über eine Befriedung des Konflikts einem Durchbruch nahe. Seit Wochen gab es Bemühungen um ein Rahmenabkommen über ein Ende des Krieges. Obwohl eine Waffenruhe gilt, kam es in den vergangenen Tagen zu heftigen Angriffen.
4: Das Wetter. In dieser Nacht müssen wir immer mal wieder mit ein bisschen Regen rechnen. Temperaturen so zwischen 13 und 10 Grad. Relativ bewölkt ist es noch. Und auch nachher bleibt uns dieser schauerartige Regen erhalten. Da bekommen wir dann 17 bis 20 Grad. Es bleibt also sehr bewölkt. Hier und da ist nachher auch mal so eine Böe drin, also relativ windig. Und der Samstag, der wird dann auch wolkig. Nachher kriegen wir dann aber ein bisschen